0: Aus der Sportredaktion Mats Nicholson.
1: Infantino betonte, dass es sich beim Anteilsverkauf um einen Vorschlag handele. Er verwies auf den demokratischen Beratungsprozess. Laut internationalen Medienberichten sollen die Mitgliedsverbände bis zum 19. September zustimmen. Ihnen seien dabei hohe Zahlungen aus den Anteilsverkäufen in Aussicht gestellt worden. Der Europäische Fußballverband UEFA hatte die FIFA-Pläne hart kritisiert. Heute soll eine Sitzung mit Vertretern aller 55 europäischen Verbände folgen, um das gemeinsame Vorgehen abzustimmen. Das bestätigte der norwegische Fußballverband.
0: Das Wetter in Deutschland. Nachts ist es meist klar, bei Tiefstwerten von 23 bis 13 Grad. Am Tage zunächst heiter, später einzelne, teils kräftige Schauer und Gewitter, Höchstwerte 25 Grad an der Nordsee bis 40 Grad im Süden. Morgen zeitweise freundlich, vor allem im Westen, später Schauer und Gewitter, 20 bis 38 Grad. Es ist gleich 2.03 Uhr.
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3: Vorsicht bitte auf der A7 Hamburg Richtung Hannover. In der Ausfahrt Berghof steht ein defektes Fahrzeug und es befindet sich eine Ölspur auf der Fahrbahn. A281 Airportstadt Richtung Neustädter Hafen. Die Ausfahrt Bremen-Neustadt ist wegen einer Fahrbahnerneuerung bis 2. August 19 Uhr gesperrt. Die A293 Oldenburg-West-Oldenburg-Nord ist zwischen Kreuz Oldenburg-Nord und der B211 wegen einer Nachtbaustelle in beiden Richtungen bis 5 Uhr gesperrt.
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4: Mit Ben Sträubel. Na, dann werden wir gleich ein bisschen spielen um das PPPPP. Das ist das perfekt fantastisch polierte Popnacht-Package. Und wer möchte es mit nach Hause nehmen aus dieser Show? Ah, ich sehe da hinten in der letzten Reihe, da nickt jemand. Also 07221 2011 wäre diese geheime Nummer. Zum Glück, dann spielen wir nämlich ein bisschen drum. 07221 2011.
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0: Hier ist die Popnacht.
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0: Wir rasen wieder zurück durch die Jahrzehnte hier an diesem 30.07. Was ist denn da so los gewesen auf dem Planeten? Michaela aus Berlin, guten Morgen.
2: Ja, hi.
0: Und du hast diesen Tag auch gemerkt oder diese Nacht, weil du wurdest versetzt. Wer ist denn dann nicht gekommen?
2: Boah, ich hätte so dringend eine Massage gebraucht und ich habe meinen besten Freund angerufen und der ist Masseur.
0: Ja.
2: Und den habe ich schon so lange auch nicht mehr gesehen. Und heute war es ja auch noch so heiß oder gestern und dann hat er im letzten Moment abgesagt.
0: So war es aber auch, ne? Also das prangern wir an in diesem Moment und ich hoffe, vielleicht kommt er ja heute vorbei.
2: Jetzt bin ich richtig gefrustet, da habe ich gedacht, jetzt rufe ich mal an.
0: Natürlich, der Frust wird doch nicht weggehen, wenn du hier was gewinnst. Da sind wir mal bei Frage
2: nochmal. Das wäre cool.
0: Vor 45 Jahren, als du noch gar nicht auf der Welt warst, da wurde die zweite Fußball-Bundesliga eröffnet. Also wer war denn bei der in der ersten Saison der zweiten Fußball-Bundesliga Meister? Also wer war denn da auf Platz 1 am Ende? Waren das A, die Spielerinnen und Spieler, die Spieler von Schalke 04, oder war es der SV Winkelsbrockbach oder Hansa Rostock, zweite Fußball-Bundesliga vor 45 Jahren? Wer war der erste Meister der zweiten Liga? Schalke 04, SV Winkelsbrockbach oder Hansa Rostock, was glaubst du? Und jetzt müsste die Antwort kommen.
2: Schalke 04.
0: Jawohl, 60 Jahre ist es her, da hat England gewonnen gegen Deutschland. Das Finale der Fußball-Weltmeisterschaft 1966, vielleicht sagt ihr das was, wurde ja auch oft während dieser WM drüber gesprochen. Wie nennt man denn das umstrittene Tor, das damals mitentschied, dass England Weltmeister wurde? War das A, das Nipplegate-Tor oder das Wembley-Tor oder das Golden Goal?
2: T.
0: Bitte, T.
2: C.
0: Golden Goal?
2: Ja.
0: Nein, das war das Wembley-Tor. Das Wembley-Tor.
2: War das ein Wembley-Stadion?
0: Ja, genau, es war ein Wembley-Stadion. Oh, so ein Mistverletzung.
2: Also Masseur weg.
0: Ach Gott, das ist ein Frusttag.
2: Jetzt habe ich noch mehr Frust.
0: Es wird alles gut, es wird alles wieder gut.

You're Not Alone hat sich Barbara ausgesucht. Die feiert Geburtstag gerade in Kleinrinderfeld. So, auch bestimmt ein schöner Ort. Lass dir es gut gehen. Und sie sitzt dort in einem Zelt, was tierisch heiß war tagsüber. Macht da einen kleinen Zelturlaub, nachdem jetzt gerade Sommerferien sind. Und würde sich sehr freuen, wenn wir diesen Song spielen. Haben wir gemacht. Und dann hoffe ich mal, dass das auch ankam, den Schweiß runtergespült hat. Vorsicht auf der A4 B54 Olpe in Richtung Köln. Da liegen Gegenstände auf der Bundesstraße zwischen Krombach und Wenden. Und ein Stein, der gehört auch nicht auf die Straße. Ein großer Stein auf der A565 Meckenheim Richtung Bonn in der Einfahrt Bonn-Hartberg. 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

0: Let's laugh. Lass uns ein bisschen Leben machen. Es ist um 2.26 Uhr, gibt es auch anderes zu tun. Zum Beispiel hier mal vorsichtig fahren auf der A60 Rüsselsheim-Mainz. Da sind Menschen auf der Fahrbahn zwischen Rüsselsheim-Königstätten und Rüsselsheim-Mitte. Was ist denn da los heute Nacht? Die Popnacht mit John Mayer, Your Body is a Wonderland.
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0: Es ist 2.30 Uhr.
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4: In der Nacht oft klar bei Tiefstwerten von 21 bis 16 Grad. Tagsüber heiter, später Wolken, Schauer und zum Teil kräftige Gewitter. Höchstwerte 23 Grad auf Sylt bis 37 Grad in Göttingen.
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5: Vorsicht bitte auf der A39, A391 Braunschweig-Braunschweig-Nord. Zwischen Kreuz Braunschweig-Süd und Gartenstadt laufen Personen auf der Fahrbahn. A281 Airportstadt Richtung Neustädter Hafen. Die Ausfahrt Bremen-Neustadt ist wegen einer Fahrbahnerneuerung bis 2. August 19 Uhr gesperrt. Die A293 Oldenburg-West-Oldenburg-Nord ist zwischen Kreuz Oldenburg-Nord und der B211 wegen einer Nachtbaustelle in beiden Richtungen bis 5 Uhr gesperrt.
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0: Und die am meisten unterschätzte Höchsttemperatur in Hallenberg im Hochsauerlandkreis werden es heute 34 Grad. Hier ist die Popnacht. Mein Name Ben Sträubel.

0: kann man schön auf dem Kamm spielen oder mit der Mundtrompete auch noch ein bisschen was anrichten. Wir sind ja höchst musikalisch hier, wir Menschen in der Nachttherapie, so wie Ralf aus Senden. Guten Morgen, Ralf.
1: Ja, schönen Morgen, Ben.
0: Zu welchem Song hast du schon gesungen heute Nacht?
1: Och, viele.
0: Ja? Sag mal, der letzte, den du in Erinnerung hast, nur einfach, dass ich mal so deinen Typ einschätzen kann. So was du...
1: Offenbach.
0: Ah, Offenbach. Okay, aha. Und da singst du zu.
1: Ja, das macht man ein bisschen lauter.
0: Oh, ja, aber wollte ich sagen, muss ja nicht vormachen. Man muss sich manchmal ein bisschen abreagieren, damit kein Äuglein zufällt, ne?
1: Genau, genau.
0: Du bist ansonsten ein begeisterter Modellflieger, der also Modelle bastelt, die sehr groß sind. Und dein größtes Flugzeug ist wie breit, also Spannweite?
1: 3,80 Meter.
0: Das ist aber ordentlich. 3,80 Meter? Da kann man sich doch dranhängen eigentlich, da könnte man doch selbst
1: machen. So viel tragen die auch noch nicht. Aber es gibt wesentlich größere Segelflugzeuge
0: zum Ferngesteuerten. Und wo lässt du die dann fliegen?
1: Meistens in Brochterbeck. Da hat man die Möglichkeit, in einem Steinbruch am Hang zu fliegen.
0: Ah ja, dann stehst du oben und dann wirfst du das Ding runter.
1: Genau, und wenn Südwind ist, könnte man stundenlang fliegen.
0: Und das Ganze
1: bis die Batterien leer sind.
0: Also, das geht dann schon. Dass es nicht irgendwo zerschellt oder sowas.
1: Nein, also alles wird nicht teuer. Bleibt alles heil.
0: Gibt es Fans, die dazugucken? Also hast du da so Menschen, die hinpilgern oder denen du Bescheid gibst vorher in einer WhatsApp-Gruppe beispielsweise heute?
1: Da ist ein reiner Modellflugverein.
0: Ja, die
1: gucken dann so. So gut 60 Mitglieder.
0: Ist das auch so, dass das ein Statussymbol ist, wenn man mit so einem großen Segelflieger kommt?
1: Es wird schon mal geguckt. Na, also auch innen drin, man macht ja nicht nur das Flugzeug, auch das Cockpit schaltet man ein Figürchen rein und Armaturen baut man rein, alles so filigrane Sachen.
0: Ich bin früher, als ich 18 wurde, mit dem Fiat Panda und einem Surfbrett rumgefahren obendrauf, weißt du, zur Schule. Einfach aus Angeberei und dabei gab es gar keinen See in der Nähe. Nix.
1: Ja, oben das Surfbrett und drin die Gartenstühle.
0: Das kam, Gartenstühle kam nicht so gut an, aber eben das Surfbrett, das kam. Gut, dann bleib bei deinem Hobby, hab Spaß weiter, mein lieber Ralf, aber bei diesen Temperaturen wirst du wahrscheinlich das Ding nicht fliegen lassen, das bringt nichts, ne? Oder?
1: Der macht keinen Spaß.
0: Und dann komm gut durch die Nacht und ich spiele deinen Lieblingssong jetzt ein bisschen lauter, ja?
1: Bis bald. Ja, danke. Schönen Abend noch. Ciao.

Justin Bieber mit Peaches, bevor Hendrix kommen und Ija, die Sängerin mit Golden, noch eine Gefahrenstelle in beiden Richtungen auf der A27, bitte aufpassen, Bremen, Bremerhaven, da sind Fahrradfahrer auf der Autobahn zwischen Bremen, Nord und Ilpol. Die Popnacht ist hier am Donnerstag.

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EJ. Golden hier in der Popnacht. Gleich wird's kultig und danach nochmal kultig. Ich weiß gar nicht, was kultiger ist. Erst einen kultigen Song und dann Jürgen aus Friedrichshafen. Das haben sich doch sehr viele Menschen gewünscht. Also Jürgen ist unser Nachttalent. Der war früher mal ein Manager im Marketingbereich und hat sich dann also selbstständig gemacht, ein Kellerstudio aufgebaut. Dort singt er Kulthits noch schöner. Und heute hat er was geschickt von den Eagles Hotel California. Hatte er schon mal vor einigen Jahren aufgenommen, als es so losging. Und das war aber noch nicht so optimal. Er hat sich nochmal reingehängt, nochmal neu gesungen. Und ich bin sehr gespannt, wie das im Jahr 2026 klingt. Jürgen aus Friedrichshafen mit seiner verbesserten Version von Hotel California. Na, nee, na. Hier ist die Popnacht.

0: So, so, dieser Luftballon landet in Friedrichshafen in einem Keller.
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0: Jürgen produziert ja so das ein oder andere Lied im Kellerstudio. Er will mal ein Rockstar sein, der auf den großen oder manchmal auch kleineren Bühnen stehen darf auf diesem Planeten. Und es gibt auch eine Menge Fans, die auch nach Jürgen fragen. Das heißt also, da würden auch Tickets verkauft. Und heute hat er sich einen Song ausgesucht von den Eagles Hotel California. Das klingt in der Version von Jürgen so.

0: Was heißt das? Can kill the beast.
1: Jawohl, I sing, I remember.
0: I was running for the door.
1: Er muss nochmal ran, ich glaube, er muss nochmal da ran, aber wird fortgesetzt auf jeden Fall. Das wird noch besser werden in den nächsten Jahren. Jürgen. 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

Es ist jetzt 2.55 Uhr. Vorsicht bitte auf der A13, Schönefelder Kreuz Richtung Dresden. Da steht ein defektes Fahrzeug zwischen Bronco und Großräschen auf der Fahrbahn. Die Popnacht ist hier mit Jewel und Standing Still.

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1: Um 3 Uhr mit Olaf Knapp. Die Deutsche Bahn hat in der ersten Hälfte dieses Jahres offenbar erstmals seit 7 Jahren wieder Gewinn gemacht. Das berichten die Bild-Zeitung und der Spiegel. Außerdem verzeichnete der Konzern einen Passagierrekord. Aus der Nachrichtenredaktion Joachim Dangel.
2: Dem Bericht zufolge hat die Bahn von Januar bis Juni einen Überschuss im dreistelligen Millionenbereich eingefahren. In diesem Zeitraum nutzten 960 Millionen Menschen die Züge des Unternehmens. Das sei der höchste Wert seit der Corona-Zeit. Verglichen mit dem Vorjahreszeitraum sind es 17 Millionen Fahrgäste mehr. Den Hauptgrund für den Anstieg sieht die Bahn in den hohen Kraftstoffpreisen. Bahnchefin Palla will die Halbjahreszahlen am Vormittag offiziell vorstellen.
1: In der Ukraine läuft offenbar gerade ein russischer Raketenangriff auf die Hauptstadt Kiew. Es wurde Luftalarm ausgelöst. Die Bewohner sind aufgerufen, Schutzräume aufzusuchen. Es soll mehrere Explosionen gegeben haben. Der ukrainische Präsident Zelensky hatte gestern Abend vor einem massiven russischen Luftangriff gewarnt. In mehreren Regionen Frankreichs sind wieder Waldbrände ausgebrochen. Im südfranzösischen Departement Var, wo zuvor schon Feuer gewütet haben, mussten etwa 700 Menschen in Sicherheit gebracht werden. Ein weiterer Brand wurde aus dem Wald von Fontainebleau südlich von Paris gemeldet, wo es vor 2 Wochen schon einmal gebrannt hat. In der Nähe der Großstadt Dijon ist ebenfalls ein Feuer ausgebrochen. Auch aus anderen Regionen Europas werden neue Waldbrände gemeldet. Aus Spanien, Griechenland und der Türkei. Der neu gewählte Unionsfraktionschef Frei hat angekündigt, dass die Regierung möglichst schon im August Konsequenzen aus dem Anschlag auf den CSD in Berlin auf den Weg bringen will. Frei sagte am Abend im ARD-Brennpunkt.
3: Also Alexander Dobrindt hat ja schon auf einige Punkte hingewiesen. Ich glaube, das weist in die richtige Richtung, wenn man etwa über Präventivhaft spricht, wenn man über den Einsatz der Fußfessel spricht, wenn man auch darüber spricht, dass für Gefährder die Anwendung des Jugendstrafrechts sicherlich, wenn sie Heranwachsende sind, nicht zwangsläufig die richtige Größenordnung ist und vieles andere mehr. Und jetzt geht es darum, dass wir es sehr schnell auch mit unserem Koalitionspartner schaffen, zu einer gemeinsamen Sichtweise zu kommen, die wir dann auch in Gesetzesform gießen können.
1: Unionsfraktionschef Frei. Das Wetter in Deutschland. Am Tage anfangs heiter, später einzelne, teils kräftige Schauer und Gewitter bei Höchstwerten von 25 Grad an der Nordsee bis teilweise 40 Grad im Süden. Am Freitag dann zeitweise freundlich, vor allem im Westen später Schauer und Gewitter bei 20 bis maximal 38 Grad. Und am Sonnabend teils heiter, im Süden und Osten Schauer und Gewitter bei 20 bis maximal 34 Grad. Es ist 3:03 Uhr.
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4: Vorsicht bitte in beiden Richtungen auf der A27 Bremen-Bremerhaven. Zwischen Bremen-Nord und Ilpol ist ein Fahrradfahrer unterwegs. A281 Neustädter Hafen Richtung Airportstadt. Die Einfahrt Bremen-Neustadt ist wegen einer Fahrbahnerneuerung bis 2. August 19 Uhr gesperrt. Die A293 Oldenburg-West, Oldenburg-Nord ist zwischen Kreuz Oldenburg-Nord und der B211 wegen einer Nachtbaustelle in beiden Richtungen bis 5 Uhr gesperrt.
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5: Mit Ben Streubel, ich spüre ihn schon. Gleich wird sich eine Tür öffnen in Meiningen in Thüringen, aber ich werde noch vorher mit dem Privatflieger vorbeikommen, nachhaltig landen, natürlich neben der Backstube. Unser Bäckermeister spielt dann einen Song auf einem Instrument seiner Wahl. Hoffentlich ist es nicht die Flöte, die nervt. Dann werde ich den Song erraten, davon gehe ich aus. Falls nicht, ihr seid Telefonjoker. Und dann erspiele ich euch die wertvollen Backwaren. Unser Bäcker Musikquiz in 7 Minuten.
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1: Ach, da sind wir schon gelandet. Neben der Backstube von Eckhardt, Holland Kunz in Meiningen in Thüringen. Guten Morgen, liebe Ecki.
2: Ja, guten Morgen, Benny Bär.
1: Und da wollte sich jemand auf den Weg machen. In deine Backstube ist er angekommen. Peter aus Sende, mit dem habe ich vor einer halben Stunde gesprochen.
2: Ja, er hat sie gefunden.
1: Das ist
2: er
1: aber schön.
2: Er hat sie gefunden, meine Backstube.
1: Toll.
2: Ich könnte ihn dir sogar mal geben.
1: Ja, nur, dass er gut angekommen ist. Mit vielen Bussen ist er gefahren. Schienenersatzverkehr hat er mir geschickt, alles, was die Bahn hergibt um diese Zeit.
3: Moin, ein wunderschön.
1: Das ist auch mal eine Überraschung. Siehst du, ist der Mann mal nicht allein, der Eckhardt?
3: Ja, unverhofft kommt oft. Ne?
1: Du bist sozusagen jetzt mal der Justiziar. Du beobachtest, ob alles mit rechten Dingen zugeht in dieser Backstube. Ja?
3: Genau, dass die Teigwaren nicht zu lange im Backofen liegen und dass sie nicht Brandenburger Art werden.
1: Und dann ist es auch so, dass Menschen ja auch sagen, das ist alles fake und so weiter. Du kontrollierst das jetzt mal, dass hier alles mit rechten Dingen zugeht. Also, Eckhardt!
3: Ja, ich bin der lebende Beweis, ne, dass es tatsächlich diese Backstube
1: Eckhardt.
3: Gibt.
1: Ne? Eckhardt, bist du noch da in der Backstube oder wurdest du jetzt rausgeschmissen?
3: Der Eckhardt ist gerade im Teig gefallen.
1: Ach so.
3: Ja. Gleich mal rüber.
1: Ja, ich glaube, es ist besser. Wenn Peter jetzt anfängt, noch auf dem Instrument zu spielen, dann bin ich meinen Job los.
2: Bin wieder rausgeklettert aus dem Teich.
1: Welches Instrument hören wir denn heute?
2: Der liebe Peter hat sich von der Richtigkeit des Instruments überprüft.
1: Ja, überzeugt, ja.
2: Geputzt, poliert ist und wir sind bereit.
1: Gut,
2: und werden nachher versuchen, dich mit vereinten Kräften zu bezwingen.
1: Okay. Also das Horn bringt uns nach vorne, bin ich voll mit einverstanden. Dann hören wir noch zwei schöne Songs. Shakira darf natürlich nicht fehlen mit Dai, Dai, Dai. Und Jori ist noch vor, der Sommerregen, der fehlt auch noch. Ne? Bis gleich in 7 Minuten.
2: Bis nachher.

0: gutes Dai-Dai.
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0: Heute wird wohl auf dem Horn gespielt. Das ist das, was ich noch in Erinnerung habe, wenn es Eckart sich nicht anders überlegt hat und Peter kontrolliert. Also Eckart, leg los.
2: Ja, mein lieber Benny Bär. Heute mit vereinten Kräften.
0: Ja.
2: So, ich habe den Vorschlag vom Fabian. Du hörst jetzt einen Liedanfang. Ist nur ganz kurz. Also Konzentration, Priatore.
0: Ja.
2: Ja.
0: Ich bin bereit.
2: Das war's.
0: Okay. Ja. Ich habe noch einen Telefon-Joker. Hallo, hier ist die Popnacht. Wer da?
3: Ja, guten Morgen, andere Nummer. Ja, was soll ich sagen? Der Super-Chris ist hier.
0: Ja.
3: Ja, das andere ist eine Claude und das ist jetzt Claude for Seven mit Ich tanze den Autokorso.
0: Ja, also lieber Chris, egal, wo bist du jetzt gerade unterwegs? Welchem Ort?
3: Noch gar nicht, ich stehe noch zu Hause quasi.
0: Ja, wo ist denn dein Zuhause?
3: In Schwelm.
0: Schwelm, gut. Also das muss ja Marlon Brando wissen, weil jetzt reißt der Himmel über Schwelm auf. Die rechte Hand von Marlon Brando reißt nach unten und nimmt dir dein Smartphone ab und damit hat auch Chris dieses Telefon nicht mehr.
2: Mein lieber Super-Chris. Wir hören uns morgen wieder.
0: Nein, nee, der kann dich nicht mehr hören, es ist vorbei. Aber ich hab's erkannt, es war Don't You Want Me Baby. Human League, Don't You Want Me Baby. Schöner Anfang. Was bekommt denn der Erste, der in deine Backstube heute reinbrüllt, Popnacht?
2: Es duftet schon nach Zwiebelkuchen, Benny Bär.
0: Ja.
2: Da gibt es heute einen runden Zwiebelkuchen.
0: Sehr gut.
2: Mit extra viel Käse drauf.
0: Dann schick den Peter weiter und bis morgen.
2: Der muss erst mal arbeiten jetzt bei mir. Bis morgen.

Hat der Eckhardt sehr gut gespielt in der Backstube, muss man sagen. Vielleicht auch, weil der Juror dabei war. Dieser Hit hier ist neu. Flügel ist reingeschoben. Connor Skinner und Find You.

0: Schneider. Conor Skinner und Find You. Dominik ist auf der A6 unterwegs. Auch gut, weil der kann uns mal was erzählen, was da los ist in der Baustelle. Hallo Dominik, guten Morgen.
1: Guten Morgen, Benni.
0: Wo fährst du genau?
1: Auf der A6, Heilbronn, Nürnberg Richtung Heilbronn, zwischen Greilsheim, Beuschwanger und Wolpertillershausen. In der Baustelle drin steht auf der rechte Spur gesperrt, da steht ein Schwertransport drin. Polizei hat die rechte Spur gesperrt. So wie es aussieht, hat er sich festgefahren.
0: Aha.
1: Also alles, was da noch mit Überbreite kommt, würde ich mal sagen, muss ich vorher einen Parkplatz suchen.
0: Okay, ja, du hast nur mich ein bisschen verwirrt mit den Anschlussstellen. Also das ist Nürnberg in Richtung Heilbronn, die A6. Und dann war das mit Wolpertshausen, meinst du wahrscheinlich Ilzhofen-Wolpertshausen, ne?
1: Genau, zwischen Greilsheim
0: und Ilzhofen-Wolpertshausen.
1: Wolpertshausen, in der Baustelle.
0: Okay. Gut, dann danke ich dir mal für den schnellen Hinweis.
1: Weil auf der linken Spur ist mit dem LKW schon ziemlich knapp, dass man durchkommt.
0: Okay, danke dir. Bist Mitarbeiter der Minute.
1: Bitte.
0: Ciao, Dominik.
1: Ciao.

0: Gossip ist es 1.31 Uhr.
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2: In der Nacht oft klar bei Tiefstwerten von 21 bis 16 Grad. Tagsüber heiter, später Wolken, Schauer und zum Teil kräftige Gewitter. Höchstwerte 23 Grad auf Sylt bis 37 Grad in Göttingen.
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3: Vorsicht bitte in der Region Hannover. Auf der Kreisstraße zwischen Völksen und Eltaxen laufen Tiere auf der Fahrbahn. Die A293 Oldenburg-West-Oldenburg-Nord ist zwischen Kreuz Oldenburg-Nord und der B211 wegen einer Nachtbaustelle in beiden Richtungen bis 5 Uhr gesperrt.
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0: Und die am meisten unterschätzte Höchsttemperatur Arnis in Schleswig-Holstein. Da werden es heute 34 Grad. Hier ist die Popnacht. Ich bin Ben Sträubel.

0: die Red Hot Chili Peppers Birte Hassepass. Die ist unterwegs mit einem Bus in Hamburg gerade, hat eine sehr schöne WhatsApp-Audio geschickt. Hallo, die Birte. Was sagt sie hier?
1: Moin, moin. Viele Grüße aus Hamburg nochmal.
0: Ah.
1: Und ich kann mich immer nur bedanken für die wundervolle Sendung.
0: Das ist aber schön, da freut mich. Aber ist sie denn jetzt auch noch erreichbar? Hallo? Birte? Nee, das ist sie nicht. Aber sie muss ja auch Bus fahren, da kann sie natürlich nicht. Aber sie hat sich einen sehr schönen Song ausgesucht, den aktuellen von DJ Topic und Becky G, sorry Papi, hören wir gleich. Und dann unser Freund in der Backstube, der da kontrolliert hatte, Peter aus Senden, hat ein Video, wo man Ecki sieht, geschickt.
2: Bin ich. Und das hier. Ja, hier in der Backstube beim Eckart wird noch gearbeitet. Hier ist noch Handarbeit gefragt.
0: Ja.
2: Und Meiningen ist mit Sicherheit eine Reise wert.
0: Achso, da war ich ja schon. Das kann man sagen, aber in der Backstube bei Ecki muss ich nicht unbedingt nochmal sein. Ich werde es schon zu verhindern wissen. Also, Dankeschön, Peter, für diesen Hinweis nochmal. Und wenn ihr der Welt was sagen möchtet, 07221 2011, schickt eine WhatsApp, Video, Zeug, alles. Ich kann es hochhalten auf jeden Fall. Das habe ich jetzt mit diesem Video von Peter auch gemacht. Also, es sieht sehr demütigend aus, wie der arme Eckart vor dieser laufenden Kamera da irgendwelches Brot performen darf. Aber gut. So, dann haben wir jetzt einen DJ Topic und Becky G für Birte in Hamburg im Bus.

sorry, muss ich auch sagen. Wir haben einen Falschfahrer, eine Eilmeldung auf der A1. Fehmarn-Lübeck zwischen Oldenburg-Süd und Linsan. Da kommt ein Fahrzeug entgegen, ein Falschfahrer. Bitte äußerst rechts fahren, nicht überholen. Wir melden uns, wenn die Gefahr dort vorüber ist. Auf der A1 Fehmarn-Lübeck zwischen Oldenburg-Süd und Linsan ist ein Falschfahrer unterwegs in beiden Richtungen. Bitte aufpassen.

0: Pink und Trust Fall in der Popnacht. Kai, der ist in Ilmenau in seinem Hotel. Passt da auf, dass die Gäste nicht weglaufen. Ja, dass die Klimaanlagen alle auf volle Suppe funktionieren. Guten Morgen.
1: Guten Morgen.
0: Du hast geschrieben, du hast eine Fortbildung gemacht für dich selbst und es darf keiner wissen. Was hast du denn dich fortgebildet?
1: Ich bin heute raus und habe beim Rundgang den Vollmond beobachtet und wir haben so eine Stablampen und wir sind ja Ilmenau, ne? I ist unser Ilmenau, I. Und da habe ich den Mond genau über der Lampe fotografiert und dann habe ich das nachbearbeitet mit so AI, tralala. Mhm. Jetzt leuchtet die in Neongrün und Der Mond klar oben drüber. Also es sieht richtig schick aus. Und da experimentiere ich einfach mal ein bisschen, da brauche ich ein bisschen Zeit für.
0: Also bist du so kurz vorm Deepfake, wo du in den Knast kommst für dann, ne?
1: Ja, real. Ich habe ja das reale Foto auch. Also genau. Ich kann ja die Grundlage und dann lasse ich das dann nacharbeiten von der AI, weißt du?
0: Genau, da musst du dich natürlich nicht wundern, dass irgendwann dein Job auch weg ist, weil alles nur noch KI ist.
1: Ja, naja, ich bin ja selber die KI.
0: Ich weiß, KI.
1: Ich bin ja zukunftssicher.
0: Ich verstehe, man kann sich das natürlich auch schönreden so, aber wir kommen mal nicht drum rum, ne?
1: Ich gehe ja immer am Ende deiner Show, nimmst du mich ja immer mit.
0: Das stimmt.
1: Dabei bin ich noch eine Stunde im Hotel.
0: Ja, und das werden wir auch gemeinsam wieder erleben heute, ne?
1: Am Tag der Freundschaft.
0: Ja,
1: also.
0: Genau, ich wollte nur sagen, dass du hast ja geschrieben in deiner WhatsApp, dass Jürgen am Tag der Freundschaft auftreten soll, Jürgen aus Friedrichshafen. Ja. Da gibt es ja auch geteilte Meinungen. Es gibt auch Menschen, die sagen, nie mehr Jürgen. Ja, die verstehen
1: ich bin ein großer Fan.
0: Ich bin auch ein großer Fan von Jürgen aus Friedrichshafen, aber den habe ich ja heute schon gehabt, weißt du. Wenn ich das jetzt nochmal machen würde, dann musst du ein bisschen zurückspulen.
1: In
0: der Sounds-App,
1: genau.
0: Ja. Da spulst
1: genau.
0: Du und da kannst du hören. Ich habe vergessen, wann es war, aber ich würde mal sagen, so von einer guten Stunde.
1: Ja, kriege ich
0: auch. Ja, Christian, ich wünsche dir eine gute Nacht, Kai, und halte die Gäste
1: auch zusammen.
0: Ciao, ciao.
1: So, tschüssi, mach's gut.
0: Das ist der neue Hit von Katy Perry. 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

0: Roger, burn, baby, burn. Katy Perrys neuer Hit hier in der Popnacht haben wir gerade gehört. Es ist 3.55 Uhr, da piept's. In beiden Ohren Vorsicht auf der A4, Chemnitz in Richtung Erfurt. Da ist ein Unfall passiert. Die Unfallstelle ist noch nicht gesichert zwischen Chemnitz Mitte und Kreuz Chemnitz. Und eine ebenso ungesicherte Unfallstelle auf der A60, Mainz in Richtung Rüsselsheim, zwischen Rüsselsheim Mitte und Rüsselsheim Königstätten. Hier passt ja doch auch da auf. Und dann freue ich mich jetzt über Camaro und Farm Like You. Das spielen wir bis zu den 4 Uhr Nachrichten noch ein bisschen lauter. Ne?
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1: Um 4 Uhr mit Olaf Knapp. Die Deutsche Bahn hat in den ersten 6 Monaten dieses Jahres offenbar zum ersten Mal seit 7 Jahren schwarze Zahlen geschrieben. Wie die Bild-Zeitung und der Spiegel übereinstimmend berichten, hat der Staatskonzern einen Überschuss im dreistelligen Millionenbereich eingefahren. Aus der Nachrichtenredaktion Janine Artist.
2: Die Bahn soll auch einen Fahrgastrekord verzeichnet haben. Im ersten Halbjahr haben demnach 960 Millionen Fahrgäste DB-Züge genutzt. Das sei der höchste Wert seit der Corona-Pandemie. Im vergangenen Jahr waren es im selben Zeitraum 17 Millionen Reisende weniger. Hauptgrund für den Anstieg sind nach Einschätzung des Unternehmens die hohen Kraftstoffpreise. Zahlreiche Pendler seien vom Auto auf die Bahn umgestiegen. Das Gleiche gelte auch für den Fernverkehr. Bahnchefin Paller will die Halbjahreszahlen heute offiziell vorstellen.
1: Die neue Kanzleramtsministerin Warken verspricht, ebenso wie Kanzler Merz, wichtige Reformvorhaben in Zukunft besser zu kommunizieren. Warken sagte am Abend im ARD-Brennpunkt.
3: Ja, es geht darum, viele Enden zusammenzubinden, ansprechbar zu sein für die Kolleginnen und Kollegen im Parlament, in den Ländern und dann eben zu versuchen, sich vielleicht weniger mit sich selbst zu befassen, aber vor allem die Themen, die man gut zu Ende bringt, die Gesetze, die man beschließt, wirklich den Bürgern näher zu bringen. Das ist eine Aufgabe von uns allen, der Bundesregierung insgesamt, den Koalitionsfraktionen. Und da werden wir in den nächsten Wochen sicher noch drüber sprechen, wie uns das besser gelingen kann.
1: Kanzleramtsministerin Warken. In mehreren Regionen Frankreichs sind wieder Waldbrände ausgebrochen. Im südfranzösischen Departement Var, wo zuvor schon Feuer gewütet haben, mussten etwa 700 Menschen in Sicherheit gebracht werden. Ein weiterer Brand wurde aus dem Wald von Fontainebleau südlich von Paris gemeldet, wo es vor 2 Wochen schon einmal gebrannt hat. In der Nähe der Großstadt Dijon ist ebenfalls ein Feuer ausgebrochen. Auch aus anderen Regionen in Europa werden neue Waldbrände gemeldet. Aus Spanien, Griechenland und der Türkei. Die Europäische Fußballunion hat die Mitgliedsverbände für heute zu einer Krisensitzung eingeladen. Grund sind die Investorenpläne des Weltverbands FIFA. Er will eine Tochtergesellschaft für die kommerziellen WM-Rechte gründen und private Investoren daran beteiligen. Das hat in Europa Entrüstung ausgelöst. Im Raum steht die Forderung, die nächste Weltmeisterschaft zu boykottieren. Das Wetter in Deutschland. Am Tage zunächst heiter, später einzelne, teils kräftige Schauer und Gewitter. Höchstwerte 25 Grad an der Nordsee bis teilweise 40 Grad im Süden. Am Freitag dann zeitweise freundlich, vor allem im Westen später Schauer und Gewitter, 20 bis 38 Grad. Am Sonnabend teils heiter, im Süden und Osten Schauer oder Gewitter bei 20 bis 34 Grad. Es ist 4.03 Uhr.
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4: Achtung, Falschfahrer auf der A1 Fehmarn-Lübeck. Zwischen Oldenburg Süd und Lensern kommt Ihnen ein Falschfahrer entgegen. Fahren Sie äußerst rechts und überholen Sie nicht. Auf der A1 Fehmarn-Lübeck zwischen Oldenburg Süd und Lensern ist ein Falschfahrer unterwegs. Vorsicht in beiden Richtungen. A281 Airport Stadt Neustädter Hafen. Die Anschlussstelle Bremen-Neustadt ist wegen Bauarbeiten bis Sonntag in beiden Richtungen gesperrt. Die A293 Oldenburg West Oldenburg Nord ist zwischen Kreuz Oldenburg Nord und der B211 wegen einer Nachtbaustelle in beiden Richtungen bis 5 Uhr gesperrt.
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5: 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Und gleich haben wir noch einen Prominenten im Zombie-Kostüm. Der hat auch was mit Fußball zu tun. Ich bin gespannt, ob ihr drauf kommt. Holt ihr ihn aus dem Kostümchen raus? Verdient ihr euch noch ein Popnacht-Package in 7 Minuten?
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0: Drop Dead.
1: Es ist 4.07 Uhr, eine Entwarnung auf der A1. Fehmarn-Lübeck ist kein Falschfahrer mehr unterwegs zwischen Oldenburg-Süd und Lehnsahn. Und Mike Neumann schreibt gerade, Unfall auf der A13, Fahrt Richtung Berlin zwischen Radeburg und Thiendorf. Ist ein LKW in die Mittelleitplanke gefahren, Polizei ist aber gerade vor Ort. Danke für den Hinweis.
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0: Ah, da ist doch nochmal eine Aufgabe für euch. Wer steckt denn hier im Zombie-Kostüm? Ein Prominenter, der heute Geburtstag feiert. Wer ist das?
2: Sind da dieses Jahr.
3: Jo. Klassenerhalt. Nächstes Jahr Richtung Europa-Liga. Und dann eines Tages in die Champions League. Und da ist es auch überhaupt nicht, ich sage jetzt mal, großköpfig oder überzogen oder wahnsinnig, um wie von diesen Zielsetzungen zu reden, weil die sind alle realistisch.
0: Ja, na, wie heißt denn der Prominente, der wohl mit Fußball zu tun hat? 07221 2011 für ein Popnacht-Package.

0: Sinéad O'Connor in der Popnacht.
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0: Ah, wer ist es denn, der heute Geburtstag feiert? Wer zombiet denn hier rum? Das weiß Markus aus Boppard. Guten Morgen, Markus.
2: Einen schönen guten Morgen.
0: Wer ist das?
2: Das ist Jürgen Klinsmann.
3: Und dann eines Tages in die Champions League. Und da ist es
4: auch überhaupt nicht, ich sage jetzt mal, großköpfig oder überzogen oder nee, wahnsinnig irgendwie von diesen Zielsetzungen zu reden, so, weil die sind alle realistisch.
0: Natürlich, alles realistisch, was ihr so vorhatte mit der Hertha, ne? Das ist alles realistisch gewesen, ne? Der Jürgen. So, also, du bekommst ein Popnacht-Package dafür, mein lieber Markus. Und
2: Danke
0: du bist schön. Unterwegs mit der ganzen Familie gerade in Richtung Österreich, nach Oberstdorf gehst, mit Katrin und Mathilde. Mathilde mit ihren 10 Jahren, hat die Spaß am Wandern, was du vorhast?
2: Die hat Spaß daran.
0: Die hat Spaß
2: daran. Die muss Spaß haben, die darf noch nicht alleine.
0: ja, klar. Und wenn es so heiß ist, ich meine, Oberstdorf, ich meine, da kann es auch so Richtung 40 Grad, haben die auch so eine Temperaturvorhersage gehabt, ne?
2: Ja, wir leben in den Tag, mal gucken, was passiert. Heute Mittag geht's mal in die Breitachklamm in Oberstdorf, da ist es ja schön kühl.
0: Ja, siehst du, das ist
2: Und dann
0: Gute.
2: Gucken wir weiter.
0: Und ihr macht Urlaub auf dem Bauernhof in einer Dachgeschosswohnung, ist auch gewagt, ne? Wusstet ihr auch nicht bei der Buchung, dass es eventuell so heiß wird, ne?
2: Wir wussten das schon, wir waren im Winter schon mal da und da hat uns gut gefallen und Mathilde hat es gut gefallen und deswegen sind wir halt nochmal dahin gefahren.
0: Oh ja, ist doch schön, aber wir waren zumindest mit den Tierchen und so. Gibt es da viele Tiere auf dem Bauernhof?
2: Ja, hauptsächlich Kühe.
0: Ja.
2: Aber da können sie dann auch morgens um 5 Uhr dürfen sie dann aufstehen und gehen mit melken. Und von daher geht das schon.
0: Ja, da wünsche ich dir viel Spaß dabei auf jeden Fall, ne, Markus?
2: Jawohl, danke schön.
0: Wenn es Problemchen gibt in der Familie, weißt du, ich schlichte auch gerne ein bisschen oder gieße auch mal Öl ins Feuer, je nachdem, wie ich Lust habe.
2: Ja, gut, alles klar.
0: Kommt gut an, ja? Ciao,
2: danke
0: ciao.
2: Dankeschön, tschüss.

0: Und die Dong, es ist 4.30 Uhr.
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2: In der Nacht oft klar bei Tiefstwerten von 21 bis 16 Grad. Tagsüber heiter, später Wolken, Schauer und zum Teil kräftige Gewitter. Höchstwerte 23 Grad auf Sylt bis 37 Grad in Göttingen.
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3: Vorsicht bitte auf der A1 Münster Richtung Osnabrück. Zwischen Münster Nord und Greven steht ein defektes Fahrzeug. Entwarnung auf der A1 Fehmarn-Lübeck. Kein Falschfahrer mehr zwischen Oldenburg Süd und Lensahn. Die A293 Oldenburg West Oldenburg Nord ist zwischen Kreuz Oldenburg Nord und der B211 wegen einer Nachtbaustelle in beiden Richtungen bis 5 Uhr gesperrt.
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0: Und die am meisten unterschätzte Höchsttemperatur hat in Unterhainbrunn in Hessen. Da wären es 35 Grad. Die Popnacht ist hier. Ich bin Ben Sträubel.

0: Mein California King, hier ist die Popnacht. Hallo, hallo.
1: Ja, moin.
0: Du hast eine WhatsApp-Audio geschrieben oder beziehungsweise geschickt, gesprochen. Ich habe sie aber nicht verstanden, weil so viele Nebengeräusche waren bei dir. Deswegen musst du mir diese Verkehrsmeldung nochmal so live durchgeben. Wer bist du denn?
1: Ich bin der Rignot und bin gerade auf der 72 und zwischen Penig und Geithain gab es einen Unfall, einen Wildunfall. Und die Autobahn ist zurzeit gesperrt Richtung Leipzig.
0: Okay, wenn du es nochmal wiederholst, weil es so abgehakt war, vielleicht kannst du irgendwie ein bisschen näher an das Mikrofon. Also A72 habe ich verstanden, Leipzig habe ich verstanden. Und wo ist noch zwischen Penig?
1: Zwischen Penig und Geithain.
0: Ah, ja, okay, gut. Danke dir mal für den Hinweis.
1: Jawohl.
0: Wie ist dein Name gewesen? Habe ich auch nicht verstanden.
1: Enrico,
0: jawohl. Wo geht's denn hin? Wo geht's hin? In Richtung Leipzig? Also fährst du nach Leipzig?
1: Nach Rudewisch.
0: Ja, gut, okay.
1: Nach Rudewisch geht das jetzt.
0: Okay. Ich spiele deinen Lieblingssong trotzdem, ja?
1: Ja, danke.
0: Ciao. Also ich hoffe, ihr habt es einigermaßen verstehen können, ne? Enrico, Einrichtung hat eine sehr gute Freieinrichtung. Adele hat sich ausgesucht, der Flügel ist reingeschoben.

0: ist ja gut, dass man diese Sendung auch mal verfolgt und die Dinge auch ernst nimmt. Elvira aus Bleialf, die hat etwas hier gelernt und gleich ausprobiert gestern. Guten Morgen, Elvira.
1: Guten Morgen, Ben.
0: Bist du gerade übers Geschirr gestolpert?
1: Nee.
0: Was war?
1: Nee.
0: Aber die Katze lebt noch.
1: Die Katze lebt auch noch.
0: Ah, okay. Ja, du hast geschrieben, dass du diesen Lifehack ausprobiert hast, den ich mal hier hatte mit einem Hörer, der erzählte, dass er irgendwas gemacht hat mit dem Gartenschlauch. Was hast du danach gemacht?
1: Ja, ich habe den Tipp genommen, habe den Gartenschlauch genommen, habe da 400 Löcher reingemacht mit einer Sicherheitsnadel,
0: ja.
1: Doppelreihig.
0: 400 Löcher, also das genau gezählt?
1: Ja.
0: Mhm. Und dann?
1: Und dann?
0: Aufgedreht?
1: Genau, das vorne war der zu,
0: ja.
1: Der Wasserschlauch. Durch den Wasserdruck kam ich so ein Sprühnebel raus.
0: Ja, das funktioniert tatsächlich.
1: Da haben wir uns
0: ja
1: gestern bei der Hitze drunter gesetzt. Also habe ich mich drunter gesetzt. Ich blieb aber nicht alleine, weil noch zwei Nachbarn dazukamen.
0: Die haben das gesehen wahrscheinlich, ne? Wir
1: ja.
0: Gaben es auch drüber und dachten damit, also sowas. Da habt ihr eine schöne Clique gehabt dann und es war ein schöner Nachmittag.
1: Genau, war sehr
0: so
1: schön.
0: So kann man es aushalten. Der Gartenschlauch ist natürlich nicht mehr groß verwendbar jetzt für andere Sachen. Ne?
1: Nee, leider nicht mehr.
0: Also nur noch Sprühnebel. Aber ich meine, das ist ja, wenn es jetzt in den nächsten Tagen so weitergeht, ist ja auch, brauchst du ja nichts weiter.
1: Nee, das stimmt.
0: Ja, dann wünsche ich dir viel Spaß damit. Grüß die Nachbarn, wenn die heute wiederkommen. Ne?
1: Ja, mach ich. Danke
0: ja,
1: dir.
0: Ja, pass aufs Geschirr auf.
1: Jo.

0: Jesse J. Okay, ich pack zusammen, es hilft ja nichts. Notaustaste ist abgeklemmt, Antennenleistung wieder hochgefahren auf volle Suppe. Und Carola ist gemeinsam mit Stefan in einer Dachgeschosswohnung so richtig am Schwitzen. Die ganze Nacht konnten sie nicht schlafen, haben sich in unterschiedlichen Rollen Science-Fiction-Romane vorgelesen und würden gerne diesen Song hören, der dazu passt. Und KI, was machst du?
1: Oh.
0: Ich komm mit. Ja, das war die Popnacht. Mein Name ist Ben Streubel und ein schönes Leben in Deutschland.

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1: Um 5 Uhr mit Olaf Knapp. Die Deutsche Bahn hat im ersten Halbjahr dieses Jahres offenbar erstmals seit 7 Jahren wieder Gewinn gemacht. Das berichten der Spiegel und die Bild-Zeitung. Außerdem verzeichnete der Konzern einen Passagierrekord. Aus der Nachrichtenredaktion Joachim Dangel.
2: Dem Bericht zufolge hat die Bahn von Januar bis Juni einen Überschuss im dreistelligen Millionenbereich eingefahren. In diesem Zeitraum nutzten 960 Millionen Menschen die Züge des Unternehmens. Das sei der höchste Wert seit der Corona-Zeit. Verglichen mit dem Vorjahreszeitraum sind es 17 Millionen Fahrgäste mehr. Den Hauptgrund für den Anstieg sieht die Bahn in den hohen Kraftstoffpreisen. Bahnchefin Paller will die Halbjahreszahlen am Vormittag offiziell vorstellen.
1: Wenn am kommenden Sonntag Landtagswahl in Sachsen-Anhalt wäre, bliebe die AfD weiterhin mit Abstand stärkste Kraft. In einer neuen Umfrage des Wahlforschungsinstituts Infratest DIMAP kommt die Partei auf 41% Zustimmung, die CDU auf 24%. Aus Magdeburg Jochen Müller.
3: Die Linke gewinnt leicht dazu und käme auf 13%. Die SPD bliebe mit 7% immerhin im Landtag, genau wie die Grünen, die auf 5% kämen. Fakt ist, die AfD ist stark, kann aber nicht zulegen und stagniert bei 41%. Die übrigen Parteien kommen zusammen auf 48%, allerdings nur, wenn man die Linkspartei dazu nimmt. Und genau damit hat vor allem die CDU ein Problem, denn zur Linkspartei gibt es weiterhin den Unvereinbarkeitsbeschluss.
1: In mehreren Regionen Frankreichs sind wieder Waldbrände ausgebrochen. Im südfranzösischen Departement Var, wo zuvor schon Feuer gewütet haben, mussten etwa 700 Menschen in Sicherheit gebracht werden. Ein weiterer Brand wurde aus dem Wald von Fontainebleau südlich von Paris gemeldet, wo es vor 2 Wochen schon einmal gebrannt hatte. In der Nähe der Großstadt Dijon ist ebenfalls ein Feuer ausgebrochen. Auch aus anderen Regionen in Europa werden neue Waldbrände gemeldet, so aus Spanien, Griechenland und der Türkei. Zum ersten Mal seit fast einer Woche hat das US-Militär nach eigenen Angaben wieder Ziele im Iran attackiert. Das zuständige Regionalkommando teilte mit, dass damit eine starke Antwort auf iranische Angriffsversuche auf US-Stützpunkte in der Region gegeben werden soll. Gestern hatte das Militär bekannt gegeben, dass mehrere Raketen aus dem Iran abgefangen worden seien.
4: Es ist 3:05. Wir wünschen euch einen schönen Start in diesen noch dunklen Donnerstag. Merken wir dann auch, ne, dass der Sommer in eine andere Phase eintritt, wenn wir morgens wieder das Licht anmachen müssen. Aber ich sag mal, Licht an geht ja noch im Laufe des Tages so richtig und Temperatur geht auch.
5: Ja, also Licht an können wir ja erstmal abarbeiten. Wir bekommen bis zu 14 Stunden Sonne in Ueckermünde heute. 10 in Glücksburg, bis zu 10 Stunden Sonne in Hamburg ebenfalls und 7 in Bad Bentheim. So, und dazu wird es brüllend heiß heute, anders kann man das nicht mehr nennen. Maximal 37 Grad sind heute zu erwarten. Wir denken mal vor allem an alle, die heute draußen arbeiten müssen, auf irgendwelchen Dächern oder auf der Straße. Ich bin gestern an so einer Riesenbaustelle vorbeigefahren. Alter, das möchtest du nicht machen, ey. Das möchtest du auch nicht tauschen. Bei dem heißen Wetter noch so eine Straße asphaltieren oder so ein Kram machen. So, was hat das Wetter dann sonst mit uns vor? Also wir starten mit Sonne, aber dann im Laufe des Tages ziehen von Südwesten her Schauer und Gewitter rein und dann gibt's so richtig amtliche Hitzegewitter heute, die allerdings bis nach Nord- und Ostfriesland und bis nach Vorpommern gar nicht vorankommen. Also da bleibt es meist bis abends trocken heute.
4: Der NDR2-Verkehrsservice für den ganzen Norden. Die Straßen sind aktuell frei, wo auch immer ihr unterwegs seid. Wir wünschen euch gute Fahrt.
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5: Einmal Urlaub in Australien machen, das wäre doch was. Nun liegt Australien ja leider etwas weiter, also irgendwie am Ende der Welt, muss man sagen. Heißt, bisher musste mindestens einmal umsteigen. Direktflüge von Europa aus gab es nicht. Das soll sich jetzt ändern.
4: Ja, es will die australische Fluggesellschaft mal ausprobieren. Sie testet gerade einen umgebauten Airbus A350 für Ultralangstrecken. Und der erste Testflug hat auch geklappt. 2 Ozeane, 3 Kontinente, kein Zwischenstopp. Was glaubt ihr wohl, wie lange hat das in etwa gedauert? Wir verraten es euch. 24 Stunden und 24 Minuten von Melbourne nach Toulouse. Aber wenn alles nach Plan läuft, dann soll das ab Oktober 2027 dann möglich sein. Aber wenn dann auf diesen 24 Stunden die Erdnüsse und der Tomatensaft dann sind, dann steige ich aus.
5: Oder vielleicht noch ein unausgeschlafenes Kind in der letzten.

0: Ja, kennt ihr alle, ne? Irgendein Gerät streikt, guckst auf den Kontostand, ins Internet, vergleichst Angebote, kaufst am Ende ein neues Gerät. Elke und Jens hier, der ändert zwar morgen am Donnerstag. Bei dir war doch auch die Waschmaschine kaputt und ging auch vor allem nicht mehr zu reparieren. Ne?
1: Sie ging auch nicht mehr zu reparieren. Es waren jetzt auch am Ende zwei Schäden. Naja, jetzt musste also eine neue ran.
0: Ja, irgendwann lohnt sich reparieren einfach nicht mehr. Entweder fehlen Ersatzteile oder die Reparatur ist fast so teuer wie ein Neukauf.
1: Ja, und genau das soll sich jetzt ändern. Wer Waschmaschinen, Kühlschränke oder Smartphones herstellt, soll künftig verpflichtet sein, die Geräte auch zu reparieren. Zum 31. Juli gilt in Deutschland nach EU-Verordnung das Recht auf Reparatur.
0: Levin Salamon aus der ARD-Verbraucherredaktion. Was ändert sich denn jetzt konkret?
2: Bisher ist es ja so, dass man auf jedes neue Elektrogerät pauschal 2 Jahre gesetzliche Gewährleistung hat. Wenn in der Zeit ein Mangel auftritt, kriegt man im Zweifelsfalle per Gesetz einfach ein neues. Ab sofort soll man aber selbst entscheiden. Wenn man den Defekt gezielt ausbessern lassen will, anstatt einfach was Neues zu nehmen, dann muss die Reparatur auch möglich sein. Und nicht nur das, wer sein bisheriges Gerät reparieren lässt, bekommt dann nochmal 12 Monate mehr Gewährleistung. Quasi als Belohnung, dass man es nicht einfach hat wegschmeißen lassen.
1: Ja, diese Fälle gelten ja für den Fall eben der Gewährleistung. Was ist denn aber, wenn mein Gerät schon älter als 2 Jahre ist und dann einfach repariert werden muss?
2: Kurz gesagt, darauf gibt es erstmal keine richtige Antwort. Das kritisiert zum Beispiel auch die Verbraucherzentrale, die einen Reparaturbonus oder eine konkrete Preisvorgabe für übliche Reparaturen fordert. Wir nehmen mal ein Beispiel aus der Praxis. Das iPhone 15 Pro Max war vor 2 Jahren noch das absolute Top-Smartphone von Apple zu einem Neupreis ab 1200 Euro. Auf der eigenen Service-Homepage gibt Apple an, dass sie fürs Reparieren des Displays etwa 489 Euro verlangen. Das sind mehr als 40% vom Neupreis. Und genau die Erfahrung scheinen einige Leute mit Reparaturen zu machen. Es lohnt sich oft nicht. Der Deutsche Naturschutzbund hat schon 2023 berichtet, dass 2/3 bei einer Befragung die Reparaturen zu teuer finden und deshalb einfach neu kaufen. Weiter wird das Problem auch nicht angefangen. Und Händler können auch außerhalb für Reparaturen weiter jeden Preis verlangen. Es gibt keine konkreten Zahlen für das Wort angemessen.
0: Ja, okay, dann wissen wir schon, was uns erwartet. Ehrlich gesagt hast du ja manchmal bei so Geräten auch das Gefühl, nach 2 Jahren sollen die kaputt gehen.
1: Genau.
0: Also irgendwie ein Tag über Garantie und zack ist das Ding Schrott. Aber wäre schön, wenn sich da was ändert, spart ein bisschen Geld und ist für die Umwelt natürlich auch eine gute Entscheidung.

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1: Moin ihr Lieben, denn das war morgens hier mit Elke und Jens. Kurze Frage, wonach schmeckt eigentlich ein Sommerflirt? Natürlich nach Erdbeereis, nach Sonnencreme und Aperol Spritze, würde ich sagen. Im Sommer verliebt zu sein, ein sehr schönes Gefühl. Und ihr fragt euch vollkommen zu Recht, was ist mit ihm denn?
2: Ja, ich habe das Gefühl, du hattest einen schönen Urlaub. Ja. Vielleicht hast du auch einfach nur ein schönes Buch gelesen. Also mal nicht so Thriller-Kram, was du sonst mit in den Urlaub nimmst, sondern vielleicht was fürs Herz, ne? Kribbeln im Bauch. Katharina Marenholz kommt jetzt ins Spiel von unserem NDR-Bücher-Podcast Eat, Read, Sleep und hat mal Romane rausgesucht, die romantisch sind. Aber soll ja auch nicht zu kitschig sein, Katharina. In welche Bücher kann man sich diesen Sommer denn sozusagen verlieben?
3: Auf jeden Fall in The Likely Event von Rebecca Yarros. Vielleicht nicht für Menschen mit Flugangst, denn es beginnt mit einem Flugzeugabsturz. Oh. Dabei, ungewöhnlich genug, lernen sich Izzy und Nate kennen. Seelenverwandtschaft auf den ersten Blick, aber dann verlieren sie sich direkt wieder aus den Augen, treffen sich wieder und so weiter. Typischer Romance-Plot, aber richtig gut erzählt. Perfekt für den Urlaub, genau wie alle Bücher von Christina Lauren. Da wäre meine Nummer 1 The Paradise Problem, denn das spielt auch noch in einem himmlischen Setting im Luxushotel in der Südsee.
1: So, für mehr Schmetterlinge im Bauch, Rebecca Yarros in The Likely Event und alles von Christina Lauren, vor allem The Paradise Problem, hat uns Katharina auch noch empfohlen.
2: Und wenn ihr sagt, ja, ich weiß jetzt nicht so, ich muss nicht so romantische Sachen lesen, mehr Lesetipps gibt's bei Eat, Read, Sleep im Podcast, bei ARD Sounds, überall da, wo es Podcasts gibt, solltet ihr euch unbedingt mal anhören. Da ist eigentlich immer für jeden ein guter Tipp dabei.

0: meine Lieben, der in der 2 Morgen ist hier für euch mit Elke und mit Jens.
1: Am Donnerstag um 5.30 Uhr, 5:30, hier kommen die NDR 2 Schlagzeilen von Eva Engert.
2: Schönen guten Morgen. Die Deutsche Bahn hat wohl das erste Mal seit 7 Jahren wieder Gewinn gemacht. Zwischen Januar und Juni hat der Konzern einen Überschuss im dreistelligen Millionenbereich eingefahren, berichten der Spiegel und die Bild übereinstimmt. Außerdem gab es im selben Zeitraum einen Passagierrekord. In mehreren europäischen Ländern sind wieder neue Waldbrände ausgebrochen. Neben Spanien und Frankreich betrifft das nun auch Griechenland und die Türkei. Tausende Menschen mussten Häuser und Urlaubsorte verlassen. Heute ist der sogenannte Erdüberlastungstag, also der Tag im Jahr, ab dem die Menschheit ökologisch auf Pump lebt. Von jetzt an verbrauchen wir rechnerisch mehr natürliche Ressourcen, als die Erde in einem ganzen Jahr erneuern kann.
1: 5.31 Uhr an diesem heißen Donnerstag. Wir wissen ja jetzt schon alle, was uns erwartet, aber sag mal an, wer kriegt dann am meisten Temperatur?
0: Ja, ich würde mal sagen, Schöningen und Schöppen steht heute 37 Grad. Also das ist auch nicht mehr witzig. Nee. Da hat gar keiner Bock drauf, deswegen passt gut auf euch auf, trinkt viel, verbarrikadiert euch, lasst die Sonne draußen. 35 Grad in Büchen gibt's, 31 in Bremerhaven, in Göhren auf Rügen 28 Grad, auf Sylt 23 Grad. So, was hat das Wetter heute sonst noch mit uns vor? Es gibt sehr viel Sonne, damit legen wir los, aber dann ziehen von Südwesten her Schauer und Gewitter rein, Hitzegewitter, die richtig heftig ausfallen können heute. Auch da bitte aufpassen. Bis nach Nord- und Ostfriesland und nach Vorpommern kommen die allerdings nicht voran. Da bleibt es bis heute Abend trocken.
1: Der NDR2-Verkehrsservice für den ganzen Norden. Die Straßen sind aktuell frei, wo auch immer ihr unterwegs seid. Gute Fahrt.
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0: Niemand ist glücklich, aber alle können damit leben. Das nennt man Kompromiss. Aber bis es soweit ist, wird erst nochmal über jeden kleinen Quatsch diskutiert. Bei den Promis aus unserer Comedy aus der Kuroase ist es zum Beispiel die Bestellung in einem Restaurant.
4: Herr Sprenzel wollte Maisgemüse und Püree, Stich aber niemals Püree, das ist eine rote Linie. Mit ihm ist keine Aufweichung der Backkartoffel zu machen, das war schon immer so.
5: Er wollte von Anfang an kein Tomahawk-Steak. Wann begreifst du das? Hat er am Ende ja auch gesagt.
1: Ja, klingt noch nicht nach Kompromiss, aber wartet mal ab, ne? Kommt ja alles noch besser. Folge unserer Comedy, die Kuroase, für euch in 7 Minuten.

0: Kompromiss ist ja im Grunde nur die höfliche Bezeichnung dafür, dass keiner bekommen hat, was er wollte. Aber irgendwann will einfach nur jeder seine Ruhe haben. Das kann man ja auch verstehen.
1: Ja, und dann sagst du halt, ja, ja, ist gut. Elke und Jens hier, der Ender ist morgen am Donnerstag. Das gilt für Beziehung, für Familien und natürlich auch für den Stuhlkreis unserer Promis in den Sylter Dünen.

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1: Und wie sind Sie heute da, Frau Voss? Sie beben.
2: Herr Deinhardt und ich wollten uns gestern im Steakhaus ein Tomahawk-Steak teilen und brauchten dafür die Mitmachbereitschaft von Herrn Sprenzel.
3: Aha.
2: Aber dann hat er sich gesperrt, ja. Nur aus Gehässigkeit.
4: Ich sperre mich?
1: Ja, und wir sammeln uns und atmen unseren Streit weg.
4: Und nee.
1: Herr Deinhardt, vielleicht Sie zunächst?
5: Es war so, ja. Herr Sprenzel und ich waren zusammen mit Michael Stich in einer Steakgruppe.
1: Wie bitte?
5: Jeden Dienstag Steakstammtisch beim Edelsteakhaus.
4: Ja, tolle Steakgruppe. Von Anfang an hieß es, das hält nicht lang.
5: Ja.
4: Stich mag keine Knubbel in Fleisch und nix, was schlabbert. Das fällt euch früher oder später vor die Füße.
5: Die Vision waren 1,5 Kilo Tomahawk-Steak für 3 Personen am Tisch aufgeschnitten.
2: Ja, ja.
5: 3 Soßen, 4 Beilagen.
4: So war das vereinbart.
5: Ja.
4: Da wollten wir hin.
5: Dann ging mit euch das Beilagengezicke los.
4: Ja.
5: Herr Sprenzel wollte Maisgemüse und Püree.
4: Das.
5: Stich aber niemals Püree. Das ist seine rote Linie.
1: Das.
5: Mit ihm ist keine Aufweichung der Backkartoffel zu machen. Das war schon immer so.
4: Wollte von Anfang an kein Tomahawk-Steak. Wann begreifst du
5: das?
4: Hat er am Ende ja auch gesagt. Also.
1: Frau Voss.
4: Bitte, Frau Voss, natürlich.
1: Ja, warum waren Sie nicht in der Steakgruppe?
2: Ich möchte mir kein Steak teilen müssen.
5: Ja?
2: Das war immer mein Standpunkt an der Stelle.
4: Aber gestänkert hast du von hinter der Wartekordel. Und als ich dich gefragt habe, Silvia, würdest du uns beim Tomahawk-Steak unterstützen?
2: Ja.
4: Notfalls auch ohne Michael.
2: Nicht mit Kartoffelpüree.
5: Ja.
2: Da halte ich es mit Michael Stich.
1: Hm.
2: In der Frage haben wir einfach mehr Gemeinsamkeiten. Und
1: doch es war Herr Stich, der letztendlich die Steakbestellung platzen ließ.
2: Ja.
5: Am Ende habe ich ein Machtwort gesprochen, weil er hatte schon unterm Tisch noch mal einen Blick in die Karte geworfen.
4: Pocke, das war nur eine Frage der Zeit.
5: Das war Verrat. Michael ist gegangen.
1: Ja.
4: So, ich wollte auch los. Nehme ich schon meine Jacke vom Haken. Dann sitzt Silvia Voss auf einmal bei Pocke an Tisch und beide bestellen sich den Tomahawk-Steak.
2: Ich hätte zwischendrin eine SMS von meinem Arzt gekriegt, dass ich Eisenmangel habe. Dinge ändern sich. Ich hatte Fleischbock, whatever it takes.
4: Du wusstest doch von Anfang an, dass es kein Weg an Tomahawk vorbei ist. Aber plötzlich brauchst du mich, weil ich den Tisch reserviert hatte. Und plötzlich geht es auch mit dem Kartoffelpüree.
2: Es ist kein Püree, es ist ein Stamm.
4: Es ist Püree, das ist Täuschung. Und du machst da mit, Bocker!
5: Es ist ein Stampf und...
4: Was? Frau Doktor?
6: Ein Irrenhaus.
4: Einfach abhauen?
6: Ich bin hier unterbezahlt.
4: Was ist das denn für ein Kindergarten?
2: Würdelos, wenn du mich fragst.
0: Alle Folgen der Kuroase

0: Einen schönen guten Morgen. Der Inhalt von morgen ist hier für euch mit Elke und Jens an einem heißen Donnerstag. Es wird der heißeste Tag der Woche. Was ich daran ganz gut finde, es ist ja auch im Laufe des Tages dann schon wieder vorbei mit der Hitze größtenteils. Also dann ist man ja relativ schnell wieder fertig damit.
1: Ne? Naja, aber erstmal kriegen wir 37 Grad. In Schöningen und Schöppenstedt zum Beispiel. Es sind 34 Grad noch in Greifswald, bis zu 32 Grad im Oberharz, in Greetzien 27 und auf Sylt 23 Grad. Aber es ist so, wie es bei so einem norddeutschen Sommer üblich ist. Es geht ordentlich los mit viel Sonne und dann ziehen aber von Südwesten her Schauer- und Gewitterwolken rein. Und dann gibt es zum Teil heftige Hitzegewitter. Ihr wisst, was dann zu tun ist. Ne? Also möglichst raus aus dem Freien und sich irgendwo geschützt unterstellen. Und wenn ihr jetzt sagt, ja, Gott sei Dank, endlich Abkühlung, die Gewitter sind am Start. Ja, ganz bis nach Nord- und Ostfriesland und Vorpommern kommen die leider nicht voran. Denn da ist es bis abends trocken heute.
0: Wir wünschen euch einen schönen Start in diesen Donnerstag. Schottendicht, Vorhänge vor, ja, genau. Und dann die Hitze draußen lassen heute.

0: Wir würden sie anrufen. Carly Rae Jepsen und Call Me Maybe für euren entspannten Start in den Donnerstag. Hier ist der NDR 2 Morgen für euch mit Elke und Jens.
1: Die Deutsche Bahn hat ja jahrelang nur rote Zahlen geschrieben, aber da sieht's jetzt tatsächlich besser aus.
0: Es ist jetzt ganz genau 6 Uhr.
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3: Die Deutsche Bahn hat, wie es aussieht, das erste Mal seit 7 Jahren wieder Gewinn gemacht. Das berichten der Spiegel und die Bild-Zeitung übereinstimmt. Außerdem gab es demnach einen Passagierrekord. Joachim Dangel, NDR 2 aktuell.
4: Dem Bericht zufolge hat die Bahn von Januar bis Juni einen Überschuss im dreistelligen Millionenbereich eingefahren. In diesem Zeitraum nutzten 960 Millionen Menschen die Züge des Unternehmens. Das sei der höchste Wert seit der Corona-Zeit. Verglichen mit dem Vorjahreszeitraum sind es 17 Millionen Fahrgäste mehr. Den Hauptgrund für den Anstieg sieht die Bahn in den hohen Kraftstoffpreisen. Bahnchefin Paller will die Halbjahreszahlen am Vormittag offiziell vorstellen.
3: Unter anderem für die Bahn zuständig ist der Verkehrsminister und das ist seit gestern Stefan Bilger. Er will dafür sorgen, dass die neuen Milliardeninvestitionen die Situation auf Straßen und Schienen verbessert.
5: Wir haben jetzt wirklich eine große Chance mit den höchsten Infrastrukturinvestitionen, die wir je hatten in Deutschland. 170 Milliarden Euro, die in 4 Jahren investiert werden können. Die müssen umgesetzt werden und dann werden wir auch erreichen, dass es spürbar besser wird. Allerdings haben wir da schon einen Weg zu gehen, denn Baustelle bedeutet erstmal auch Behinderung, aber dann werden wir alle merken, sei es auf der Schiene oder auf der Straße, dass es vorangeht. Das ist meine Aufgabe und um die werde ich mich kümmern.
3: Hat Bilger am Abend im Ersten gesagt. In mehreren europäischen Ländern sind wieder neue Waldbrände ausgebrochen. Begünstigt durch die Hitzewelle und starken Wind breiten sie sich zum Teil schnell aus. Tausende Menschen mussten Häuser und auch Urlaubsorte verlassen. Jenny Kallenbrunnen, NDR 2 aktuell.
6: In Frankreich, Spanien, Griechenland und der Türkei kämpfen Einsatzkräfte gegen Feuer. In allen 4 Ländern flammten zudem neue Brände auf. In Frankreich brennt es in 3 zusätzlichen Regionen, unter anderem nahe der Großstadt Dijon. Im Nordwesten von Spanien brennt ein Nationalpark an der Grenze zu Portugal. 950 Menschen wurden in der betroffenen Region laut Polizei in Sicherheit gebracht, darunter Bewohner eines Pflegeheims. Auch im Westen und Süden der Türkei bekämpft die Feuerwehr seit Tagen mehrere Brände, die auch Wohngebiete erreichten. In Griechenland wüten ebenfalls mehrere Waldbrände, der schwerste im Süden der Insel Kreta. Dort sind 2 Feuerwehrleute bei Löscharbeiten gestorben.
3: Schon seit 2018 müssen Bauern weltweit immer mehr für Düngemittel bezahlen. Aber seit der Krieg im Nahen Osten läuft, hat sich die Situation noch mal deutlich verschärft. Dünger wird nicht nur immer teurer, sondern auch knapp, mit Folgen für viele Höfe auch hier im Norden. In Mecklenburg-Vorpommern, da warnen Landesbauernverband und Wissenschaft jetzt auch vor Ernteeinbußen, auch weil immer mehr Flächen wegen des fehlenden Düngers brach liegen.
0: 3 Minuten nach 6 ist es an diesem sonnigen und heißen Donnerstag. Also wir haben ja jetzt schon überall Temperaturen über 20 Grad. Also mit Lüften ist da nicht mehr viel, aber im Laufe des Tages wird es noch heißer.
1: Bis zu 37 Grad geht's rauf heute. In Schöningen und Schöppenstedt zum Beispiel. 31 sind es noch in Bremerhaven, in Greetsiel 27. Auf Sylt ein bisschen kühler mit 23 Grad. Ja, so sieht's aus an diesem 30. Juli. Es wird brüllend heiß. Das hatte sich so keiner gewünscht eigentlich, aber nun kriegen wir es trotzdem. Es gibt Sonne von morgens fast bis abends. Fast, denn von Südwesten her ziehen Schauer und Gewitter rein. Heftige Hitzegewitter können das werden, die allerdings bis nach Nord- und Ostfriesland und bis nach Vorpommern nicht vorankommen heute.
0: Der NDR2-Verkehrsservice für den ganzen Norden. Aktuell nichts los auf den Straßen. Ihr habt freie Fahrt. Kommt gut durch.
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1: Coca-Cola, America, würde man sagen, ne? Oder? Aber ausgerechnet Italien mischt jetzt mit, meldet Ansprüche an, denn angeblich ist Coca-Cola dann doch eine italienische Erfindung.
0: Ja, in einem Kloster in Florenz ist so ein Werbezettel entdeckt worden, darauf Werbung für ein Weinelixier mit Coca-Blättern und Cola-Nüssen. Also das sind ja genau die beiden Zutaten, die später auch der Coca-Cola ihren Namen gegeben haben. Der Clou, der Zettel ist ein paar Jahrzehnte älter. Die Italiener hatten die Idee offenbar früher, nur mit deutlich mehr Wumms, also mit deutlich mehr Alkohol.
1: Aber hat man damals nicht schon immer gesagt, Carbonara e una Coca-Cola? So hieß es doch immer.
0: Ja,
1: in diesem,
0: das muss zu der Zeit gewesen
1: bitte
0: sein.
1: Bitte, also.

0: 6:11 werden das von morgen mit Elke und Jens. Und ich finde, das braucht schon so ein bisschen Willenskraft, wenn du an so einem Donnerstagmorgen zur Arbeit fährst und dir das Wetter anguckst und denkst, okay, fahre ich jetzt noch zum Badesee, fahre ich ans Meer oder fahre ich wirklich zur Arbeit? Nein, wir fahren ja wirklich alle zur Arbeit am heißesten Tag in dieser Woche. Aber ehrlich gesagt, wir machen euch den Sommer trotzdem richtig schön und da könnt ihr euch jetzt schon drauf freuen.
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3: Wir schenken euch die schönsten Auszeiten, Urlaub an der Ostsee mit der Familie oder ein paar entspannte Spa-Tage mit der besten Freundin. Gestern hat sich Frank aus Hamburg einen Family-Trip nach Helgoland gesichert. Dafür hat er erfolgreich das Familienduell in der NDR 2-Version gespielt.
0: Was, lieber Frank, bringen Menschen als Souvenirs aus dem Urlaub mit? Die Zeit läuft ab jetzt.
4: Nahrungsmittel, Käse, Getränke, Flaschen Wein, Bier, Sonnenhut, Taschen, Pullover, Klamotten, ja. Kleidung,
3: ja.
4: Erinnerungen. Und was? Auf Magnete.
0: Ah! Und lieber Frank, du hast gewonnen.
4: Ich breche ins Essen jetzt. Ihr seid tatsächlich der Wahnsinn.
0: Nee, macht das lieber nicht. Heute gibt's Achterbahn-Flatrate. Wir schenken euch ein Jahresticket für den Heidepark in Soltau. Also da könnt ihr so oft hingehen, wie ihr möchtet. Und ehrlich gesagt, man weiß ja, was das immer so kostet. Ich wäre jeden Tag dann da. Also wenn ich nicht gerade arbeiten muss, aber sonst wäre ich jeden Tag da.
3: Ja. Wir sagen Bescheid, wenn's losgeht. Oder auch nicht und behalten es für uns.
0: Nein! 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

0: Gott, ist das warm. 6:16 Uhr. Der Ändert's vor morgen mit Elke und jetzt. Ich meine, wir stehen ja mitten in der Nacht auf und dann denkst du immer, bin ich ein Fuchs, ne? Und dann reiße ich alle Fenster auf, aber heute kam überhaupt keine kühle Luft rein. Fand ich jetzt schon. Und im Laufe des Tages soll es ja noch mal heißer werden.
1: Naja, also Grüße gehen raus nach Schöningen und Schöppenstedt, 37 Grad heute. Also das wird kein Spaß und das möchte auch keiner, solche Temperaturen. Genauso wenig wie 34 Grad in Hamburg-Langenhorn oder in 28 Grad Göhren auf Rügen. Wobei, das geht ja noch, schon ne? wieder. Da kann sich ja die Ostsee stellen. Dann haben wir auf den Halligen und auf Jüst haben wir 25 Grad. Da kann man, glaube ich, Ende Juli schon mit klarkommen. Aber alles, was so über 30 Grad ist, also da hört der Spaß ja dann auf. Wir haben viel Sonne heute, bis zu 14 Stunden. Allerdings ziehen dann von Südwesten irgendwann Schauer und Gewitter rein. Auch nicht lustig, denn das werden zum Teil heftige Hitzegewitter. Da müsst ihr dann auch ein bisschen aufpassen, die nicht vorankommen bis am Nord- und Ostsee und nach Vorpommern. Da wird es bis abends trocken bleiben.
0: Wir wünschen euch, was auch immer ihr vorhabt, einen schönen Start in diesen Donnerstag mit Mr. President und Coco Jumbo.

0: ja, ja, yeah. Grüße gehen raus an alle, die gerade in der Dachgeschosswohnung aufgewacht sind. Bitte die Fenster zulassen. Ist schon warm genug draußen.
1: Ja. Ja. Jens hier, der zwar morgen, also 6:20 Uhr. Ja, ja. Also ehrlich gesagt, bester Ort natürlich irgendwo am Wasser. Zum Beispiel Freibad. Den ganzen Tag schön am Becken rumstehen, ab und an mal eine Pommes und so, das kannst du schon mal machen. Manche kommen ja auch erst, wenn das Freibad schon geschlossen
0: das
1: hat.
0: Das gibt's.
1: Bist du eigentlich schon mal ins Freibad eingebrochen?
0: Ja.
1: Ich auch.
0: Wirklich?
1: Natürlich.
0: Krass.
1: Also ich meine, ehrlich gesagt,
0: was wir so für Typen sind.
1: Wir sind richtig wilde Typen. Aber wir haben noch auf dem rechten Weg nochmal zurückgefunden.
0: Ja, also, sei Dank.
1: Glaubt ihr. Übrigens, ja, wir hatten eine Jahreskarte natürlich. Mhm. Und dann wusste man auch mal, wo Löcher im Zaun sind.
0: Ja,
1: und so.
0: Klar.
1: Da hast du ja eh die ganze Zeit rumgelungert. Und dann, wenn du dann abends noch, dann konntest du auch abends nochmal hin.
0: Ja. Und wie sieht's eigentlich bei euch aus? Unser Sommerreporter Jelto hat mal nachgefragt. Wart ihr schon mal illegalerweise im Freibad?
2: Ja, tatsächlich schon, ja. Nach dem Feiern sind wir mit Freunden und ein paar Freundinnen einfach eingebrochen, ja.
3: Drüber nachgedacht, ja, aber nie gemacht.
4: Aber warum dann nicht gemacht?
3: Zu feige, schätze ich, keine Ahnung.
4: Geht mir genauso.
2: Ich glaube, wir sind über den Zaun geklettert einfach. Ja, das ist, so einfach war das, ja.
4: War da drin viel los oder war die alleine?
2: Ich glaube, da war ein, zwei Paare haben wir noch gesehen, ja.
4: Sieht so aus, als würdet ihr regelmäßig in Freibäder einbrechen.
5: Immer.
4: Da waren sie. Und könntet mir Tipps geben. Ihr habt ihr schon mal gemacht?
5: Ja.
4: Aha, aha.
5: Aber ewige Zeiten her, vor über 40 Jahren.
4: Erzähl mal, wie war das?
5: Ich komme ja aus Ratingen und das Schwimmbad wurde damals in Ratingen neu umgebaut. Und wir waren mit einer der ersten, die dann da reingestiefelt sind, sag ich mal. Und haben auch direkt den Zehner genutzt und dann von oben, natürlich nackend, wie wir waren, von oben runtergesprungen.
0: Sicher.
1: Ja, so ist es. Also jetzt, ja.
0: Ich würde auch heute noch mit dir ins Freibad einbringen.
1: Und weißt du, was Philipp Boisel da sagt?
0: Schön, schön.
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0: schönen guten Morgen. Der NDR2-Morgen ist hier für euch mit Elke und Jens.
1: Mal gucken, ob ihr dafür schon bereit seid. Das Leben in vollen Zügen genießen könnt ihr bei der Deutschen Bahn. So sieht's aus. Und jetzt zeigen neue Zahlen. In diesem Jahr sind bisher wirklich viel mehr Menschen mit der Bahn gefahren als vergangenes Jahr. Und das bringt natürlich auch Geld in die Kasse.
0: Donnerstag ist heute 30. Juli, 6:30.
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3: Jahrelang waren die Zahlen tiefrot. Jetzt hat die Deutsche Bahn wohl erstmals wieder Gewinne eingefahren. Es geht da um den Zeitraum zwischen Januar und Juni. Rainer Glitz, NDR 2 aktuell.
4: Die Bahn habe für das Kerngeschäft in den ersten 6 Monaten dieses Jahres ein Plus im dreistelligen Millionenbereich verbucht, berichten Bild und Spiegel übereinstimmend. Im ersten Halbjahr 2025 hatte der bundeseigene Konzern noch Verluste von rund 760 Millionen Euro eingefahren. Gleichzeitig zählte die Bahn demnach im ersten Halbjahr 2026 rund 960 Millionen Fahrgäste. Das wären 17 Millionen mehr als im Vorjahr. Als Hauptgrund wird die Entwicklung der Kraftstoffpreise genannt.
3: Der Terroranschlag vergangenes Wochenende in Berlin hat eine Debatte darüber ausgelöst, wie man künftig mit Gefährdern umgehen sollte. Der neue Unionsfraktionschef Frei will dann noch im August Änderungen auf den Weg bringen. Das hat er am Abend im Ersten gesagt.
5: Also Alexander Dobrindt hat ja schon auf einige Punkte hingewiesen. Ich glaube, das weist in die richtige Richtung, wenn man etwa über Präventivhaft spricht, wenn man über den Einsatz der Fußfessel spricht, wenn man auch darüber spricht, dass für Gefährder die Anwendung des Jugendstrafrechts nicht zwangsläufig die richtige Größenordnung ist und vieles andere mehr. Und jetzt geht es darum, dass wir es sehr schnell auch mit unserem Koalitionspartner schaffen, zu einer gemeinsamen Sichtweise zu kommen, die wir dann auch in Gesetzesform gießen können.
3: Soweit Unionsfraktionschef Frei. Der Attentäter von Berlin war den Behörden bekannt. Der 21-Jährige war im Mai für einen Versuch, sich dem IS anzuschließen, nach Jugendstrafrecht verurteilt worden zu einer Bewährungsstrafe. Ab heute leben wir auf Pump, so formuliert es Bundesumweltminister Schneider zum heutigen Erdüberlastungstag. Deshalb warnt der Minister davor, mit natürlichen Ressourcen fahrlässig umzugehen. Ulrike Ufer, NDR 2 aktuell.
6: Der Minister spart in der Rheinischen Post auch sonst nicht mit klaren Worten. Wir haben nur diese eine Erde, die uns Menschen versorgt. Mit frischem Wasser, erholsamer Natur, mit Ackerland und auch mit kostbaren Rohstoffen für die Wirtschaft. Ihre Zukunft liegt, aus Sicht von Schneider, in weniger Verschwendung, mehr Innovation und mehr Unabhängigkeit. Ab dem 30. Juli hat die Menschheit rechnerisch alle natürlichen Ressourcen verbraucht, die die Erde innerhalb eines Jahres erneuern kann.
3: Andere Länder, andere Regeln. Ein französischer Student wurde in Singapur zu einer Geldstrafe von umgerechnet 400 Euro verurteilt und ist damit gerade noch so einer drohenden Haftstrafe entgangen. Das Vergehen? Er hatte einen Trinkhalm abgeleckt und ihn anschließend in den Spender eines Orangensaftautomaten zurückgesteckt. Rausgekommen ist das, weil der 19-Jährige davon ein Video gemacht und auf Instagram gepostet hat. Singapur gilt als Land mit besonders strengen Hygienevorschriften und harten Strafen. Da ist es zum Beispiel auch verboten, Wasser in öffentlichen Verkehrsmitteln oder auf Bahnsteigen zu trinken.
1: Falls du immer schön Instagram-Video von deinen Fans machen, das kommt dir immer besonders gut an. Ne?
0: Ich habe gerade überlegt, wie kreativ muss man eigentlich sein, um diese Strohhalmnummer durchzuziehen. Also es war wirklich eine großartige Idee. Ganz toll. Herzlichen Glückwunsch an dieser Stelle. Ja. Das hast du ganz gut gemacht.
1: Ich weiß nicht, ob die Likes die 400 Euro wiegen sozusagen. Aber naja, 3 Minuten nach 6:30 ist es. Wir schauen uns das Wetter an. Heute wird es heiß und sonnig.
0: 23 bis 37 Grad. Hatte jemand noch mehr bestellt? Nein, ich glaube nicht. 23 bis 37 Grad bei bis zu 14 Stunden Sonne. Das geht gleich mal gut los am Morgen. Aber im Laufe des Tages Obacht ziehen von Südwesten Schauer und Gewitter rein, die zum Teil dann auch mal richtig heftig ausfallen können. Da müsst ihr so ein bisschen aufpassen, ne, wenn es losgeht. An Nord- und Ostsee und in Vorpommern bleibt es bis abends trocken.
1: Der NDR2-Verkehrsservice für den ganzen Norden. Die Straßen sind aktuell frei. Wir wünschen euch gute Fahrt.
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0: Tom Cruise, Nicole Kidman, Brad Pitt und Angelina Jolie. Hollywood hatte ja schon einige Traumpaare. Jetzt gibt's Neues. Zendaya und Tom. Tom Holland.
1: Ja, die sind gefühlt gerade in jedem zweiten Film zu sehen. Und nein, die haben sich nicht wie die anderen scheiden lassen. Die sind ja gerade frisch verheiratet. Ja. Ne? Also wir hoffen, dass das auch erstmal so bleibt. Beruflich gerade wieder gemeinsam vor der Kamera im neuen Spider-Man, der ja heute anläuft. Und unsere NDR2-Film-Anna, die hatte ein Date mit den beiden. Stellt euch das mal vor. Und wie das lief, das verrät sie uns gleich in 7 Minuten.

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0: als verliebtes Paar gemeinsam arbeiten, das kann richtig gut gehen. Und öffentlich vor der Kamera, da guckt man doch vielleicht auch ganz gerne mal zu. Der NDR 2 Morgen ist hier mit Elke und mit Jens. Es ist Donnerstag, 6.42 Uhr.
1: Sie sind das neue verheiratete Power-Couple in Hollywood, Zendaya und Tom Holland. Vor 2 Wochen ist Odyssey gestartet. Da waren sie ja schon zusammen am Start. Heute kommt der neue Spider-Man, auch wieder mit den beiden. Unsere NDR 2 Film Anna Wollner hat den eng getakteten Terminkalender der beiden gecrashed und tatsächlich ein Date mit ihnen gehabt. Anna, sind die beiden dann wirklich so sweet, wie sie auf dem roten Teppich wirken?
2: Sie sind noch süßer. Ich war kurz davor, ihnen meinen Adoptionsantrag in die Hand zu drücken, war dann aber abgelenkt von ihrer Ausstrahlung und ihrer Cuteness, dass ich es wirklich vergessen habe. Abgelenkt vor allem auch, weil die beiden so wunderbar harmonieren. Ich wollte von ihr wissen, ob sie eigentlich neidisch oder eifersüchtig ist, weil der die ganzen Stunts als Spider-Man machen darf. Ihre Antwort?
3: Jealous in a good way. The things that I really get jealous of are just like the things that you can do naturally. Like you, not needing a wire, the flips and things you can do. You gotta
4: just backflips,
3: you know?
4: That's all I get.
2: Ja, eifersüchtig auf eine gute Art und Weise. Sie ist einfach eifersüchtig auf das, was er alles kann, ohne Kabel. Also natürlich, vor allem seine Rückwärtssaltos, weil die kann er wirklich aus dem Stehgreif. Und er war so ein bisschen angefressen, dass sie ihn wirklich nur auf die Rückwärtssalto reduziert. Aber ich höre da vor allem rosa Herzchen raus.
1: Es ist ja sein 7. Auftritt als Spider-Man. Sie ist das 3. Mal, MJ. Schütteln die Rollen inzwischen aus dem Ärmel?
2: Also mit der Lässigkeit, mit der sie auftreten, auf jeden Fall. Tom Holland allerdings, der hat sich hier zur Vorbereitung nochmal seine alten Filme angeguckt.
4: I mean, I always rewatch the previous movies to kind of get back into it. I actually watched one of them on a plane and was really self-conscious that people would just think that I was just watching myself on the plane.
3: It's research.
4: But it was research.
2: Ja, alles nur Recherche, aber stellt euch mal vor, ihr geht im Flieger aufs Klo an Tom Holland vorbei und seht, dass der seine eigenen Filme guckt. Das könnte leicht egozentrisch wirken, aber bei ihm ist echt das Gegenteil der Fall. Also ich habe selten 2 so sympathische Schauspielende getroffen wie diese beiden.
0: So, ihr könnt die zwar nicht treffen, aber heute sehen in den Kinos im Norden Spider-Man Brand New Day. Ab heute in den Kinos. Und Anna gibt wie viele Sterne?
2: 4 von

0: 6.47 Uhr, Elke und Jens hier, denn das war morgen. Wir sind für euch am Schalter und ihr könnt euch jederzeit melden bei uns. Egal, nee, könnt ihr machen. Wir freuen uns über jede Nachricht über die NDR2-App. Christian zum Beispiel hat eine leichte Kritik. Er sagt, hört auf zu heulen über das Wetter. Ach. Ja, es ist warm, gerne auch zu warm. Aha. Aber es sind Ferien. Macht es den Urlaubern und Ferienkindern nicht madig.
1: Ah, ja.
0: Letzte Woche gab es Regen, Hagel, Sturm und jetzt ist es auch endlich mal warm.
1: Meinst du, der Christian macht sich das möglicherweise ein bisschen zu leicht? Denn wenn wir jetzt sagen würden, heute herrlicher Sonnenschein im
0: dann
1: Norden.
0: Dann kriegen wir richtig Lack.
1: Und herrlich warm, dann geht's auch richtig rum.
0: Dann kriegen wir richtig Lack.
1: Dann kommen die Regen-Ultras nämlich aus der Ecke und erzählen uns mal, wie es richtig funktioniert. Also ich sag's mal so, wir haben heute 37 Grad maximal. Macht damit, was ihr möchtet. Dazu gibt es erstmal Sonne, später von Südwesten her Schauer und Gewitter. Hitzegewitter, die richtig heftig ausfallen können. Und Props gehen raus, vor allem an die Leute, die heute draußen arbeiten müssen.
0: Oh,
1: wer im Gartenbau arbeitet, wer auf der Straße arbeitet, wer auf den Dächern im Norden arbeitet. Wir sind bei euch, bringen euch gut durch diesen Tag, schützt euch vor der Sonne.

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0: weißt du, Katy Perry, California Girls, die hat's leicht. Die kann im Bikini zur Arbeit gehen, im Gegensatz zu uns anderen allen. Der Anders von morgen ist hier für euch mit Elke und Jens.
1: Die Deutsche Bahn hat lange immer nur miese gemacht. Jetzt gibt es erstmals wieder schwarze Zahlen.
0: Es ist Donnerstag, ganz genau 7 Uhr.
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3: Die Deutsche Bahn hat, wie es aussieht, das erste Mal seit 7 Jahren wieder Gewinn gemacht. Zwischen Januar und Juni hat der Konzern einen Überschuss im dreistelligen Millionenbereich eingefahren. Das berichten der Spiegel und die Bild übereinstimmt. Und es sind auch wieder deutlich mehr Menschen mit dem Zug gefahren. Claudia Vierjahn, NDR 2 aktuell. Wie kommt's?
4: Das hat wohl damit zu tun, dass die Spritpreise so hoch sind. Zwischen Januar und Juni sind den Berichten zufolge so viele Menschen mit der Deutschen Bahn gefahren wie seit der Corona-Pandemie nicht mehr. Nämlich 960 Millionen Passagiere. Besonders beliebt waren wohl auch Sonderangebote der Bahn wie das Last-Minute-Ticket und das Familienticket. Der Gewinn im ersten halben Jahr liegt wohl im dreistelligen Millionenbereich. Im selben Zeitraum letztes Jahr hatte die Deutsche Bahn noch 760 Millionen Euro miese gemacht.
3: Unter anderem für die Bahn zuständig ist der Verkehrsminister und das ist seit gestern Stefan Bilger. Er will dafür sorgen, dass die neuen Milliardeninvestitionen die Situation auf Straßen und Schienen verbessern.
5: Wir haben jetzt wirklich eine große Chance mit den höchsten Infrastrukturinvestitionen, die wir je hatten in Deutschland. 170 Milliarden Euro, die in 4 Jahren investiert werden können. Die müssen umgesetzt werden und dann werden wir auch erreichen, dass es spürbar besser wird. Allerdings haben wir da schon einen Weg zu gehen, denn Baustelle bedeutet erstmal auch Behinderung, aber dann werden wir alle merken, sei es auf der Schiene oder auf der Straße, dass es vorangeht. Das ist meine Aufgabe und um die werde ich mich kümmern.
3: Hat Bilger am Abend im Ersten gesagt. Der heißeste Tag der Woche steht an, mit Temperaturen teils deutlich über 30 Grad, auch hier im Norden. Am Nachmittag kann es dann gewittern, eventuell sogar unwetterartig. Nina Schön, NDR 2 aktuell. Wie ist denn da die Prognose?
6: Der Tag heute beginnt sonnig. Am Nachmittag sollen es bis zu 38 Grad werden. Und dann könnte es im südwestlichen Niedersachsen vom Weserbergland bis zum Wendland ordentlich krachen. Laut deutschem Wetterdienst eventuell mit Starkregen und Hagel. Auch in Mecklenburg-Vorpommern, Schleswig-Holstein und Hamburg sind nachmittags heftige Gewitter möglich. Morgen kühlt es sich etwas ab, am Wochenende wird es noch kühler, aber solange es heiß ist, am besten ab ins Museum, in die Kirche oder ins Kino. Dort gibt es Klimaanlagen.
3: Ist es okay, private Chatnachrichten an Dritte weiterzuleiten? Zumindest mit der Frage, ob das gegen europäische Datenschutzregeln verstößt. Damit befasst sich ab heute der Bundesgerichtshof. Auslöser ist ein Rechtsstreit zwischen zwei früheren Freundinnen. Die eine hatte sich per Messenger bei der anderen über die Verhältnisse an ihrer Arbeitsstelle beschwert. Nach einem Streit hat die Chats dann an die Freundin des Chefs weitergeleitet und daraufhin wurde der Klägerin gekündigt. Jetzt verlangt sie von ihrer früheren Freundin unter anderem 7.500 Euro Schadenersatz.
0: Ich finde, das ist ja auch eher eine moralische Frage.
1: Das ist wohl richtig.
0: Und da habe ich so die Vermutung, da hat die Sonne vielleicht ein bisschen zu sehr aufs Hirn gebritzelt, weil anders kann sich, was macht man doch nicht. Also heute wäre wieder die Gelegenheit, das auf das heiße Wetter zu schieben, denn es wird ordentlich heiß.
1: Ja, Nina hat es ja gerade schon gesagt in den NDR 2 Nachrichten, bis 38 Grad, ja 37, 38 in Schöningen und Schöppen steht zum Beispiel, in Büchen 35, im Oberharz bis 32 Grad, 27 Grad und 23 Grad auf Sylt. Dazu ordentlich Sonne, die legt auch morgen schon los wie die Feuerwehr. Allerdings kommen dann irgendwann im Laufe des Tages von Südwesten her Wolken reingezogen, die bringen Schauer mit und vor allem auch richtig heftige Hitze, Gewitter. Passt da ein bisschen auf, wenn ihr draußen unterwegs seid, an Nord- und Ostsee und in Vorpommern. Davon allerdings nichts zu merken.
0: Der NDR2-Verkehrsservice für den ganzen Norden. A1 Osnabrück Richtung Bremen. Zwischen Bremen-Brinkum und Hemelingen 3 Kilometer stockender Verkehr. Das war's. Wir wünschen gute Fahrt.
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1: Ja, einer nörgelt immer rum im Stuhlkreis in den Sylter Dünen in unserer Comedy in der Kuroase. Und wer ist es diesmal? Jackie Sprenzel.
7: Herr Deinhardt und ich wollten uns gestern im Steakhaus ein Tomahawk-Steak teilen und brauchten dafür die Mitmachbereitschaft von Herrn Sprenzel.
1: Aha.
7: Aber dann hätte er sich gesperrt, nur aus Gehässigkeit.
8: Das ich sperre mich.
9: Ja. Und wir sammeln uns und atmen unseren Streit weg.
0: Ja, ich glaube, mit Atmen allein werden Sie da nicht weiterkommen. Wir hören uns das an, die beste Folge unserer Comedy, die Kuroase, wie immer um 7.17 Uhr.

0: Einen schönen guten Morgen, der Nerdzwar-Morgen ist hier für euch mit Elke und Jens. Wisst ihr eigentlich, wie viele Löschflugzeuge es in Deutschland gibt? Nee, wir können es euch sagen, ist relativ schnell durchgezählt. Ein einziges nämlich nur. Der Nerdzwar-Morgen ist hier für euch mit Elke und Jens. Am Donnerstag ist es 7:11 Uhr und das ist die Hexe.
1: Ja, so heißt Deutschlands einziges Löschflugzeug. Eigentlich ist es im Harz stationiert, aber jetzt wird es gerade dringend gebraucht, wo die Waldbrände besonders heftig sind, nämlich rund um Bordeaux in Frankreich. Und normalerweise koordiniert Kreisbrandmeister Kai-Uwe Lohse die Einsätze der Hexe im Harz. Jetzt ist sie für einen Einsatz in Frankreich angefordert worden und Kai-Uwe hat sich trotzdem Zeit genommen für uns. Einen schönen guten Morgen.
2: Moin.
1: So, die Hexe ist gelandet, ist im Einsatzgebiet. Was hast du schon gehört? Wie sieht's da aus? Was haben die Piloten gemeldet?
2: Es ging gestern Morgen um 6.30 Uhr los von Ballenstedt und dann über Trier runter nach Bordeaux. Gestern erfolgten die ersten Einweisungen. Es war ja dann schon relativ spät. Quartier beziehen und wir warten im Prinzip auf Informationen, was heute Morgen an Briefings kommt und dann gehen die heute in den Einsatz dann.
0: Ja. Sag mal, wie genau läuft so ein Einsatz eigentlich ab?
2: Es sind ja mehrere Löschflugzeuge aus vielen Teilen Europas da unten tätig. Und dann wird sich gemeinsam hingesetzt, es wird das Wetter betrachtet, es wird das Einsatzgebiet betrachtet, Prioritäten festgelegt, Anflugstrecken festgelegt, von links nach rechts und wer fliegt mit wem, wo wird welches Wasser aufgenommen, wird ein Löschmittelzusatz verwendet oder nicht, wie oft wird geflogen, wo sind die Funkfrequenzen mit den jeweiligen Einsatzleitern unten am Boden. Also das ist eine Menge Zeug, was da besprochen wird. Ja, und dann geht es irgendwann los.
1: Sag mal, ich habe immer gesehen, die Bilder so aus diesen Einsatzgebieten, da ist das ist rot, was da aus den Flugzeugen kommt. Was ist da drin?
2: Das ist ein sogenanntes Retardant, ein Löschmittelzusatz. Mhm. Das wird dem Löschwasser zugesetzt und das verhindert im Prinzip, wenn es aufgesprüht wird auf die Vegetation, das ist eine flammenhindernde Flüssigkeit.
1: Ja.
2: Also wir benetzen im Prinzip die Vegetation, alles was da so trocken rumsteht und was brennbar ist, wird mit diesem Zeug benetzt und dadurch wird es schlechter brennbar. Und rot ist es eigentlich nur, damit man, weil es meistens aus Flugzeugen abgeworfen wird, dass man sieht, wo man schon war.
1: So. Also ach, ja, klar.
2: Markierung, ne?
0: Ja. Ja. Ist das eigentlich gefährlich, wenn man so ein Löschflugzeug fliegt?
2: Ja, es ist schon eine Herausforderung. Ich meine, die Piloten sind gut ausgebildet und haben auch jede Menge Erfahrung, aber es bleibt natürlich immer ein Restrisiko. Die Erfahrungen aus Südeuropa der letzten Jahre haben in den Nachrichten ja immer mal wieder gezeigt, dass das eine oder andere abgestürzt ist. Auch unser polnischer Dienstleister hat im Frühjahr diesen Jahres bei Warschau ein Flugzeug verloren. Also es ist schon nicht ohne. Es ist kein Linienflug nach Mallorca, ne?
0: Also dann hoffen wir, dass die Hexe bald wieder zu Hause ist, natürlich mit allen mit allen Piloten, mit allen, die da bei der Arbeit sind, denn das würde ja bedeuten, dass es zumindest eine Besserung bei den Waldbränden gibt, da in Südeuropa. Wir danken dir sehr, dass du uns da mal hast ein bisschen reingucken lassen, Kai-Uwe. Und liebe Grüße an alle, die da täglich für uns im Einsatz sind.
2: Werde ich ausrichten.

0: Claudia schreibt gerade jetzt noch lüften, Luft total angenehm.
1: Ja, gut.
0: Smiley.
1: Gute Idee.
0: Denn das war morgens hier für euch mit Elke und Jens. 7.17 Uhr, gleich eine Best-of-Folge unserer Comedy, der Co-Oase. Wobei, ich finde, so langsam musst du die Schotten dicht machen, denn es heizt sich schon ganz schön auf bei uns.
1: Ne? Naja, auf Sylt haben sie 23 Grad heute im Laufe des Tages. Da kannst du mal gar nichts sagen. Dann wird es aber deutlich wärmer. Göhren auf Rügen 28, in Büchen 35, in Hamburg auf der Schanze 36 Grad und in Schöningen und Stöppenstedt 37 Grad. So sieht's mal aus mit den Temperaturen. 14 Stunden Sonne maximal sind drin. Heute Nachmittag dann von Südwesten her Schauer und Gewitter, Hitzegewitter, die ordentlich und amtlich ausfallen können. Bitte aufpassen.

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1: Und wie sind Sie heute da, Frau Voss? Sie beben.
2: Herr Deinhardt und ich wollten uns gestern im Steakhaus ein Tomahawk-Steak teilen und brauchten dafür die Mitmachbereitschaft von Herrn Sprenzel.
3: Aha.
2: Aber dann hat er sich gesperrt, ja. Nur aus Gehässigkeit.
3: Ich sperre mich.
1: Ja. Und wir sammeln uns und atmen unseren Streit weg. Herr Deinhardt, vielleicht Sie zunächst.
4: Es war so, Herr Sprenzel und ich waren zusammen mit Michael Stich in einer Steakgruppe.
1: Wie bitte?
4: Jeden Dienstag Steak-Stammtisch beim Edelsteakhaus.
3: Ja, tolle Steakgruppe. Von Anfang an hieß es, das hält nicht lang.
4: Ja.
3: Stich mag keine Knubbel in Fleisch und nix, was schlabbert. Das fällt euch früher oder später vor die Füße.
4: Die Vision waren 1,5 Kilo Tomahawk-Steak für 3 Personen am Tisch aufgeschnitten.
3: Ja, ja.
4: 3 Soßen, 4 Beilagen.
3: So war das vereinbart.
4: Ja.
3: Da wollten wir hin.
4: Dann ging mit euch das Beilagengezicke los.
3: Ja.
4: Herr Sprenzel wollte Maisgemüse und Püree.
3: Das
4: Stich aber niemals Püree. Das ist eine rote Linie.
1: Yes.
4: Mit ihm ist keine Aufweichung der Backkartoffel zu machen. Das war schon immer so.
3: Er wollte von Anfang an kein Tomahawk-Steak. Wann begreifst du
4: das?
3: Hat er am Ende ja auch gesagt. Also.
1: Frau Voss.
3: Bitte, Frau Voss, natürlich.
1: Ja, warum waren Sie nicht in der Steakgruppe?
2: Ich möchte mir kein Steak teilen müssen.
4: Ja?
2: Das war immer mein Standpunkt an der Stelle.
3: Aber gestänkert hast du von hinter der Wartekordel. Und als ich dich gefragt habe, Sylvia, würdest du uns beim Tomahawk-Steak unterstützen?
2: Ja.
3: Notfalls auch ohne Michael.
2: Nicht mit Kartoffelpüree.
4: Ja.
2: Da halte ich es mit Michael Stich.
1: Mhm.
2: In der Frage haben wir einfach mehr Gemeinsamkeiten. Und
1: doch es war Herr Stich, der letztendlich die Steakbestellung platzen ließ.
2: Ja.
4: Am Ende habe ich ein Machtwort gesprochen, weil er hatte schon unterm Tisch noch mal einen Blick in die Karte geworfen.
3: Bocke, das war nur eine Frage der Zeit.
4: Das war Verrat. Michael ist gegangen.
1: Ja.
3: So, ich wollte auch los. Nehme ich schon meine Jacke vom Haken. Dann sitzt Sylvia Voss auf einmal bei Pocke an Tisch und beide bestellen sich der Tomahawk-Steak.
2: Ja, ich hätte zwischendrin eine SMS von meinem Arzt gekriegt, dass ich Eisenmangel habe. Dinge ändern sich. Ich hatte Fleischbock. Whatever it takes.
3: Du wusstest doch von Anfang an, dass es kein Weg an Tomahawk vorbei ist. Aber plötzlich brauchst du mich, weil ich den Tisch reserviert hatte. Und plötzlich geht es auch mit dem Kartoffelpüree.
2: Es ist kein Püree. Es ist ein Stamm.
3: Es ist Püree. Das ist

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0: Einen schönen guten Morgen. Der NDR 2 Morgen ist hier für euch mit Elke und mit Jens.
1: Es läuft gerade wieder etwas besser für die Deutsche Bahn als zuletzt. Nicht unbedingt, was die Pünktlichkeit angeht, aber dafür in den Bilanzen.
0: Donnerstag, 30. Juli, 7:30.
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3: Die Deutsche Bahn hat, wie es aussieht, das erste Mal seit 7 Jahren wieder Gewinn gemacht. Das berichten der Spiegel und die Bild-Zeitung. Außerdem gab es demnach einen Passagierrekord. Joachim Dangel, NDR 2 aktuell.
4: Dem Bericht zufolge hat die Bahn von Januar bis Juni einen Überschuss im dreistelligen Millionenbereich eingefahren. In diesem Zeitraum nutzten 960 Millionen Menschen die Züge des Unternehmens. Das sei der höchste Wert seit der Corona-Zeit. Verglichen mit dem Vorjahreszeitraum sind es 17 Millionen Fahrgäste mehr. Den Hauptgrund für den Anstieg sieht die Bahn in den hohen Kraftstoffpreisen. Bahnchefin Palla will die Halbjahreszahlen am Vormittag offiziell vorstellen.
3: Der Anschlag auf den CSD in Berlin hat eine Debatte darüber ausgelöst, wie man künftig mit extremistischen Gefährdern umgehen sollte. Die Bundesregierung will in den kommenden Wochen jetzt strengere Regeln auf den Weg bringen. Das hat der neue Unionsfraktionschef Frei im Ersten angekündigt. Isabel Karas, NDR 2 Berlin.
5: Frei nannte dabei die Möglichkeit der Präventivhaft, den verstärkten Einsatz der elektronischen Fußfessel sowie Änderungen bei der Anwendung des Jugendstrafrechts für heranwachsende Gefährder. Jetzt gehe es darum, sich mit dem Koalitionspartner SPD auf eine gemeinsame Sichtweise zu verständigen und diese möglichst schnell gesetzlich umzusetzen. Gleichzeitig warnte Frei davor, den Eindruck zu erwecken, solche Taten ließen sich vollständig ausschließen. In einer freien Gesellschaft werde das kaum möglich sein. Es läge jedoch in der Verantwortung der Bundesregierung, alles zu tun, um Anschläge und Terrorakte nach Möglichkeit zu verhindern.
3: Es ist jedes Jahr ein Warnsignal der Erdüberlastungstag. Ab heute verbraucht die Menschheit rechnerisch mehr natürliche Ressourcen, als die Erde innerhalb eines Jahres erneuern kann. Zum Beispiel bei der Landwirtschaft oder der Fischerei. Das Datum für diesen Tag wird jedes Jahr vom Global Footprint Network berechnet. Für unseren Bedarf für dieses Jahr bräuchten wir demnach statt einer fast 2 Erden. Stefanie Peik aus der Klimaredaktion der ARD. Woran liegt das dann vor allem?
6: Was bei der Rechnung mit Abstand am stärksten zu Buche schlägt. Das ist unser Ausstoß an klimaschädlichem CO2. Wenn man den außen vor lassen würde, dann gäbe es überhaupt keinen Erdüberlastungstag. Dann würden wir für unseren Konsum nämlich in Anführungsstrichen nur rund 0,7 Erden brauchen.
3: Heute ist der entscheidende Tag für den gigantischen Brückentransport in Hamburg. Ab 10 Uhr soll die 3700 Tonnen schwere Sternbrücke an die Kreuzung gebracht werden, an der sie dann künftig stehen soll. Und dafür muss sie 500 Meter durch ein dicht bebautes Wohngebiet manövriert werden. Und teilweise ist es da so eng, dass zwischen Brücke und Balkon gerade noch Platz für ein DIN A4-Blatt wäre. Bis zum Wochenende soll die Sternbrücke dann eingebaut sein.
7: Ob die auch so ein Pieps-Ding haben? Piep, piep, piep, piep, piep. Was am Einfall?
0: Das kann ich mir schon vorstellen.
7: Pieps ist ein bisschen bei euch. 7.33 Uhr ist es. Wir starten mit euch gemeinsam in den Donnerstag. Und dieser Donnerstag wird der heißeste Tag in dieser Woche.
0: Ich würde mal sagen, wir machen mal die Eckdaten hier fertig. 23 bis 37 Grad bei 7 bis 14 Stunden Sonne. Ab dem Nachmittag dann von Südwesten der Schauer und Gewitter, die auch mal richtig heftig ausfallen können. Mehr ist zum Wetter im Grunde gar nicht zu sagen.
7: Der NDR 2 Verkehrsservice für den ganzen Norden. A1 Osnabrück Richtung Bremen, zwischen Bremen-Brinkum und Hemelingen. 4 Kilometer stocken. Das war's. Wir wünschen gute Fahrt.
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0: Urlaub in Australien ist nichts für Menschen mit Flugangst, liegt leider ziemlich genau am anderen Ende der Welt. Ein weiteres Problem kommt hier, mindestens 2-mal starten und landen, weil es eben von Europa aus keine Direktflüge gibt.
7: Das soll sich jetzt aber ändern. Eine australische Fluggesellschaft, die probiert gerade herum an einem ultralangen Streckenflug. Also der erste Test hat geklappt in 24 Stunden und 24 Minuten von Melbourne nach Toulouse. Wenn alles nach Plan läuft, dann sollen ab Oktober nächsten Jahres schon die ersten Passagiere nonstop von Sydney nach London fliegen. 24 Stunden.
0: Ja, 24 Stunden ist in Ordnung, aber was sollen die 24 Minuten? Ein bisschen beeilen vielleicht.

0: Also 7:41 Uhr, der NDR2-Morgen ist hier für euch mit Elke und Jens am heißesten Tag in dieser Woche. Und deshalb nochmal der Reminder, ich weiß, die meisten von euch wissen das, bitte lasst keine Hunde im Auto.
1: Um Himmels Willen.
0: Um Himmels Willen. Man liest das ja überall, warum man das nicht machen soll und wie schnell sich das aufheizt und dass die Hunde das noch schlechter vertragen als wir Menschen. Aber ich bin vorgestern mit dem Hund gegangen. Es war um die Mittagszeit und da war es ja noch nicht so heiß wie heute. Da waren so, keine Ahnung, 23, 24 Grad. Aber bekomme eben mit, dass ein Mann da mit jemandem telefoniert, Hund im Auto und was mache ich denn jetzt? Und offensichtlich hat er da in der Nähe auf einer Baustelle gearbeitet und erzählte mir dann, er hat das überhaupt nur mitbekommen, dass der Hund im Auto ist, weil da die ganze Zeit eine Alarmanlage losging in dem Auto. Ja. Und er, finde ich erstmal schon mal ganz gut, dass er gesagt hat, weißt du was, ich übernehme Verantwortung, ich gehe da mal hingucken, offensichtlich wird da in ein Auto eingebrochen und hat dann gemerkt, dass das aber so ein großer Hund war, der in so einem Kombi da im Kofferraum war und sich dann irgendwie hektisch bewegte, weil er da offensichtlich ein bisschen Panik bekam bei der Hitze in dem Auto. Das Auto stand mitten in der Sonne.
1: Wahnsinn.
0: Es war weit und breit niemand zu sehen. Ja. Ich habe dann geguckt, ob ich den Hund vielleicht kenne, dann hätte ich wissen, dann hätte ich wissen können, wo ich klingeln muss und so, kannte ich leider nicht. Ja, und am Ende hat er dann sich auch nicht anders zu helfen gewusst, als die Polizei einfach anzurufen.
1: Genau, richtig so. Ah, Wahnsinn, also diese Geschichten, da, ich werde richtig sauer, wenn du das jetzt gerade erzählst, weil das ja wirklich, es steht überall, du kannst dem ja nicht entkommen und wie man überhaupt auf die Idee kommen kann, also wer jemals auch ohne Hund ein Auto betritt oder sich da reinsetzt, dass er in der Sonne gestanden hat, also das ist ja der völlige Wahnsinn.
0: Völliger Wahnsinn. Ja, und wie gesagt, im Winter, klar, da ist das jetzt kein Problem, aber im Sommer bitte nicht. Also alles, was draußen über 20 Grad ist, ist wirklich eine ganz schlechte Idee. Und da war das ein großer Hund, dann hat er die Polizei angerufen, die können natürlich dann den Halter ermitteln, also macht euch keine Sorge um den Hund, ist alles gut ausgegangen.
1: Ja.
0: Aber tatsächlich ist es wohl auch rechtlich zugelassen, wenn du jetzt wirklich das Gefühl hast, dem Hund geht's richtig schlecht, dass du die Scheibe einschlagen darfst.
1: Du musst das retten, ist doch ganz klar.
0: Ja, ja, klar.
1: Also, von uns nochmal der Hinweis, obwohl ihr jetzt wahrscheinlich alle wissend nickt und sagt, nein, das machen wir auch nicht. Lasst eure Hunde bei diesem Wetter nicht im Auto. Das ist die absolute Qual und kann mit dem Tod enden. Lasst das sein. Und lasst den Hund vielleicht einfach im Schatten liegen zu Hause. Da hat er es am besten.

0: jetzt einmal so richtig nass werden in der Wildwasserbahn. Und dann gleich nochmal, denn der Zwei-Morgen ist hier mit Elke und mit Jens am heißesten Tag der Woche, des Monats, des Jahres.
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2: Ja, wir verschönern euren Sommer mit den wunderschönsten Preisen. Und heute haben wir was, weißt du, wenn du in der Wildwasserbahn nass geworden bist, dann stellst du dich wieder in der Schlange an und dann bist du schon wieder trocken, kannst du wieder nass werden. Also heute ist eigentlich perfekt. Es sei denn, du hast so einen Silberpass für den Heidepark in Soltau, dann musst du dich ja gar nicht in der Schlange anstellen.
0: Das ist wahr.
2: So einen haben wir und wir hätten vor allem sogar eine Jahreskarte für euch für den Heidepark in Soltau. Und diese Karte könnt ihr jetzt gewinnen.
0: Wie machen wir das? Wir haben 20 Sekunden Zeit für euch und dann hätten wir gerne die drei häufigsten Antworten der Deutschen auf eine bestimmte Kategorie, die wir euch natürlich jetzt noch nicht nennen. Bisschen Risiko muss schon dabei sein. Ruft uns einfach an 01375 95 1095 für 14 Cent pro Anruf. Erschreckt euch nicht. Wir gehen jetzt ran.

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0: So klingt der Sommer. All for one, I swear, für euren Start in den Donnerstag. Hier ist der Anhaltsmorgen mit Elke und Jens.
1: Das erste Mal seit Jahren ist unterm Strich was übrig geblieben bei der Deutschen Bahn. Sie schreibt wieder schwarze Zahlen.
0: Es ist jetzt ganz genau 8 Uhr.
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3: Jahrelang waren die Zahlen tiefrot. Jetzt hat die Deutsche Bahn wohl erstmals wieder Gewinne eingefahren. Es geht da um den Zeitraum zwischen Januar und Juni. Petra Mittermeier, NDR 2 aktuell.
4: Bild und Spiegel zitieren aus der Halbjahresbilanz der Deutschen Bahn, die Konzernchefin Palla heute vorstellen wird. Demnach hat der Konzern von Januar bis Juni einen Gewinn im dreistelligen Millionenbereich eingefahren. Auch die Passagierzahlen bei der Bahn sind den Berichten zufolge im ersten Halbjahr gestiegen, und zwar auf 960 Millionen. Im vergangenen Jahr waren es im gleichen Zeitraum 17 Millionen Bahnreisende weniger. Als Hauptgrund für das Plus gelten die hohen Benzin- und Dieselpreise. Viele Pendler seien vom Auto auf die Bahn umgestiegen, so die Einschätzung des Unternehmens.
3: In mehreren europäischen Ländern sind wieder neue Waldbrände ausgebrochen. Begünstigt durch die Hitzewelle und starken Wind breiten sie sich teils schnell aus. Tausende Menschen mussten Häuser und Urlaubsorte verlassen. Jenny Kallenbrunn, NDR 2 aktuell.
5: In Frankreich, Spanien, Griechenland und der Türkei kämpfen Einsatzkräfte gegen Feuer. In allen vier Ländern flammten zudem neue Brände auf. In Frankreich brennt es in drei zusätzlichen Regionen, unter anderem nahe der Großstadt Dijon. Im Nordwesten von Spanien brennt ein Nationalpark an der Grenze zu Portugal. 950 Menschen wurden in der betroffenen Region laut Polizei in Sicherheit gebracht, darunter Bewohner eines Pflegeheims. Auch im Westen und Süden der Türkei bekämpft die Feuerwehr seit Tagen mehrere Brände, die auch Wohngebiete erreichten. In Griechenland wüten ebenfalls mehrere Waldbrände, der schwerste im Süden der Insel Kreta. Dort sind zwei Feuerwehrleute bei Löscharbeiten gestorben.
3: Heute wird der heißeste Tag der Woche und nicht das erste Mal in diesem Jahr werden auch hier im Norden die Temperaturen teils deutlich über 30 Grad liegen. Insbesondere in Pflegeheimen und Dachgeschosswohnungen wird das immer wieder zum Problem. Damit sich Städte und Gemeinden besser gegen extreme Hitze wappnen können, fordert der Deutsche Städtetag jetzt Hilfe von Bund und Ländern. Birte Sönnigsen, NDR 2 Berlin.
6: Der Schutz vor extremer Hitze und den Folgen des Klimawandels wird für Städte und Gemeinden immer wichtiger. Die Aufgabenliste ist lang und teuer. Es sollen etwa mehr Bäume gepflanzt und Grünflächen angelegt werden, um Städte natürlich herunterzukühlen. Weniger Asphalt und ein kluges Wassermanagement dafür sorgen, dass genug Wasser in den Städten bleibt und selbst bei Starkregen keine großen Schäden entstehen. Der Deutsche Städtetag spricht von Milliardensummen, die in den nächsten Jahrzehnten investiert werden müssen. Deshalb fordert der Städtebund, dass sich Bund und Länder dauerhaft an den Kosten beteiligen.
3: Der Europäische Fußballverband UEFA hat seine 55 Mitglieder für heute zu einer Krisensitzung eingeladen. Da geht's um die Investorenpläne von FIFA-Boss Infantino. Der will eine Tochtergesellschaft für die kommerziellen WM-Rechte gründen und private Investoren daran beteiligen. Das würde der FIFA etliche Milliarden einbringen. Diese Pläne haben in Europa aber Entrüstung ausgelöst, und zwar so sehr, dass heute bei dem Treffen auch die Idee eines möglichen WM-Boykotts im Raum steht.
0: 8:03, die Sonne knallt schon ganz ordentlich rein in unser kleines NDR2-Studiofenster und heizt den Norden heute richtig auf.
1: 23 bis 37 Grad sind da angesagt heute, bei bis zu 14 Stunden Sonne. Das ist Extremsommer, möchte man sagen. Und Grüße gehen mal raus, vor allem an alle die, die gerade unterwegs sind, um ihren Job draußen anzutreten. Straßenbau, Gartenlandschaftsbau, alle die auf Dächern arbeiten, passt gut auf euch auf, trinkt ordentlich, damit ihr heil und sicher durch diesen Tag kommt. Im Laufe des Tages, dann von Südwesten her Schauer- und Hitzegewitter, die dann auch mal richtig heftig ausfallen können.
0: Der NDR2-Verkehrsservice für den ganzen Norden. Eine Info haben wir für die A1 Osnabrück Richtung Bremen. Zwischen Bremen-Brinkum und Hemelingen 4 Kilometer stockend vor der Baustelle. Das war's aber auch schon. Gute Fahrt.
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1: Na, wer hat's erfunden? Nicht die Amerikaner, auch nicht die Schweizer. Dann können es ja eigentlich nur die Italiener gewesen sein. Die Cola ist vielleicht made in Italy.
0: Das kann doch gar nicht, Also das ist doch uramerikanisch. Aber in einem Kloster in Florenz, da ist so ein alter Werbezettel entdeckt worden und darauf war Werbung für ein Weinelixier mit Coca-Blättern und Cola-Nüssen. Also genau die beiden Zutaten, die ja später der Coca-Cola auch ihren Namen gegeben haben. Und der Clou, der Zettel ist ein paar Jahrzehnte älter. Die Italiener hatten die Idee offenbar früher, haben nur deutlich mehr Alkohol reingehauen.
1: Der Jackie Cola dann, ne?
0: Natürlich.
1: Was hatten die? Ein Jackie Cola.

0: Peppa Pig, Drachenzähm oder Ghostbuster. Das klingt nach einem Familiennachmittag oder auch nach Action im Heidepark Soltau. Der Ender 2 Morgens hier mit Elke und Jens. Heute schwitzen wir gemeinsam und versorgen euch mit großartigen Erlebnissen, die genau richtig sind bei diesem Hitzesommer.
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2: Ja, heute gibt's Sommer im Norden.
3: Ein Silberpass, also eine Jahreskarte für den Heidepark Soltau mit einem Express-Ticket. Das heißt ohne Anstehen. Und ich sag mal so, die Schlange an der Wildwasserbahn ist heute, glaube ich, so lang wie sonst nie. Meldet euch einfach hier im NDR 2 Morgen und spielt mit uns rum. Wir freuen uns immer am meisten, wenn sich die Leute ein bisschen erschrecken. Und insofern, hier sind Elke und Jens. Wer ist denn da?
4: Hier ist Franziska Rebschläger. Hallo.
3: Hallo, Franziska. Jetzt warst du ein bisschen fertig, dass wir wirklich rangegangen sind, ne?
4: Ihr habt ja keine Vorstellung, wie oft ich schon angerufen habe.
0: Nee, aber sag mal.
4: Jahre?
3: Oh Gott. Also, oh nein.
0: Dann wird es ja jetzt mal Zeit, würde ich sagen.
3: Aber
0: ne, oder
3: wirklich.
0: Was?
3: Guck mal. Und wir sagen ja immer, irgendwann kommt jeder mal durch. Und heute ist dein Tag, Franziska.
4: Ich glaube es nicht.
3: Du, und was hast du denn bis zu diesem Moment jetzt eigentlich von diesem Tag so gehalten?
4: Wir wollen auf den Dart fahren. Wir haben, ehrlich gesagt, einen ziemlich blöden Urlaub bisher hinter uns.
3: Ja.
4: Krankheit und mussten unseren Dänemark-Urlaub canceln. Also unser armer Sohnemann, der jetzt das erste Mal Ferien hat.
3: Ja.
4: Der leidet ein bisschen.
3: Ich würde mal sagen, der Sohnemann, wenn du da mit einer Jahreskarte für den Heidepark um die Ecke kommst, ich glaube, da freut er sich. Könnte ich mir vorstellen. Das könnte ich mir vorstellen.
0: Also Franziska, wir haben für dich eine Jahreskarte für den Heidepark Soltau und einen einmaligen Expresspass. Das heißt, einmal geht ihr da rein und geht immer schön milde lächelnd an allen vorbei und stellt euch vorne an.
4: Das ist so Wahnsinn.
0: Oder?
4: Das klingt toll.
3: Ja, pass auf. Dann wollen wir mal, dass du jetzt da rankommst. Weißt du denn, was dich jetzt erwartet?
4: Also ich muss auf jeden Fall, ihr nennt meinen Begriff und ich muss die häufigsten Antworten, die vielleicht so in Deutschland oder so gegeben werden,
3: ja.
0: So ist es.
4: Kann auch erfassen.
0: Wir machen jetzt einfach, hier kriegst du deine Kategorie. Jetzt geht's los, Franziska. Was legen die Deutschen am häufigsten auf den Grill? Deine Antworten.
4: Bratwürstchen, Steak, Hühnchen, Burger, Hotdogs, Gemüse, also Mais, Tomaten, die legen da Koteletts drauf, Filets, oh Gott.
3: Sprich mal weiter, wir haben schon Hunger.
0: Ja, also,
3: nee, Franziska, es ist alles wunderbar, denn eigentlich hätte Fleisch, Würstchen, Gemüse hätte uns schon gereicht, aber bei dir ist ja ein ganzes Menü aufgetischt worden. Und wir können dir sagen, du hast gewonnen.
4: Oh Gott, das ist schön. Es hat wirklich mal geklappt. Oh toll.

0: Wenn ihr wissen wollt, wie warm es heute wird, dann haltet euch einfach mal den Föhn auf höchste Stufe ins Gesicht und dann habt ihr so eine etwaige Vorstellung, was euch heute erwartet. 20 Minuten nach 8 ändert es mal morgen mit Elke und Jens. Der beste Ort bei diesen Temperaturen ist neben im Schatten irgendwo am Wasser.
1: Auf jeden
0: Fall. Da kann man es immer gut aushalten.
1: Nord- und Ostsee, Badeseen im Norden oder im Freibad. Und da kommen wir zum Thema des Tages. Freibad, Einbruch.
0: Möchtest du schon mal zu kriminellen Handlungen aufrufen?
1: Nee, ich möchte gar nicht zu kriminellen Handlungen aufrufen. Ich möchte dich einfach nur mal fragen, bist du jemals in ein Freibad eingebrochen?
0: War ich, glaube ich, noch nicht strafmündig.
1: Wirklich?
0: Ja, doch. Also ich hatte ja immer eine Jahreskarte fürs Freibad. Mhm. Und dann hat man

0: Einfach war das, ja.
1: War da drin viel los oder war die alleine?
0: Ich glaube, da war ein, zwei Paare, haben wir noch gesehen, ja.
1: Sieht so aus, als würdet ihr regelmäßig in Freibäder einbrechen.
2: Immer.
1: Und könntet mir Tipps geben. Nee, habt ihr schon mal gemacht?
3: Ja.
1: Aha.
3: Aber ewige Zeiten her, vor über 40 Jahren.
1: Erzähl mal, wie war das?
3: Ich komme ja aus Ratingen und das Schwimmbad wurde damals in Ratingen neu umgebaut. Und wir waren mit einer der ersten, die dann da reingestiefelt sind, sag ich mal. Und haben auch direkt den Zehner genutzt und dann von oben, natürlich nackend, wie wir waren, von oben runtergesprungen.
4: Schön. Aber ich sag mal, so neu umgebaut, man hofft, dass dann auch schon Wasser drin ist.
5: Ich denke, da hat man vorher mal nachgeguckt.
4: Also er klang ja auch soweit ganz fresh.
5: Ach so, ja. Das könnte ein Hinweis sein.

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0: Einen schönen guten Morgen. Der NDR 2 Morgen ist hier für euch mit Elke und Jens.
1: Es hat ein bisschen gedauert, aber jetzt läuft der Laden wieder. Die Deutsche Bahn zeigt, nach 7 Jahren geht's bei den Bilanzen erstmals wieder ins Plus.
0: Heute ist der 30. Juli, 8:30.
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3: Die Deutsche Bahn hat wohl das erste Mal seit 7 Jahren wieder Gewinn gemacht. Zwischen Januar und Juni hat der Konzern einen Überschuss im dreistelligen Millionenbereich eingefahren, berichten der Spiegel und die Bild übereinstimmt. Und es sind demnach auch wieder deutlich mehr Menschen mit dem Zug gefahren. Claudia Vierjahn, NDR 2 aktuell. Wie kommt's denn?
4: Das hat wohl damit zu tun, dass die Spritpreise so hoch sind. Zwischen Januar und Juni sind den Berichten zufolge so viele Menschen mit der Deutschen Bahn gefahren, wie seit der Corona-Pandemie nicht mehr. Nämlich 960 Millionen Passagiere. Besonders beliebt waren wohl auch Sonderangebote der Bahn, wie das Last-Minute-Ticket und das Familienticket. Der Gewinn im ersten halben Jahr liegt wohl im dreistelligen Millionenbereich. Im selben Zeitraum letztes Jahr hatte die Deutsche Bahn noch 760 Millionen Euro miese gemacht.
3: Der Terroranschlag vergangenes Wochenende in Berlin hat eine Debatte darüber ausgelöst, wie man künftig mit extremistischen Gefährdern umgehen sollte. Der neue Unionsfraktionschef Frei will da noch im August Änderungen auf den Weg bringen mit der Bundesregierung. Das hat er am Abend im Ersten gesagt.
5: Also Alexander Dobrindt hat ja schon auf einige Punkte hingewiesen. Ich glaube, das weist in die richtige Richtung, wenn man etwa über Präventivhaft spricht, wenn man über den Einsatz der Fußfessel spricht, wenn man auch darüber spricht, dass für Gefährder die Anwendung des Jugendstrafrechts sicherlich, wenn sie Heranwachsende sind, nicht zwangsläufig die richtige Größenordnung ist und vieles andere mehr. Und jetzt geht es darum, dass wir es sehr schnell auch mit unserem Koalitionspartner schaffen, zu einer gemeinsamen Sichtweise zu kommen, die wir dann auch in Gesetzesform gießen können.
3: Der Attentäter von Berlin war den Behörden bekannt. Der 21-Jährige war erst im Mai für einen Versuch, sich dem IS anzuschließen, verurteilt worden nach Jugendstrafrecht zu einer Bewährungsstrafe. Ab heute leben wir auf Pump, so formuliert es Bundesumweltminister Schneider zum heutigen Erdüberlastungstag. Deshalb warnt der Minister davor, mit natürlichen Ressourcen fahrlässig umzugehen. Ulrike Ufer, NDR 2 aktuell.
6: Der Minister spart in der Rheinischen Post auch sonst nicht mit klaren Worten. Wir haben nur diese eine Erde, die uns Menschen versorgt. Mit frischem Wasser, erholsamer Natur, mit Ackerland und auch mit kostbaren Rohstoffen für die Wirtschaft. Ihre Zukunft liegt aus Sicht von Schneider in weniger Verschwendung, mehr Innovation und mehr Unabhängigkeit. Ab dem 30. Juli hat die Menschheit rechnerisch alle natürlichen Ressourcen verbraucht, die die Erde innerhalb eines Jahres erneuern kann.
3: Andere Länder, andere Regeln. Ein französischer Student wurde in Singapur jetzt zu einer Geldstrafe von umgerechnet 400 Euro verurteilt und ist damit gerade noch so einer drohenden Haftstrafe entgangen. Das Vergehen? Er hatte einen Trinkhalm abgeleckt und ihn anschließend in den Spender eines Orangensaftautomaten zurückgesteckt. Rausgekommen ist das, weil der 19-Jährige davon ein Video gemacht und auf Instagram gepostet hat. Singapur gilt als Land mit besonders strengen Hygienevorschriften und harten Strafen. Da ist es zum Beispiel auch verboten, Wasser zu trinken in öffentlichen Verkehrsmitteln oder auf Bahnsteigen.
1: Wie lange er wohl an der wirklich innovativen Idee, diese Trinkhalm da blöderweise wieder reinzustecken, gestraubt hat in seinem kleinen Köpfchen?
0: Ja. Was ich mich frage, ist der Mann wirklich Student? Und was studiert er so?
1: Jetzt ist er auf jeden Fall 400 Euro ärmer.
0: Das ist
1: drei Minuten nach 8:30 ist es. Die Sonne brennt und macht es richtig heiß heute bei uns im Norden.
0: Bis zu 37 Grad heute im Norden. Schöningen und Schöppen steht, ihr seid die Temperaturgewinner. Greifswald 34 Grad, Bremerhaven 31, Greensiel 27, auf Sylt 23. Da kann man schon mal ganz gut mit leben. Dazu bis zu 14 Stunden Sonne. Warum klappt das nicht den ganzen Tag mit der Sonne? Weil von Südwesten her Schauer und Hitzegewitter reinziehen, die dann auch mal richtig heftig ausfallen können, kommen aber nicht bis zur Nord- und Ostsee voran und auch nicht bis nach Vorpommern.
1: Der NDR 2 Verkehrsservice für den ganzen Norden, A1 Osnabrück Richtung Bremen, zwischen Bremen-Brinkum und Hemelingen, 4 Kilometer stockend vor der Baustelle, und die A30 Rheine Richtung Amsterdam ist zwischen Salzbergen und Kreuzschüttdorf nach einem Unfall gesperrt. Dadurch gibt es Stau ab Rheine Nord.
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0: So, ihr braucht noch ein bisschen Wissen, mit dem ihr bei der nächsten Party flexen könnt. Kommt hier. Achtung, es gibt in Deutschland genau ein Löschflugzeug und das heißt Hexe.
1: Und das ist eigentlich im Harz stationiert. Ich finde, das wäre mal eine gute Millionenfrage für Jauch. Hätten wir die denn jetzt gewusst? Und ihr auch. Denn im Moment ist sie gar nicht im Harz. Sie wird dringend gebraucht, wo die Waldbrände besonders heftig sind. Also rund um Bordeaux in Frankreich. Wie der Einsatz abläuft und wie gefährlich das eigentlich ist, so ein Löschflugzeug zu fliegen, das klären wir gleich mit dem Kreisbrandmeister Kai-Uwe Lohse. Der koordiniert nämlich diesen Einsatz der Hexe normalerweise im Harz. Und mit dem sprechen wir gleich in 6 Minuten.

0: Das ist mal eine gute Nachricht aus Frankreich. Die Hexe ist gelandet. Der NDR 2 Morgen ist hier mit Elke und mit Jens am Donnerstag um 8.41 Uhr. Das klingt gemeiner, als es gemeint ist. Die Hexe ist Deutschlands einziges Löschflugzeug.
1: Ist eigentlich im Harz stationiert. Jetzt hilft sie aber gerade dort, wo die Waldbrände besonders heftig sind, in der Region um Bordeaux. Und der Mann, der normalerweise die Einsätze der Hexe koordiniert, das ist Kai-Uwe Lohse. Er ist Kreisbrandmeister im Harz. Und wir haben heute Morgen schon mit ihm über diesen Einsatz in Frankreich gesprochen.
2: Wir warten im Prinzip auf Informationen, was heute Morgen an Briefings kommt. Und dann gehen die heute in den Einsatz da.
1: Ja. Sag mal, wie genau läuft so ein Einsatz eigentlich ab?
2: Es sind ja mehrere Löschflugzeuge aus vielen Teilen Europas da unten tätig. Und dann wird sich gemeinsam hingesetzt. Es wird das Wetter betrachtet, es wird das Einsatzgebiet betrachtet, Prioritäten festgelegt, Anflugstrecken festgelegt, von links nach rechts und wer fliegt mit wem, wo wird welches Wasser aufgenommen, wird ein Löschmittelzusatz verwendet oder nicht, wie oft wird geflogen, wo sind die Funkfrequenzen mit den jeweiligen Einsatzleitern unten am Boden. Also das ist eine Menge Zeug, was da besprochen wird. Ja, und dann geht es irgendwann los.
0: Sag mal, ich habe immer gesehen, die Bilder so aus diesen Einsatzgebieten, da ist das so rot, was da aus den Flugzeugen kommt. Was ist da drin?
2: Das ist ein sogenanntes Retardant, ein Löschmittelzusatz. Mhm. Das wird dem Löschwasser zugesetzt und das verhindert im Prinzip, wenn es aufgesprüht wird auf die Vegetation, ist eine flammenhindernde Flüssigkeit. Ja. Also wir benetzen im Prinzip die Vegetation, alles was da so trocken rumsteht und was brennbar ist, wird mit diesem Zeug benetzt und dadurch wird es schlechter brennbar. Und rot ist es eigentlich nur, damit man, weil es meistens aus Flugzeugen abgeworfen wird, dass man sieht, wo man schon war.
0: So.
2: Also
0: ach, ja, klar.
2: Markierung, ne?
1: Ja. Ja. Ist das eigentlich gefährlich, wenn man so ein Löschflugzeug fliegt?
2: Ja, es ist schon eine Herausforderung. Ich meine, die Piloten sind gut ausgebildet und haben auch jede Menge Erfahrung, aber es bleibt natürlich immer ein Restrisiko. Die Erfahrungen aus Südeuropa der letzten Jahre haben in den Nachrichten ja immer mal wieder gezeigt, dass das eine oder andere abgestürzt ist. Auch unser polnischer Dienstleister hat im Frühjahr diesen Jahres bei Warschau ein Flugzeug verloren. Mhm. Also es ist schon nicht ohne. Es ist kein Linienflug nach Mallorca, ne?
1: Also dann hoffen wir, dass die Hexe bald wieder zu Hause ist, natürlich mit allen Piloten, mit allen, die da bei der Arbeit sind, denn das würde ja bedeuten, dass es zumindest eine Besserung bei den Waldbränden gibt, da in Südeuropa. Wir danken dir sehr, dass du uns da mal hast ein bisschen reingucken lassen, Kai-Uwe. Und liebe Grüße an alle, die da täglich für uns im Einsatz sind.
2: Werde ich ausrichten.

0: 51, 9:09. Es ist der Endert von morgen hier mit Elke und Jens. Und falls ihr gerade alleine seid, also Single seid und irgendwie das beenden möchtet in nächster Zeit, können wir euch Mut machen, denn im Sommer verlieben wir uns alle einfacher. Wirklich, ist so. Weil die Sonne die Produktion von Vitaminen und Glückshormonen anregt und dann sieht der Mensch, der da an einem vorbeiläuft, gleich viel attraktiver aus. Ist doch eigentlich soweit ganz schön und vielleicht liegt es auch daran, dass wir im Sommer deswegen mehr Liebesromane lesen mögen.
1: Katharina Marenholz von unserem NDR-Bücher-Podcast Eat, Read, Sleep. Welche Love Stories sollten wir denn lesen, wenn uns mal wieder nach Schmetterlingen im Bauch ist?
2: Auf jeden Fall in The Likely Event von Rebecca Yarros. Vielleicht nicht für Menschen mit Flugangst, denn es beginnt mit einem Flugzeugabsturz. Dabei, ungewöhnlich genug, lernen sich Izzy und Nate kennen. Seelenverwandtschaft auf den ersten Blick, aber dann verlieren sie sich direkt wieder aus den Augen, treffen sich wieder und so weiter. Typischer Romance-Plot, aber richtig gut erzählt. Perfekt für den Urlaub, genau wie alle Bücher von Christina Lauren. Da wäre meine Nummer 1 The Paradise Problem, denn das spielt auch noch in einem himmlischen Setting im Luxushotel in der Südsee.
0: Ich finde, das kann man auch alles lesen, wenn man gerade aus dem Urlaub wieder zurückgekommen ist. Da hat man noch so ein bisschen Urlaubsfeeling. Also wir fassen nochmal zusammen die Tipps von Katharina, Rebecca Yarros in The Likely Event und alles von Christina Lauren, vor allem The Paradise Problem. Hast du eigentlich jemals in deinem Urlaub einen Liebesroman gelesen?
1: Lass mich kurz überlegen. Nein.
0: Warum denn nicht?
1: Ich kann.
0: Was ist mit dir?
1: Ja, nee, nein. Mein Leben ist schon so voller Liebe, ja, da brauche ich nicht noch einen Liebesroman.
0: Ich habe verstanden. Ja. Aber auch für dich gibt es interessante Tipps, nämlich mehr in Eat, Read, Sleep. 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
1: Zählen Arztromane auch?
0: Kommt auf den Arzt an.

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0: sind wir wieder, der Endarzt von morgen her für euch mit Elke und Jens.
1: Mit der Deutschen Bahn verbindet man ja fast eigentlich nur noch Probleme. Marode Schienen und Stellwerke, Verspätung, Ausfälle und zuletzt ja auch jahrelang rote Zahlen. Trotzdem fahren gerade so viele Menschen Bahn wie lange nicht und die Einnahmen steigen.
0: Es ist Donnerstag, jetzt ganz genau 9 Uhr.
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3: Jahrelang waren die Zahlen tiefrot. Jetzt hat die Deutsche Bahn wohl erstmals wieder Gewinne eingefahren. Es geht da um den Zeitraum zwischen Januar und Juni. Petra Mittermeier, NDR 2 aktuell.
4: Bild und Spiegel zitieren aus der Halbjahresbilanz der Deutschen Bahn, die Konzernchefin Paller heute vorstellen wird. Demnach hat der Konzern von Januar bis Juni einen Gewinn im dreistelligen Millionenbereich eingefahren. Auch die Passagierzahlen bei der Bahn sind den Berichten zufolge im ersten Halbjahr gestiegen, und zwar auf 960 Millionen. Im vergangenen Jahr waren es im gleichen Zeitraum 17 Millionen Bahnreisende weniger. Als Hauptgrund für das Plus gelten die hohen Benzin- und Dieselpreise. Viele Pendler seien vom Auto auf die Bahn umgestiegen, so die Einschätzung des Unternehmens.
3: Der heißeste Tag der Woche steht an mit Temperaturen teils deutlich über 30 Grad hier im Norden. Am Nachmittag kann es auch gewittern, eventuell sogar unwetterartig. Nina Schön, NDR 2 aktuell. Wie ist denn da die Prognose?
5: Der Tag heute beginnt sonnig. Am Nachmittag sollen es bis zu 38 Grad werden. Und dann könnte es im südwestlichen Niedersachsen vom Weserbergland bis zum Wendland ordentlich krachen. Laut deutschem Wetterdienst eventuell mit Starkregen und Hagel. Auch in Mecklenburg-Vorpommern, Schleswig-Holstein und Hamburg sind nachmittags heftige Gewitter möglich. Morgen kühlt es sich etwas ab, am Wochenende wird es noch kühler. Aber solange es heiß ist, am besten ab ins Museum, in die Kirche oder ins Kino. Dort gibt es Klimaanlagen.
3: Heute ist der entscheidende Tag für den gigantischen Brückentransport in Hamburg. Ab 10 Uhr soll die 3700 Tonnen schwere Sternbrücke an die Kreuzung gebracht werden, an der sie dann künftig stehen soll. Und das ist ein heikles Manöver, denn sie muss durch dicht bebautes Wohngebiet manövriert werden. Reinhard Prostelt, NDR 2 Hamburg.
6: Auf ihrem Fahrgestell mit den 1000 Rädern muss die Brücke gut 500 Meter zurücklegen. Die Max-Brauer-Allee ist aber schmal. Und schon seit gestern, nach dem Seitwärts-Ausparken, liegt die Monsterbrücke nur 3 Meter dicht an den Hauswänden. Auf der Fahrt über Stahlplatten bleiben da nur 40 Zentimeter Abstand zu einem Balkon. Dennoch hat die Gesamtverantwortliche der Bahn, Jana Wiedmeier, diese Tage gut geschlafen.
7: Es gab schlaflose Nächte eher im Vorfeld, wenn man in den Vorbereitungen steckt und sieht, wo wackelt das Projekt gerade noch, kommen wir durch die Tür oder nicht. Aber gerade jetzt, das sind die Tage, auf die ich 7 Jahre lang hingearbeitet habe. Und dass es jetzt wirklich so kommt, das ist eine große Freude.
6: Sie verlässt sich auf ihr Spezialistenteam.
3: Ist es okay, private Chatnachrichten an Dritte weiterzuleiten? Zumindest mit der Frage, ob das gegen europäische Datenschutzregeln verstößt. Damit befasst sich ab heute der Bundesgerichtshof. Auslöser ist ein Rechtsstreit zwischen 2 früheren Freundinnen. Die eine hatte sich per Messenger bei der anderen über die Verhältnisse an ihrer Arbeitsstelle beschwert. Nach einem Streit hat die Chats dann an die Freundin des Chefs weitergeleitet. Daraufhin wurde der Klägerin gekündigt. Jetzt verlangt sie von ihrer früheren Freundin unter anderem 7.500 Euro Schadenersatz.
8: Das ist auch eine unglaubliche Geschichte. Und am Ende geht es dann immer nur über Datenschutz, ne?
1: Ja. Also
8: irgendwie
1: ja,
8: Datenschutz, ja. Moralische Regeln. Na, lass mal Datenschutz anwenden. 3 Minuten nach 9 ist es. Wir starten mit euch gemeinsam in diesen Donnerstag, der, ich sag mal, schon richtig Fahrt aufgenommen hat, was die Hitze und auch die Sonnenstunden anbelangt.
1: Ja, Sonnenstunden 14 heute in Ueckermünde, 12 in Wida, 10 in Beutzenburg und 7 in Bad Bentheim. Das mal das von der Sonne. Kriegen wir nicht überall gleich viel hin, denn von Südwesten her ziehen ja im Laufe des Tages Schauer und Gewitter rein. Also so Hitzegewitter, die zum Teil auch mal richtig heftig ausfallen können. Temperaturen: 25 auf den Halligen, 28 in Göhren auf Rügen, in Hamburg-Langhorn 34. Und wenn ihr in Schöningen und Schöppenstedt wohnt, dann bekommt ihr heute 37 Grad.
0: Der NDR2-Verkehrsservice für den ganzen Norden. A1 Osnabrück Richtung Bremen, zwischen Bremen-Brinkum und Hemelingen, 4 Kilometer stockend vor der Baustelle. A1 Bremen Richtung Lübeck, zwischen Harburg und dem Dreieck Norderelbe, 3 Kilometer stockend. Und die A30 Rheine Richtung Amsterdam ist zwischen Salzbergen und Kreuzschüttorf nach einem Unfall gesperrt. Dadurch staut es sich hier ab Rheine-Nord.
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1: Ja, niemand ist glücklich, aber alle können irgendwie damit leben. Das nennt sich Kompromiss. Doch bis es soweit ist, wird vorher nochmal über jeden Quatsch diskutiert. Bei den Promis aus unserer Comedy aus der Kuroase geht es um die gemeinsame Bestellung im Restaurant.
9: Herr Sprenzel wollte Maisgemüse und Püree. Das? Stich aber niemals Püree. Das ist eine rote Linie. Was? Mit ihm ist keine Aufweichung der Backkartoffel zu machen. Das war schon immer so.
10: Er wollte von Anfang an kein Tomahawk-Steak. Wann begreifst du das? Hat er am Ende ja auch gesagt.
8: Ja, klingt noch nicht wirklich nach einem Kompromiss, aber da geht vielleicht noch was in der Best-of-Folge unserer Comedy in der Kuroase für euch in 9 Minuten.

0: Giesinger, wenn sie tanzt im NDR 2 Morgen mit Elke und Jens. Und was, jetzt singen wir den jahrelang textsicher mit. Und jetzt kommst du mit dieser kritischen Anmerkung, dass du nicht barfuß durch New York laufen möchtest. Und das,
1: also, ich habe das nur gerade überlegt. So, und du warst ja nun schließlich schon mal da. Und habe ich dich gefragt, würdest du denn barfuß durch New York laufen? Und hast du gesagt, auf gar keinen Fall.
0: Ja, weil heute wäre mir auch viel zu heiß an den Füßen, ehrlich gesagt. Allein deswegen. Aber lass Max nochmal anrufen.
1: Wenn Max mal wieder da ist, dann müssen wir mit ihm das nochmal bereden. So, jetzt gucken wir mal eben nach Sylt. Die haben nur 23 Grad heute. Da lässt sich vortrefflich diskutieren.
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4: Und wie sind Sie heute da, Frau Voss? Sie beben.
5: Herr Deinhardt und ich wollten uns gestern im Steakhaus ein Tomahawk-Steak teilen und brauchten dafür die Mitmachbereitschaft von Herrn Sprenzel.
6: Aha.
5: Aber dann hätte er sich gesperrt, ja, nur aus Gehässigkeit.
6: Ich sperre mich.
4: Ja. Und wir sammeln uns und atmen unseren Streit weg.
6: Nun, nee.
4: Herr Deinhardt, vielleicht Sie zunächst?
6: Es war so, ja. Herr Sprenzel und ich waren zusammen mit Michael Stich in einer Steakgruppe.
4: Wie bitte?
6: Jeden Dienstag Steakstammtisch beim Edelsteakhaus.
7: Ja, tolle Steakgruppe. Von Anfang an hieß es, das hält nicht lang.
6: Ja.
7: Stich mag keine Knubbel in Fleisch und nix, was schlabbert. Das fällt euch früher oder später vor die Füße.
6: Die Vision waren 1,5 Kilo Tomahawk-Steak für 3 Personen am Tisch aufgeschnitten.
7: Ja, ja.
6: 3 Soßen, 4 Beilagen.
7: So war das vereinbart.
6: Ja.
7: Da wollten wir hin.
6: Dann ging mit euch das Beilagengezicke los.
7: Ja.
6: Herr Sprenzel wollte Maisgemüse und Püree.
7: Das.
6: Stich aber niemals Püree. Das ist seine rote Linie.
4: Ich.
6: Mit ihm ist keine Aufweichung der Backkartoffel zu machen. Das war schon immer so.
7: Er wollte von Anfang an kein Tomahawk-Steak. Wann begreifst du
6: das?
7: Hat er am Ende ja auch gesagt. Also.
4: Frau Voss.
7: Bitte, Frau Voss, natürlich.
4: Ja, warum waren Sie nicht in der Steakgruppe?
5: Ich möchte mir kein Steak teilen müssen.
6: Ja?
5: Das war immer mein Standpunkt an der Stelle.
7: Aber gestänkert hast du von hinter der Wartekordel. Und als ich dich gefragt habe, Sylvia, würdest du uns beim Tomahawk-Steak unterstützen?
5: Ja.
7: Notfalls auch ohne Michael.
5: Nicht mit Kartoffelpüree.
6: Ja.
5: Da halte ich es mit Michael Stich.
6: Hm.
5: In der Frage haben wir einfach mehr Gemeinsamkeiten. Und
4: doch es war Herr Stich, der letztendlich die Steakbestellung platzen ließ.
5: Ja.
6: Am Ende habe ich ein Machtwort gesprochen,
5: ja,
6: weil er hatte schon unterm Tisch noch mal einen Blick in eine Karte geworfen.
7: Pocke, das war nur eine Frage der Zeit.
6: Das war Verrat. Michael ist gegangen.
4: Ja.
7: So, ich wollte auch los. Nehme ich schon meine Jacke vom Haken. Dann sitzt Sylvia Voss auf einmal bei Pocke an Tisch,
6: ja,
7: und beide bestellen sich der Tomahawk-Steak.
5: Ja, ich hatte zwischendrin eine SMS von meinem Arzt gekriegt, dass ich Eisenmangel habe. Dinge ändern sich. Ich hatte Fleischbock. Whatever it takes.
7: Du wusstest doch von Anfang an, dass es kein Weg an Tomahawk vorbei ist. Aber plötzlich brauchst du mich, weil ich den Tisch reserviert hatte. Und plötzlich geht es auch mit dem Kartoffelpüree.
5: Es ist kein Püree. Es ist ein Stamm.
7: Es ist Püree. Das ist Täuschung.
4: Ja, das.
7: Und du machst da mit, Bocker.
6: Es ist ein Stampf und...
7: Was? Frau Doktor?
8: Als Irrenhaus.
7: Einfach abhauen?
8: Ich bin hier unterbezahlt.
7: Was ist das denn für ein Kindergarten?
5: Würdelos, wenn du mich fragst.
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0: 38, halb 10. Der NDR2-Verkehrsservice für den ganzen Norden. A1 Osnabrück Richtung Bremen. Zwischen Bremen-Brinkum und Hemelingen 3 Kilometer Stau wegen Bauarbeiten. A1 Bremen Richtung Lübeck. Zwischen Harburg und dem Dreieck Norderelbe 3 Kilometer stockend. Und die A30 Rheine Richtung Amsterdam ist zwischen Salzbergen und Kreuzschüttdorf nach einem Unfall gesperrt. Und dadurch gibt es Stau ab Rheine Nord.
1: Kommt alle gut rein in den Donnerstag. Der NDR2 Morgenstief für euch mit Elke und Jens.

0: als Pärchen in Hollywood zusammenarbeiten. Das kann auch gut gehen. Elke und Jens hier, der Endlich war morgen am Donnerstag um 20 vor 10. Sie sind das neue verheiratete Power-Couple in Hollywood. Zendaya und Tom Holland. Vor 2 Wochen ist ja Odyssey gestartet. Heute kommt der neue Spider-Man wieder mit den beiden.
1: Ja, da ist ja ein Hype um dieses Paar entstanden. Unsere NDR2-Film Anna Wollner hat den eng getakteten Terminkalender der beiden gecrashed und tatsächlich ein Date mit ihnen gehabt. Sind die beiden dann wirklich so süß, wie sie auf dem roten Teppich wirken?
2: Sie sind noch süßer. Ich war kurz davor, ihnen meinen Adoptionsantrag in die Hand zu drücken, war dann aber abgelenkt von ihrer Ausstrahlung und ihrer Cuteness, dass ich es wirklich vergessen habe. Abgelenkt vor allem auch, weil die beiden so wunderbar harmonieren. Ich wollte von ihr wissen, ob sie eigentlich neidisch oder eifersüchtig ist, weil er die ganzen Stunts als Spider-Man machen darf. Ihre Antwort?
3: Jealous in a good way. The things that I really get jealous of are just like the things that you can do naturally. Like you, not needing a wire, the flips and things you can do. You gotta head
4: just
3: start.
4: Just backflips, you know? That's all I get.
2: Ja, eifersüchtig auf eine gute Art und Weise. Sie ist einfach eifersüchtig auf das, was er alles kann, ohne Kabel. Also natürlich, vor allem seine Rückwärtssaltos, weil die kann er wirklich aus dem Stehgreif. Und er war so ein bisschen angefressen, dass sie ihn wirklich nur auf die Rückwärtssalto reduziert. Aber ich höre da vor allem rosa Herzchen raus.
1: Es ist ja sein 7. Auftritt als Spider-Man. Sie ist das 3. Mal, MJ. Schütteln die Rollen inzwischen aus dem Ärmel?
2: Also mit der Lässigkeit, mit der sie auftreten, auf jeden Fall. Tom Holland allerdings, der hat sich hier zur Vorbereitung nochmal seine alten Filme angeguckt.
4: I mean, I always rewatch the previous movies to kind of get back into it. I actually watched one of them on a plane and was really self-conscious that people would just think that I was just watching myself on the plane.
3: It's research.
4: But it was research.
2: Ja, alles nur Recherche, aber stellt euch mal vor, ihr geht im Flieger aufs Klo an Tom Holland vorbei und seht, dass der seine eigenen Filme guckt. Das könnte leicht egozentrisch wirken, aber bei ihm ist echt das Gegenteil der Fall. Also ich habe selten 2 so sympathische Schauspielende getroffen wie diese beiden.
0: So, ihr könnt die zwar nicht treffen, aber heute sehen in den Kinos im Norden Spider-Man Brand New Day. Ab heute in den Kinos. Und Anna gibt wie viele Sterne?
2: 4 von 5.

0: Das war für euch der NDR2-Morgen mit Elke und mit Jens am Donnerstag.
1: Wir wünschen euch einen schönen Tag, auch wenn es heiß ist, ganz langsam bewegen und euch mal eine Kugel Eis zum Mittagessen wünschen. Gleich kommt Hendrik Hanses hier im Vormittag bei NDR2 und wir sind dann morgen früh wieder für euch am Start.
0: Warte mal, dann ist ja Freitag, ne?
1: So sieht's aus. Ach, guck.

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0: 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Ja, Ventilatoren, kalte Lappen, Erfrischungsspray, Eiswürfel, luftige Kleidung. Das ist alles sehr, sehr sinnvoll heute. Wir haben es jetzt, Punkt 25 Grad.
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2: Heute wird der heißeste Tag der Woche und nicht das erste Mal in diesem Jahr werden auch hier im Norden die Temperaturen teils deutlich über 30 Grad liegen. Insbesondere in Pflegeheimen und Dachgeschosswohnungen wird das zum Problem. Das Robert-Koch-Institut schätzt, dass allein in diesem Sommer bisher fast 10.000 Menschen wegen zu hoher Temperaturen gestorben sind. Damit sich Städte und Gemeinden besser gegen extreme Hitze wappnen können, fordert der Deutsche Städtetag jetzt Hilfe von Bund und Ländern. Birte Sönnigsen, NDR 2 Berlin.
3: Der Schutz vor extremer Hitze und den Folgen des Klimawandels wird für Städte und Gemeinden immer wichtiger. Die Aufgabenliste ist lang und teuer. Es sollen etwa mehr Bäume gepflanzt und Grünflächen angelegt werden, um Städte natürlich herunterzukühlen. Weniger Asphalt und ein kluges Wassermanagement dafür sorgen, dass genug Wasser in den Städten bleibt und selbst bei Starkregen keine großen Schäden entstehen. Der Deutsche Städtetag spricht von Milliardensummen, die in den nächsten Jahrzehnten investiert werden müssen. Deshalb fordert der Städtebund, dass sich Bund und Länder dauerhaft an den Kosten beteiligen.
2: In Frankreich, Spanien, Griechenland und der Türkei wüten schwere Waldbrände. In allen vier Ländern sind neue Feuer ausgebrochen, auch begünstigt durch die extreme Hitze. Jenny Kallenbrunn, NDR 2 aktuell.
4: Temperaturen von zum Teil mehr als 40 Grad, sehr trockene Luft und starker Wind sorgen in mehreren Ländern dafür, dass die Feuer immer wieder angefacht werden und sich weiter ausbreiten. In Griechenland sind bei den Löscharbeiten inzwischen 3 Feuerwehrleute gestorben. Dort gibt es in mehreren Regionen Waldbrände, die schwersten im Süden der Insel Kreta. Während sich die Situation im bisher größten Brandgebiet in Frankreich bei Bordeaux dank der Feuerwehr zumindest nicht weiter verschlechtert, sind in anderen Regionen neue Feuer ausgebrochen. In Spanien brennt ein Nationalpark an der Grenze zu Portugal und auch im Westen und Süden der Türkei bekämpft die Feuerwehr seit Tagen mehrere Brände, die auch Wohngebiete erreichten.
2: Die Deutsche Bahn hat wohl das erste Mal seit 7 Jahren wieder Gewinn gemacht. Zwischen Januar und Juni hat der Konzern einen Überschuss im dreistelligen Millionenbereich eingefahren, berichten der Spiegel und die Bild übereinstimmend. Außerdem gab es demnach im selben Zeitraum einen Passagierrekord. 960 Millionen Fahrgäste haben im ersten Halbjahr die Bahn genommen. Die offiziellen Zahlen will Bahnchefin Palla gleich vorstellen. Heute ist der entscheidende Tag für den gigantischen Brückentransport in Hamburg. Ab jetzt soll die 3.700 Tonnen schwere Sternbrücke an die Kreuzung gebracht werden, an der sie künftig auch stehen soll. Und das ist ein heikles Manöver, denn sie muss durch dicht bebautes Wohngebiet manövriert werden. Reinhard Postelt, NDR 2 Hamburg.
5: Auf ihrem Fahrgestell mit den 1.000 Rädern muss die Brücke gut 500 Meter zurücklegen. Die Max-Brauer-Allee ist aber schmal. Und schon seit gestern, nach dem Seitwärts-Ausparken, liegt die Monsterbrücke nur 3 Meter dicht an den Hauswänden. Auf der Fahrt über Stahlplatten bleiben dann nur 40 Zentimeter Abstand zu einem Balkon. Dennoch hat die Gesamtverantwortliche der Bahn, Jana Wiedmeier, diese Tage gut geschlafen.
6: Es gab schlaflose Nächte eher im Vorfeld, wenn man in den Vorbereitungen steckt und sieht, wo wackelt das Projekt gerade noch, kommen wir durch die Tür oder nicht. Aber gerade jetzt, das sind die Tage, auf die ich 7 Jahre lang hingearbeitet habe. Und dass es jetzt wirklich so kommt, das ist eine große Freude.
5: Sie verlässt sich auf ihr Spezialistenteam.
0: Das ist wirklich eine krasse Baustelle. Guckt euch die Bilder mal an bei uns im Netz. Das waren die Nachrichten. Danke, Eva Engert. Wir haben es 10:03 und hier ist das NDR2-Wetter. Das wird heute kernig. Ja, die Temperaturen, die sind noch auf dem Hinweg. Die Höchstwerte liegen heute bei bis zu 23 Grad auf Sylt. Das ist ja alles aushaltbar, Freunde. 27 Grad in Greetsiel bis 31 Grad in Bremerhaven. Da haben wir es. Bis 34 Grad in Greifswald und bis 37 Grad in Schöningen und dazu auch teils sehr schwül. Erstmal scheint dann auch verbreitet die Sonne. Später ziehen dann mehr Wolken auf und die bringen Schauer und stellenweise auch kräftige Hitzegewitter und stürmischen Wind. Richtung Vorpommern bleibt es bis zum Abend allerdings überwiegend trocken. Und dann kühlt es wieder ab. Morgen wird es dann so ein bisschen wechselhaft bei 30 Grad maximal und am Samstag maximal 26 Grad. Aber heute ist erstmal Schwitzen angesagt. NDR 2 mit dem Verkehrsservice für den ganzen Norden. A1 Osnabrück Richtung Bremen zwischen Bremen-Brinkum und Hemelingen. 3 Kilometer Stau, das Ganze wegen Bauarbeiten. A27 Bremerhaven Richtung Bremen zwischen Bremen-Überseestadt und Fahr. 4 Kilometer Stau und das war's. Gute Fahrt.
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0: Es gibt ja immer ein erstes Mal und vorhin auf dem Weg ins Funkhaus, da ist mir ein orangefarbenes Dienstfahrzeug der Stadt aufgefallen, das ich so wirklich noch nie gesehen habe. Das hat keinen Müll eingesammelt, und auch nicht den Straßenrand gefegt mit so einem runden Feger, ihr wisst schon, dieses das hatte einfach so einen langen Teleskoparm mit so einer Duschbrause am Ende und da hat dieses Fahrzeug am Straßenrand einen Baum gewässert. Ich wusste gar nicht, dass es sowas gibt und ich fand das, muss ich sagen, ich fand das irgendwie rührend, wisst ihr, was ich meine? Ich wünsche euch heute auch jemanden, der euch wässert. Henrik Hans ist am Apparat. 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

0: Woche steht an. Ihr hört NDR 2 am Donnerstag. Ihr kennt ja Bauchredner, oder? Also so Leute, die es schaffen zu sprechen, ohne dabei den Mund zu bewegen. Und natürlich habt ihr das auch schon mal versucht. Also so zu sprechen, ohne dabei den Mund zu bewegen. Warum erzähle ich euch das? Ganz einfach. Ich finde, wenn Philipp Poisel singt, dann klingt das immer ein bisschen so, als würde er genau das gerade versuchen. Bin mal gespannt, was ihr dazu sagt. Man muss das einmal gehört haben, dann kann man nichts anderes mehr denken. Philipp Poisel, schön, aber in der Zeit.
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Fury in the Slaughterhouse bei NDR 2. Und gleich spiele ich euch Taylor Swift mit Cruel Summer. Eben der Verkehrsservice für den ganzen Norden um 10.30 Uhr. Zwei Meldungen. A1 Osnabrück Richtung Bremen zwischen Bremen-Brinkum und Hemelingen. 3 Kilometer Stau wegen Bauarbeiten. Und A27 Bremerhaven Richtung Bremen zwischen Bremen-Überseestadt und Fahr. 4 Kilometer Stau. Das war's. Gute Fahrt.

0: Der Song ist auch Picobello Bolognese von Colores Italo Disco bei NDR 2. Liebe Leute, es ist unglaublich, zu was für Leistungen der menschliche Körper in der Lage ist. Es gibt ja sicherlich einige Marathonläuferinnen und Läufer unter euch. Wirklich allergrößter Respekt davor. Aber im Vergleich zu der Veranstaltung, die morgen mal wieder in Lensahn in Schleswig-Holstein beginnt, ist Marathon eine ziemliche Kurzstrecke. Was sagt ihr zu? Mehr als 11 Kilometer Schwimmen, 540 Kilometer Radfahren und 126 Kilometer Laufen, alles hintereinander weg. Das ist ein dreifacher Triathlon über die Langdistanz. Ein Triple-Ultra-Triathlon, bei dem Falco Konrad, 26 Jahre jung, an den Start gehen wird. Falco, die offensichtliche Frage vorweg, warum tust du dir das an?
1: Ja, ich habe ja schon eine einfache Langdistanz im Triathlon absolviert und dann habe ich nach der nächsten Herausforderung gesucht und dann habe ich mir gedacht, gibt's das nicht auch ein-, zweimal länger, und habe vor 3 Jahren meinen ersten doppelten Ultra-Triathlon gemacht und jetzt versuche ich mich an dem Dreifachen.
0: Das ist absolut irre. Wie groß ist dein Respekt vor diesem Lauf morgen und vor dem Schwimmen und vor dem Fahrradfahren?
1: Ja, doch, ist schon sehr groß, weil das ist mein erstes Mal auf der Distanz. Das kann ja bis zu 2,5 Tagen gehen, also bis Sonntag. Und das ist ja doch schon eine enorme Herausforderung, was nicht alltäglich ist.
0: Also ich sag mal, über 11 Kilometer Schwimmen, 540 Kilometer Radfahren und 126 Kilometer Laufen. Da bist du ja Leistungssportler, ne?
1: Das kann man so sagen.
0: Ja. Ne? Wie hast du dich denn darauf vorbereitet?
1: Ich mache das ein bisschen nach dem Bauchgefühl nach. Ich habe jetzt keinen speziellen Trainingsplan. Aber so 2-3 Monate, bevor es an den Wettkampf rangeht, trainiert man schon ein bisschen mehr. Das heißt, ich trainiere immer so, ja, 3 bis 4 Mal die Woche, jeweils für 1 Stunde.
0: Mehr nicht.
1: Gehe das Ganze lieber ruhiger an. Nö, genau, mehr nicht. Und versuche das nachher alles ein bisschen mit dem Kopf auszumachen. Also man weiß, man ist natürlich fit, gar keine Frage. Und das muss man sich auch hintrainieren oder erarbeiten. Also man muss dafür auch schon ein bisschen was tun.
0: Und wenn wir jetzt mal einen kleinen Finger aus dem Fenster halten. Heute wird das einer der heißesten Tage des bisherigen Jahres. In Lensahn sind das heute bis 34 Grad. Morgen sind das 22 Grad und Wolken. Wie erleichtert bist du, dass das die Temperaturen hat morgen, die es hat?
1: Ja, mich hätte das gar nicht gestört, wenn es warm gewesen wäre. Ich habe jetzt keine Probleme mit Hitze. Ich trainiere auch ganz oft bei Hitze. Mir ist viel wichtiger, dass es nicht regnet und dass es keinen dollen Wind gibt, damit man die ganze Zeit trocken bleibt und man schön Fahrrad fahren kann.
0: Was ist denn dein Ziel für morgen? Also beziehungsweise für die nächsten 2-3 Tage, die du unterwegs bist?
1: Also erstmal ankommen ist das oberste Ziel. Man hat natürlich so seine Zielzeit im Kopf, aber man muss am Tag selber gucken, wie es einem morgen früh geht. Kann man jetzt schwer voraussagen. Ich bin guter Dinge.
0: Was musst du denn eigentlich machen, wenn du zwischendurch mal aufs Klo musst? Das kannst ja nicht alles ausschwitzen, oder?
1: Nö, da gibt's dann Toiletten und dann geht man ganz schnell auf Toilette.
0: Lustig, ja. Das ist ja wie bei mir.
1: Ja.
0: Dann, zumindest in der Hinsicht fühle ich mich dann auch ein bisschen wie ein Triple-Ultra-Triathlon-Teilnehmer.
1: Ja.
0: Super. Dann, lieber Falco, dann drücken wir dir alle die Daumen. Wir sind völlig beeindruckt, allein schon von diesem Vorsatz, das laufen zu wollen. Fühl dich von mir nach vorne gepeitscht, aber ganz freundschaftlich.
1: Auf jeden Fall. Ich versuche mein Bestes zu geben.

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0: so daran denke, kann ich's eigentlich kaum erwarten.
1: Da sitzt er an seinem Haus am See, hoffentlich im Schatten. NDR 2 ist hier, das wird heute so heiß, dass es durchaus kein Genuss mehr ist. Und manchen unter uns setzt diese Hitze ganz besonders zu. Es ist 11 Uhr.
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3: Heute wird der heißeste Tag der Woche und nicht das erste Mal in diesem Jahr werden auch hier im Norden die Temperaturen teils deutlich über 30 Grad liegen. Insbesondere für kleine Kinder, gesundheitlich Angeschlagene und ältere Menschen wird das zum Problem. Das Robert-Koch-Institut sagt, dass allein in diesem Sommer bisher fast 10.000 Menschen wegen zu hoher Temperaturen gestorben sind. Jelto Ringener, NDR 2 aktuell.
4: Die meisten Menschen, die wegen zu hoher Temperaturen sterben, sind älter als 75 Jahre. Hitze führt dabei aber sehr selten unmittelbar zum Tod. In den meisten Fällen ist es eine Kombination aus hohen Temperaturen und bereits bestehenden Vorerkrankungen. Das heißt, dass Hitze als solche auch nicht in der Todesursachenstatistik auftaucht. Deswegen berechnen Fachleute das Ausmaß hitzebedingter Sterbefälle mit Hilfe von statistischen Methoden. Sie vergleichen die Zahl von Sterbefällen in Sommerwochen mit und ohne Hitze. Das wirkliche Ausmaß der Hitzetoten in diesem Sommer könnte aber noch größer sein als anhand des Hitzemodells berechnet. Fachleute schätzen, dass in diesem Sommer sogar 16.000 mehr Menschen als üblich gestorben sind.
3: In Spanien, Frankreich, Griechenland und der Türkei wüten schwere Waldbrände. In allen vier Ländern sind auch neue Feuer ausgebrochen, begünstigt durch extreme Hitze. Jenny Kallenbrunn, NDR 2 aktuell.
5: Temperaturen von zum Teil mehr als 40 Grad, sehr trockene Luft und starker Wind sorgen in mehreren Ländern dafür, dass die Feuer immer wieder angefacht werden und sich weiter ausbreiten. In Griechenland sind bei den Löscharbeiten inzwischen 3 Feuerwehrleute gestorben. Dort gibt es in mehreren Regionen Waldbrände, die schwersten im Süden der Insel Kreta. Während sich die Situation im bisher größten Brandgebiet in Frankreich bei Bordeaux dank der Feuerwehr zumindest nicht weiter verschlechtert, sind in anderen Regionen neue Feuer ausgebrochen. In Spanien brennt ein Nationalpark an der Grenze zu Portugal und auch im Westen und Süden der Türkei bekämpft die Feuerwehr seit Tagen mehrere Brände, die auch Wohngebiete erreichten.
3: Die Deutsche Bahn hat das erste Mal seit 7 Jahren wieder Gewinn gemacht. Zwischen Januar und Juni hat der Konzern einen Überschuss von 147 Millionen Euro eingefahren, sagt die Bahn. Außerdem gab es im selben Zeitraum einen Passagierrekord. 960 Millionen Fahrgäste haben im ersten Halbjahr die Bahn genommen. Und dass so viele auf den Zug umgestiegen sind, das begründet die Bahn mit den hohen Spritpreisen. Und die hohen Spritpreise, die sind ja eine Folge des Iran-Kriegs. Der hat die Ölpreise in die Höhe getrieben und Unternehmen und Verbraucher viel Geld gekostet. Trotzdem ist die deutsche Wirtschaft zwischen April und Juni leicht gewachsen, sagt das Statistische Bundesamt, nämlich um 0,2%. Der Einbau der neuen Sternbrücke ist eines der spektakulärsten Bauprojekte in Hamburg. Und heute ist der entscheidende Tag für den gigantischen Brückentransport. Seit kurz nach 10 ist die 3700 Tonnen schwere Brücke auf einem Spezialfahrzeug in Richtung der Kreuzung unterwegs, an der sie dann künftig auch stehen soll. Und das ist ein heikles Manöver, denn sie muss durch dicht bebautes Wohngebiet. Reinhard Postelt, NDR 2 Hamburg.
6: Auf ihrem Fahrgestell mit den 1000 Rädern muss die Brücke gut 500 Meter zurücklegen. Die Max-Brauer-Allee ist aber schmal. Und schon seit gestern, nach dem Seitwärts-Ausparken, liegt die Monsterbrücke nur 3 Meter dicht an den Hauswänden. Auf der Fahrt über Stahlplatten bleiben da nur 40 Zentimeter Abstand zu einem Balkon. Dennoch hat die Gesamtverantwortliche der Bahn, Jana Wiedmeier, diese Tage gut geschlafen.
7: Es gab schlaflose Nächte eher im Vorfeld, wenn man in den Vorbereitungen steckt und sieht, wo wackelt das Projekt gerade noch, kommen wir durch die Tür oder nicht. Aber gerade jetzt, das sind die Tage, auf die ich 7 Jahre lang hingearbeitet habe. Und dass es jetzt wirklich so kommt, das ist eine große Freude.
6: Sie verlässt sich auf ihr Spezialistenteam.
1: Jetzt haben wir es 4 Minuten nach 11 und wir kümmern uns um das sehr heiße NDR 2 Wetter. Heute, na gut, aushaltbare 23 Grad auf Amrum, bis 27 Grad in Greetsiel, bis 31 Grad in Cuxhaven, bis 34 Grad, da wird es richtig heiß in Greifswald und bis 37 Grad noch heißer in Schönigen und da wird es teilweise auch sehr schwül. Erstmal scheint verbreitet die Sonne bei uns im Norden, später ziehen dann allerdings einige Wolken auf, so am Nachmittag. Und die bringen dann auch Schauer und stellenweise kräftige Gewitter und stürmischen Wind. In Richtung Vorpommern allerdings bleibt es heute überwiegend trocken. Und dann kühlt es so ein bisschen ab. Morgen wird es ein bisschen wechselhaft bei maximal 30 Grad. Samstag maximal 26 Grad. Heute ist aber erstmal hot, hot, hot. NDR 2 mit dem Verkehrsservice für den ganzen Norden. Stau oder stockend ab 3 Kilometer Länge. A1 Osnabrück Richtung Bremen zwischen Bremen-Brinkum und Hemelingen. 4 Kilometer Stau wegen Bauarbeiten. Es dauert 20 Minuten länger. A7 Hannover Richtung Hamburg zwischen Hamburg-Waltershof und Othmarschen. 4 Kilometer stockender Verkehr. Und A27 Bremerhaven Richtung Bremen zwischen Bremen-Überseestadt und Fahr. 6 Kilometer Stau. Da dauert es eine halbe Stunde länger. Das war's. Gute Fahrt.
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1: Mit Henrik Hanses ein recht herzliches Hallo in die Runde und gleich spielen wir das 45-Sekunden-Quiz in der Donnerstagsausgabe und heute spiele ich mit Gerlinde, Erzieherin aus Großheide. Musst du denn heute gar nicht erziehen, Gerlinde?
8: Ich habe heute frei.
1: Oh, wie schön.
8: Wir sind bei uns am Aussortieren, Entrümpeln.
1: Ja, du klingst auch ganz außer Atem.
8: Ja, ich war gerade draußen.
1: Ja, was sortiert ihr aus und was entrümpelt ihr?
8: Ja, generell so, ne? Alle Sachen, die man jetzt ewig hat und nicht mehr braucht, ne? So auf dem Dachboden und so weiter.
1: Ja, genau. Temperaturen über 30 Grad ist genau der richtige Tag, um auf dem Dachboden zu schuften. Ja.
8: Total, total.
1: Wollen wir gleich ein bisschen zocken und gewinnen?
8: Ja, ich will's hoffen, ne?
1: In 10 Minuten.

0: ist das schön. Die Backstreet Boys haben gesungen. Das heißt, euer Radio ist schon laut. Das ist sehr gut. Das braucht ihr jetzt. Ihr wollt ja schließlich mitraten, ne?
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0: Jeden Tag stellen wir hier einer Kandidatin oder einem Kandidaten ganz viele Fragen. Und wer sich diese Woche am besten schlägt, gewinnt Tickets für ein NDR 2-Konzert. Gestern hatten wir 7 richtige Antworten. Das ist jetzt der Höchststand. Das gilt es zu schlagen. Und das versucht heute Gerlinde, Erzieherin aus Großheide, die heute frei hat. Und jetzt bereit ist, Fragezeichen?
2: Es kann losgehen.
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0: Wie viele Tage hat der Juli?
2: 31.
0: Wie heißt der größte See in Schleswig-Holstein?
2: Weiter.
0: Hasta la vista, Baby. Welcher Hollywood-Ösi wird heute 79 Jahre alt?
2: Weiter.
0: Nenne einen Film mit Arnold Schwarzenegger außer Terminator.
2: Kindergartenkopf.
0: Spektakuläre Bauarbeiten. In welcher norddeutschen Stadt wird gerade spektakulär die Sternbrücke erneuert?
2: Hamburg.
0: Welcher Autobauer meldet heute einen massiven Gewinneinbruch?
2: VW.
0: Und welcher Staatskonzern meldet das erste Mal seit 7 Jahren Gewinne?
2: Weiter.
0: Morgen ist das NDR 2 Songs and Stories mit Jupiter Jones. In welcher norddeutschen Stadt?
2: Hannover.
0: Wie viele sind sprichwörtlich aller guten Dinge?
2: 3.
0: Wir rechnen. Was ist 33 durch 3 mal 4?
2: 44.
0: Oh, komm, weißt du was? Den geben wir dir. Das war aber, also von mir finde ich sehr schnell gesprochen, aber von dir auch noch schneller gerechnet.
2: Okay.
0: Wir gehen mal kurz durch. 31 Tage hat der Juli, das ist richtig. Der große Plöner See ist der größte See in Schleswig-Holstein. Hasta la vista, Arnold Schwarzenegger wird heute 79. Ein Film kennst du allerdings, Kindergartenkopf wäre auch der erste, der mir eingefallen wäre, offen gestanden. Sternbrücke Altona, stimmt. Autobauer, Gewinneinbruch, BMW.
2: Ach, schade.
0: Und Staatskonzern mit Gewinn, das erste Mal seit 7 Jahren, ob du es glaubst oder nicht, die Deutsche Bahn.
2: Wahnsinn.
0: Das NDR 2 Songs and Stories in Güstrow.
2: Ach, schade.
0: Aller guten Dinge sind?
2: 3.
0: Okay, und die 44 geben wir dir auch. Das sind 5 Punkte.
2: Boah.
0: Hör mal.
2: Immerhin habe ich nicht ganz versagt, oder?
0: Naja, Versagen, davon reden wir doch gar nicht.
2: Alles klar.
0: Dann wünsche ich dir noch ein schönes Entrümpeln. Genieß heute möglich, wenn es geht, das Wetter und dann ein schönes Wochenende. Und danke fürs Mitmachen und ich freue mich aufs nächste Mal.
2: Sehr gerne und habt ihr auch alle einen schönen Tag und macht weiter so.
0: Ja, danke schön. Ciao, ciao.
2: Ciao.

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0: 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Hier ist NDR 2 um 11:30 mit dem Verkehrsservice für den ganzen Norden. Stau oder stockend ab 3 Kilometer Länge. A1 Osnabrück Richtung Bremen zwischen Bremen-Brinkum und Hemelingen 4 Kilometer Stau wegen Bauarbeiten. Es dauert 20 Minuten länger. A7 Hannover Richtung Hamburg zwischen Hamburg-Waltershof und Othmarschen 4 Kilometer Stau. A27 Bremerhaven Richtung Bremen zwischen Bremen-Überseestadt und Fahr 6 Kilometer Stau. Halbe Stunde dauert es länger. Und die A30 Rheine Richtung Amsterdam ist zwischen Salzbergen und Schüttdorf wegen Bergungsarbeiten gesperrt. Die Umleitung führt über die U56A. Das Ganze natürlich nochmal zum Nachlesen auf unserer Internetseite ndr.de/Verkehr. Gute Fahrt!
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0: Ist das Handy kaputt oder die Waschmaschine, dann werden solche Gegenstände gerne mal entsorgt. Oft bieten nämlich Anbieter keine Reparatur an und wenn doch, dann ist sie so teuer, dass sich eigentlich nur der Neukauf lohnt. Das, genau das soll sich ändern. Wer Waschmaschinen, Kühlschränke oder Smartphones herstellt, soll künftig verpflichtet sein, diese Geräte auch zu reparieren. Und was das für uns Verbraucher bedeutet, darüber reden wir gleich in 10 Minuten hier bei NDR 2. Ich bin Henrik Hanses und freue mich, dass ihr am Start seid.

0: und gut. Neue Musik bei NDR 2 von G-Flip, Bad on Fire. Es gibt wenig Dinge, die so nerven wie Alltagsgegenstände, die den Geist aufgeben. Neulich bei uns zu Hause die Waschmaschine, Fehlercode-Meldung. F4 bedeutet, nichts dreht mehr. Ja, und was machst du dann, ne? Am einfachsten wäre natürlich eine Reparatur. Da kommt jemand vorbei, macht einmal Schraub, Schraub und dann läuft es wieder. Aber die ist halt oft so teuer, dass man sich eigentlich direkt eine neue Maschine kaufen kann, die dann irgendwelche Kollegen da hochhieven müssen und die alte dann weg und ziemlicher Wickel. Weil die Hersteller natürlich lieber neu verkaufen, als bestehende Maschinen oder Handys oder Fernseher zu reparieren. Aber genau das soll sich ab morgen ändern. Dann gilt in Deutschland ein neues Recht auf Reparatur. Levin Salamon aus der ARD Verbraucherredaktion. Was ändert sich denn da jetzt konkret?
1: Bisher ist es ja so, dass man auf jedes neue Elektrogerät pauschal 2 Jahre gesetzliche Gewährleistung hat. Wenn in der Zeit ein Mangel auftritt, kriegt man im Zweifelsfalle per Gesetz einfach ein neues. Ab sofort soll man aber selbst entscheiden. Wenn man den Defekt gezielt ausbessern lassen will, anstatt einfach was Neues zu nehmen, dann muss die Reparatur auch möglich sein. Und nicht nur das, wer sein bisheriges Gerät reparieren lässt, bekommt dann nochmal 12 Monate mehr Gewährleistung. Quasi als Belohnung, dass man es nicht einfach hat wegschmeißen lassen.
0: Okay, das gilt aber auch nur so lange, wie die Garantie besteht. Was ist denn, wenn die schon abgelaufen ist?
1: Kurz gesagt, darauf gibt es erstmal keine richtige Antwort. Das kritisiert zum Beispiel auch die Verbraucherzentrale, die einen Reparaturbonus oder eine konkrete Preisvorgabe für übliche Reparaturen fordert. Wir nehmen mal ein Beispiel aus der Praxis. Das iPhone 15 Pro Max war vor 2 Jahren noch das absolute Top-Smartphone von Apple zu einem Neupreis ab 1200 Euro. Auf der eigenen Service-Homepage gibt Apple an, dass sie fürs Reparieren des Displays etwa 489 Euro verlangen. Das sind mehr als 40% vom Neupreis. Es lohnt sich oft nicht. Zwar sagt auch das nationale Gesetz, dass Händler gewöhnliche Reparaturen zu einem, Zitat, angemessenen Preis anbieten müssen. Es gibt keine konkreten Zahlen für das Wort angemessen.
0: Okay, da ist also noch ein bisschen nachzuschärfen möglicherweise irgendwann. Aber das Recht auf Reparatur soll ab morgen Verbraucherrechte stärken und am Ende auch nachhaltig sein. Und was dahinter steckt, hat uns Levin Salamon aus der ARD Verbraucherredaktion erklärt.

0: Jetzt Benson Boone, The Time of My Life.
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1: Es gibt wohl so viele Hitzetote in Deutschland wie noch nie und mehr Passagiere und etwas Gewinn. Das zeigen neue Zahlen der Deutschen Bahn. Sonne, keine Wolke am Himmel und warme Temperaturen. So stellen sich viele von uns ja immer den perfekten Sommer vor. Und den gibt's heute bei uns auch im Norden wieder. Viel Sonne, aber Temperaturen, die teilweise schon über warm hinausgehen. Weit mehr als 30 Grad sind vielerorts heute drin. Eine Schattenseite des Wetters ist es, wenn man nicht im Schatten bleibt oder ihn einfach nicht findet und einen die Hitze zusetzt. In diesem Jahr sind schon besonders viele Menschen sogar durch die Hitze gestorben. Es gibt nämlich neue Zahlen vom Robert-Koch-Institut. Das schätzt, dass bis Mitte Juli rund 9.800 Menschen hitzebedingt in Deutschland ums Leben gekommen sind. Das sind mehr als in jedem Jahr seit 2016. Daniela Remus aus der ARD-Gesundheitsredaktion. Um das jetzt mal zu definieren, ab wann gilt denn ein Toter oder eine Tote als Hitzetot?
2: Ja, das ist richtig schwierig, das zu erfassen, weil eben nur in den seltensten Fällen, also zum Beispiel jetzt bei einem Hitzschlag, die Hitze wirklich als Ursache benannt wird. Das ist dann relativ einfach festzustellen. Dann liegt die Körpertemperatur zum Beispiel bei über 40 Grad. Bei den meisten Menschen aber, die an der Hitze sterben, das sind vor allen Dingen ältere und alte Menschen, da ist es eben in der Regel so eine Kombination aus Vorerkrankung und dann der Schwierigkeit des Körpers, damit klarzukommen, dass die Wärme jetzt eben anders reguliert werden muss und das gelingt dann ganz häufig nicht, das optimal herzustellen. Und die Todesursache kann dann eben sein Dehydrierung, Herz-Kreislauf-Versagen oder eben zum Beispiel auch Nierenversagen.
1: Wenn wir bei uns jetzt auf Deutschland schauen, wie sind wir so aufgestellt, was das Behandeln von Menschen angeht, die es mit der Hitze halt schwer haben?
2: Also in den Kliniken werden diese Menschen, wenn sie dann dahin kommen, versorgt. Also zuallererst gibt es so eine aktive Kühlung, dann Flüssigkeitszufuhr durch eine Infusion. Die Kliniken können damit gut umgehen. Die Frage ist eben, wie viele Menschen kommen gleichzeitig in die Kliniken und haben die Kliniken dafür eben genug Kapazitäten?
1: Das heißt, was müssen wir als Einzelne oder vielleicht auch im Gesundheitssystem noch ändern, damit wir ja besser mit der Hitze umgehen, sage ich mal, und die Zahl der Hitzetoten runterbekommen?
2: Also stadtplanerisch ist ja schon viel diskutiert worden. Also Städte begrünen, öffentliche Brunnen anlegen, Kliniken und Pflegeheimen mit Klimaanlagen auszustatten. Das wäre, glaube ich, wirklich ein ganz, ganz entscheidender Punkt. Und gerade für ältere und alte Menschen dann, wie auch in anderen europäischen Ländern, also beispielsweise in Frankreich wird das ja so gemacht, da gibt es ein öffentliches Warnsystem. Also zum Beispiel im Radio gibt es Durchsagen und eben auch Ratschläge, sich vor der Hitze zu schützen, ausreichend zu trinken. Und in vielen Gemeinden, aber in Frankreich zum Beispiel, gibt es eben auch noch Register, in denen ältere und hochbetagte Menschen registriert sind. Und die werden dann ganz gezielt bei so einer Hitzeperiode von den Sozialdiensten aufgesucht, um eben danach zu schauen, trinken die genug, wie gut sind die eigentlich versorgt.
1: Infos waren das von Daniela Remus aus der ARD-Gesundheitsredaktion. Ja, und schon viel länger und noch intensiver mit der Hitze müssen sich die Menschen in Südeuropa auseinandersetzen. In Griechenland sind jetzt 3 Feuerwehrleute bei Löscharbeiten ums Leben gekommen. Ein besonders schwerer Brand wütet da auf der Insel Kreta. Auch in der Türkei, in Italien oder Portugal brennt es. Und schon länger wüten Brände auch in Spanien. Kaum ist ein Brand irgendwo gelöscht, da entsteht andernorts wieder ein neues Feuer, so wie in der Nähe von Madrid, berichtet Feuerwehrmann Angel Malander.
3: Das übertrifft alles, was es hier in den letzten 50 oder 100 Jahren gegeben hat, sagt er und schüttelt den Kopf. Es kam ein Windstoß und blies einen Funken hinter unserer Position ins Gebüsch. Es dauerte keine 2 Sekunden und wumm, wie eine Explosion. Als hätte jemand Benzin ins Gebüsch gekippt. Wir waren 30 Leute, hatten 4 Stunden lang gekämpft und alles war zunichte gemacht. Da stehst du plötzlich zwischen 2 Fronten und kannst nur noch fliehen.
1: Ja, und wie es aktuell in ganz Spanien aussieht, das weiß Hans-Günther Kellner, NDR 2 Madrid.
3: In den Regionen Madrid, Valencia und Toledo konnten fast alle in Notunterkünften untergebrachte Menschen wieder in ihre Wohnungen und Häuser zurückkehren. Die Flammen haben seit Mittwoch dort in Zentralspanien knapp 80.000 Hektar des ökologisch wertvollen Gebirgswald vernichtet. Im Valle de Ujo im Norden der Region Valencia haben die Brandbekämpfer das Feuer dagegen bislang nicht vollständig unter ihre Kontrolle bringen können. Dort sind seit dem Wochenende 9.300 Hektar betroffen. 15 Kommunen mit rund 10.000 Menschen sind weiter evakuiert. In ganz Spanien haben die Flammen in diesem Jahr bislang bereits 175.000 Hektar Wald und Buschland vernichtet. Das ist 6-mal mehr als zum gleichen Zeitpunkt des Vorjahres. Die Meteorologen erwarten für die Iberische Halbinsel für die kommenden Tage die 4. Hitzewelle des Sommers mit Höchstwerten von bis zu 40 Grad.
1: Etwas entspannt hat sich die Situation in Frankreich, berichtet Kai Rienecker, NDR 2 in Bordeaux.
4: Den Einsatzkräften vor Ort ist es gelungen, die kritische Phase des Hitzetages gestern mit Höchsttemperaturen um 40 Grad und böigen Winden gut zu überstehen. Aber über der Stadt Bordeaux liegt weiter ein starker Brandgeruch. Trotzdem zeigte sich die Präfektin des Departements Gironde in der Nacht vorsichtig optimistisch. Wenn sich die ruhige Lage fortsetze, könne die Region bald zu einer Normalisierung des Lebens zurückkehren. Rund 150.000 in Sicherheit gebrachte Menschen warten immer noch auf die Rückkehr in ihre Häuser und Wohnungen. In mehreren anderen Regionen Frankreichs sind neue Feuer ausgebrochen. Im Hinterland der Côte d'Azur bei Brignoles mussten mehrere hundert Menschen evakuiert werden. Auch im Wald von Fontainebleau bei Paris wurden neue Feuer gemeldet. Es brennt auch in der Nähe von Dijon im Burgund. Ähnlich wie in Bordeaux wurde die Bevölkerung dort aufgerufen, sich möglichst nicht draußen aufzuhalten. Trotz der Entspannung der Lage in der Region Bordeaux besteht in Frankreich weiter eine sehr hohe Waldbrandgefahr.
1: In Südeuropa wüten in vielen Ländern viele Wald- und Buschbrände. Infos waren das von Kai Rienecker, NDR 2 Bordeaux und Hans-Günther Kellner, NDR 2 Madrid. Es gibt sie ja vielleicht doch noch, die guten Nachrichten von der Deutschen Bahn. Das war ja in der Vergangenheit eher nicht der Fall. Aber im ersten Halbjahr sind deutlich mehr Menschen mit der Bahn gefahren. Die hohen Diesel- und Benzinpreise haben offenbar viele Pendler von der Straße auf die Schiene verscheucht. Rund 960 Millionen Passagiere waren es in den ersten 6 Monaten dieses Jahres. Und das hat wohl dafür gesorgt, dass die Bahn auch einen Gewinn gemacht hat. 147 Millionen Euro waren das, teilt die Bahn mit. Vor einem Jahr, da gab es nämlich noch ein dickes Minus von rund 760 Millionen. Euro. Thomas Ehrmann leitet das Institut für strategisches Management an der Universität Münster und war auch im Beirat der Bahn. Ja, Herr Ehrmann, positive Zahlen bei der Bahn, mehr Passagiere, mehr Gewinn. Kann man da schon von der Trendwende sprechen?
5: Ah, nein. Also jede Bilanz ist ja eine Momentaufnahme, aber sie hat gewissermaßen einen Vorläufer und einen Nachläufer. Und der Vorläufer war, dass im letzten Jahr, als Frau Paller übernommen hat, die sehr viele Verluste gehoben hat. Also sie hat 1,4 Milliarden bei DB Fernverkehr abgeschrieben. Sie hat 900 Milliarden Bilanzkosmetik bei DB Cargo gemacht. Das heißt, sie hat das Ergebnis im letzten Jahr sehr verschlechtert und damit folgt das Ergebnis in diesem Jahr wird einfach besser dadurch.
1: Das heißt, inwiefern können wir oder werden wir als Bahnkunden vielleicht mittelfristig davon was merken, dass die Zahlen jetzt nach oben gehen?
5: Also mittelfristig, wenn man in die einzelnen Bereiche hineinschaut, wird es nicht wirklich besser werden. Da stecken noch sehr viele Risiken in den Bahnzahlen drin. Und die Bahn selbst hat im Fernverkehr ja auch schon ausgerufen, dass dieses Geschäftsmodell durchaus Probleme bekommen wird.
1: Jetzt haben Sie ja schon kurz erwähnt, Frau Paller hat ja aber auch schon einige Dinge bei der Bahn angepackt, Management neu aufgestellt, neue Bahnstrategie. Wie bewerten Sie das so insgesamt bisher?
5: Also wir müssen da schon in die einzelnen Geschäftsfelder reingehen und da sehen wir, dass im Fernverkehr einfach große Probleme da sind. Stichwort das Thema Deutschlandticket, Kannibalisierung. Der Nahverkehr wird gut angenommen, aber das bedeutet, dass der Fernverkehr runtergeht und jetzt kommen natürlich mit Italo und Flix Konkurrenten auf den Markt, die in den profitabelsten Strecken unterwegs sind. Also das wird da sehr problematisch werden. Bei DB Cargo droht die Rückzahlung von 1,9 Milliarden Beihilfe, die das Unternehmen nicht selbst stemmen kann. Also da gibt's wirklich große, große Probleme. Und die Neuaufstellung, die Frau Paller angestoßen hat, die wird erst, wenn denn, mittelfristig wirken können.
1: Jetzt gibt's ja seit gestern einen neuen Verkehrsminister. Was können wir da dann politisch von Herrn Bilger dann noch erwarten?
5: Also ich denke, man muss natürlich die Anforderungen und Erwartungen an Verkehrsminister einfach grundsätzlich herunterschrauben. Bloß nochmal als Erinnerung, der Verkehrsminister ist nicht der zweite Geschäftsführer der Bahn, der ist noch nicht mal der Aufsichtsratsvorsitzende. Also der ist jemand, der im Bereich strategische Ziele was machen kann, der im Bereich Regulierung und Wettbewerberumfeld was machen kann. Und das sind alles Themen, die einfach erst in längere und mittlere Zeit wirken können. Also selbst wenn der Mann vom ersten Tage an mit 100% loslegt, sind die Dinge, die er machen kann, einfach eher in der mittleren Frist erfolgreich, wenn denn.
1: Sagt Thomas Ehrmann, Leiter des Instituts für strategisches Management an der Universität Münster.
6: Und das war das Update um 12 mit Kevin Bieler. Das Ganze nochmal zum Nachhören bei uns im Netz und in der App. Jetzt haben wir es gleich 9:09 und willkommen zum NDR2-Wetter um ja, kurz nach High Noon. Aber die Temperaturen, die klettern auch heute auf bis zu 23 Grad auf Föhr, bis 27 Grad in Emden, bis 31 Grad in Hemmoor, bis 34 Grad in Wolgast und bis 37 Grad in Helmstedt. Erstmal scheint auch verbreitet die Sonne bei uns im Norden. Später ziehen dann so ein paar Wolken rein. Die bringen dann auch mal einen Schauer und stellenweise kräftige Gewitter und stürmischen Wind. In Richtung Vorpommern allerdings bleibt es heute bis zum Abend überwiegend trocken. Allgemein kühlt es dann aber später dann auch wieder so ein bisschen ab. Morgen wird es dann so ein bisschen wechselhafter, bei maximal 30 Grad immer noch heiß. Samstag dann bis 26 Grad, Sonntag dann wieder ein bisschen heißer. Also es ist ein bisschen Hitze-Achterbahn. Ja? Heute, wie gesagt, erstmal schwitzen. NDR 2 mit dem Verkehrsservice für den ganzen Norden. Stau oder stockender 3 Kilometer Länge. A1 Hamburg Richtung Osnabrück zwischen Bremer Kreuz und Hemelingen. 5 Kilometer stockender Verkehr. Grund sind Bauarbeiten. A1 Osnabrück Richtung Bremen zwischen Bremen-Brinkum und Hemelingen. 6 Kilometer Stau, ebenfalls Bauarbeiten. Der Grund, eine halbe Stunde dauert es länger. A1 Hamburg Richtung Lübeck zwischen Ahrensburg und Bad Oldesloe. 11 Kilometer Stau. Knappe Dreiviertelstunde plus. A7 Hannover Richtung Hamburg. Zwischen Hamburg-Waltershof und Othmarschen 4 Kilometer stockender Verkehr. A24 Hamburg Richtung Berlin zwischen Rheinbeck und Schwarzenbeck-Rande 3 Kilometer Stau wegen Bauarbeiten 20 Minuten plus. A27 Bremen Richtung Bremerhaven zwischen Stotel und Bremerhaven-Geestemünde 3 Kilometer Stau. Hier sind Brückenarbeiten der Grund. Und A30 Rheine Richtung Amsterdam, da ist die Fahrbahn zwischen Salzbergen und Kreuz-Schüttdorf wegen Bergungsarbeiten gesperrt. Die Umleitung führt über die U56A, dadurch gibt's auch Stau. Aber das ist es dann soweit gewesen. Euch allen, wo es geht, eine gute Fahrt, viel Geduld und kommt sicher an euer Ziel. NDR 2 ist hier am Donnerstag. Ich bin Henrik Hanses und sag Hallo!

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Brainbirds Blueprint NDR 2. Mit dem Verkehrsservice für den ganzen Norden. Stau oder stockend ab 3 Kilometer Länge. A1 Hamburg Richtung Osnabrück zwischen Bremer Kreuz und Hemelingen. 6 Kilometer stockender Verkehr. Grund sind Bauarbeiten, es dauert 20 Minuten länger. A1 Osnabrück Richtung Bremen zwischen Bremen-Brinkum und Hemelingen. 6 Kilometer Stau. Grund auch hier Bauarbeiten. Halbe Stunde plus. A1 Hamburg Richtung Lübeck zwischen Ahrensburg und Bad Oldesloe. 6 Kilometer stockender Verkehr. 20 Minuten obendrauf. A7 Hannover Richtung Hamburg zwischen Hamburg-Waltershof und Othmarschen, 4 Kilometer stockend. A24 Hamburg Richtung Berlin zwischen Rheinbeck und Schwarzenbeek-Rande, 3 Kilometer Stau wegen Bauarbeiten, 20 Minuten plus. Und die A30 Rheine Richtung Amsterdam ist zwischen Salzbergen und Kreuz-Schüttdorf wegen Bergungsarbeiten gesperrt. Die Umleitung führt über die U56A. Oh Gott, Entschuldigung. Dadurch gibt es Stau und das war's. Gute Fahrt!

0: macht der Löwe bei mehr als 30 Grad. Hier ist NDR 2 und gleich spiele ich euch die neue Single von Jupiter Jones, wo diese Liebe hinfällt, vom neuen Album, das sie morgen exklusiv bei uns vorstellen.
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0: Wir feiern da morgen sozusagen eine Release-Party. Die Jungs veröffentlichen ihr neues Studioalbum und wir feiern das gemeinsam bei einem kleinen exklusiven Songs and Stories-Konzert im Ernst-Barlach-Theater in Güstrow. Die Tickets, die gibt es nicht zu kaufen, nur bei uns zu gewinnen. Meldet euch noch schnell an über unsere Internetseite und vielleicht kriegt ihr dann einen Rückruf, wie Guido aus Seebetal, 25 Jahre verheiratet. Ist richtig?
1: Das ist richtig.
0: Ja. Was ist euer Hochzeitstag? Ganz schnell, komm.
1: 16.09.2000.
0: 16.09.2000. Oh gut, das war ja schon letztes Jahr. Silberhochzeit.
1: Das ist richtig, Henrik. Sehr gut. Und wir finden Jupiter Jones echt klasse, du.
0: Hast du geschrieben, hier so als nachträgliches Geschenk zum Silberhochzeitstag mit Sabine.
1: Genau, richtig. Genau, meine Frau. Ganz genau.
0: Ah, guck mal, die würdest du auch mitnehmen zu Jupiter Jones?
1: Auf jeden Fall.
0: Was heißt würdest? Wirst. Du bist nämlich dabei.
1: Die werde ich mitnehmen, ja.
0: Wunderbar.
1: Das freut mich. Super klasse. Toll, Henrik.
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0: Hier ist NDR 2, es ist Donnerstag und es ist 13 Uhr. Das bedeutet, bei uns ist Zeit für die Nachrichten und da geht es selbstverständlich um das alles bestimmende Thema. Diejenigen, die heute planschen gehen wollen, die werden sich freuen über diese Temperaturen. Nichtsdestotrotz gibt es aber auch viele Menschen, denen dieses Wetter durchaus zu schaffen macht. Wir haben es jetzt 13 Uhr.
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2: Zu viel ist eigentlich immer schlecht. Das gilt für vieles, auch bei der Hitze. Das Robert-Koch-Institut schätzt, dass in diesem Jahr in Deutschland schon fast 10.000 Menschen durch die Hitze ums Leben gekommen sind. Amir Brecht, NDR 2 aktuell.
3: Besonders viele Menschen, über 5.000, sind laut RKI an den heißen Tagen in der zweiten Junihälfte ums Leben gekommen. In dem Zeitraum wurden deutschlandweit vielerorts Temperaturen um die 40 Grad erreicht. Starke Hitze ist besonders für ältere Menschen gefährlich. Mehr als die Hälfte der Hitzetoten zählt zur Altersgruppe ab 85 Jahren. 630 Todesfälle gab es bei den Menschen unter 65. Die meisten von ihnen litten laut RKI unter Vorerkrankungen.
2: Mit der Hitze zu kämpfen haben auch die Menschen in Südeuropa. In Frankreich, Spanien, Griechenland und in der Türkei wüten nämlich schwere Waldbrände. In allen vier Ländern sind auch neue Feuer ausgebrochen. Jenny Kallenbrunn, NDR 2 aktuell.
4: Temperaturen von zum Teil mehr als 40 Grad, sehr trockene Luft und starker Wind sorgen in mehreren Ländern dafür, dass die Feuer immer wieder angefacht werden und sich weiter ausbreiten. In Griechenland sind bei den Löscharbeiten inzwischen 3 Feuerwehrleute gestorben. Dort gibt es in mehreren Regionen Waldbrände, die schwersten im Süden der Insel Kreta. Während sich die Situation im bisher größten Brandgebiet in Frankreich bei Bordeaux dank der Feuerwehr zumindest nicht weiter verschlechtert, sind in anderen Regionen neue Feuer ausgebrochen. In Spanien brennt ein Nationalpark an der Grenze zu Portugal und auch im Westen und Süden der Türkei bekämpft die Feuerwehr seit Tagen mehrere Brände, die auch Wohngebiete erreichten.
2: Die Deutsche Bahn hat das erste Mal seit 7 Jahren wieder Gewinn gemacht. Zwischen Januar und Juni hat der Konzern einen Überschuss von 147 Millionen Euro eingefahren, sagt die Bahn. Außerdem gab es im selben Zeitraum einen Passagierrekord. 960 Millionen Fahrgäste haben das erste Halbjahr die Bahn genommen. Doch die Zahlen haben auch andere Gründe, sagt Thomas Ehrmann vom Institut für Strategisches Management an der Uni Münster im NDR 2 Update.
5: Jede Bilanz ist ja eine Momentaufnahme, aber sie hat gewissermaßen einen Vorläufer und einen Nachläufer. Und der Vorläufer war, dass im letzten Jahr, als Frau Paller übernommen hat, die sehr viele Verluste gehoben hat. Also sie hat 1,4 Milliarden bei DB Fernverkehr abgeschrieben, sie hat 900 Milliarden Bilanzkosmetik bei DB Cargo gemacht. Das heißt, sie hat das Ergebnis im letzten Jahr sehr verschlechtert und damit folgt das Ergebnis in diesem Jahr wird einfach besser dadurch.
2: In Hamburg ist die neue Sternbrücke gerade auf dem Weg zu ihrem Zielort. Die 3700 Tonnen schwere Stahlkonstruktion wird einen halben Kilometer durch das enge Schanzenviertel transportiert. Die neue Brücke ist mehr als 100 Meter lang und 21 Meter hoch. Über ihr sollen Ende August dann die Züge zwischen dem Hauptbahnhof und dem Bahnhof Altona rollen. Die alte Sternbrücke war mehr als 100 Jahre alt und marode.
0: Und jetzt haben wir es gleich 4 Minuten nach 1. Wir kümmern uns um das NDR 2 Wetter, das ihr heute alle zu spüren bekommt. Es ist wirklich knackig heiß bei uns im Norden. Temperaturen verbreitet über 30 Grad. Allerdings nicht überall. 23 Grad heute in der Spitze auf Sylt, bis 27 Grad in Emden, aber dann bis 31 Grad in Hemmoor, bis 34 Grad in Grimmen und bis 37 Grad heute in Wolfenbüttel. Erstmal scheint verbreitet auch die Sonne bei uns in Norddeutschland. Später ziehen dann allerdings auch so ein paar Wolken durch, vor allem so von Südwesten her. Und die bringen dann Schauer und stellenweise auch kräftige Gewitter. Also da kommt noch was auf uns zu heute. Und stürmischer Wind, der ist auch nicht zu unterschätzen. Allerdings Richtung Vorpommern bleibt es bis zum Abend überwiegend trocken. Und dann kühlt es so langsam ab. Morgen wird es dann wechselhaft bei fast schon frostigen 30 Grad am Samstag. Dann 26 Grad in der Spitze. Aber heute erstmal heiß. NDR 2 mit dem Verkehrsservice für den ganzen Norden, Stauder stockend ab 3 Kilometer Länge. A1 Hamburg Richtung Osnabrück zwischen Bremerkreuz und Hemelingen, 6 Kilometer stockender Verkehr, Grund sind Bauarbeiten, das dauert 20 Minuten länger. A1 Osnabrück Richtung Bremen zwischen Bremen-Brinkum und Hemelingen, 6 Kilometer Stau, auch hier sind Bauarbeiten der Grund, halbe Stunde obendrauf. A1 Hamburg Richtung Lübeck zwischen Ahrensburg und Bad Oldesloe, 6 Kilometer stockender Verkehr, 20 Minuten plus. A7 Hamburg Richtung Hannover zwischen Schwarmstedt und Mellendorf, 8 Kilometer stockender Verkehr nach einem Unfall. Dauert eine knappe halbe Stunde länger. A7 Hannover Richtung Hamburg zwischen Hamburg-Hausbruch und Othmarschen, 6 Kilometer stockender Verkehr, 20 Minuten plus. A24 Hamburg Richtung Berlin zwischen Rheinbeck und Schwarzenbeck-Grande, 4 Kilometer Stau wegen Bauarbeiten knappe halbe Stunde dauert es länger. Und die A30 Rheine Richtung Amsterdam ist zwischen Salzberg und Kreuz-Schüttorf wegen Bergungsarbeiten gesperrt. Die Umleitung führt über die U56A, dadurch gibt es Stau. Und an dieser Stelle mein Mitleid mit all denjenigen, die jetzt heute im Stau stehen, aber erst recht mit denjenigen, die auf der Baustelle arbeiten oder die da irgendwelche Bergungsarbeiten leisten müssen in der prallen Sonne. Euch allen wünsche ich gute Nerven und natürlich auch eine kleine Abkühlung zwischendurch. Wir sind hoffentlich bei euch. Hier ist NDR 2 am Donnerstagvormittag beziehungsweise inzwischen schon so langsam Nachmittag. Ich bin Henrik Hansitz und grüße recht herzlich in die Runde.

Oh, ist das heiß, Alter. Mein Gott, hier ist NR2. Mach mal Schlauch an, bitte. Ah, oh, ja, herrlich. Ah, oh, wunderbar. Das ist gut. Mach nochmal Handgelenke, bitte. Ah, ist mein T-Shirt. Oh, ist aber super. Ja, das brauchen wir heute alle, ne? Ein bisschen Wasser. Wasser tut gut bei diesem Wetter. Ist gut für Mensch, für Tier und für Gestrüpp. Aktuell 31 Grad in Flensburg, 33 Grad in Kiel, 34 in Neubrandenburg, 35 Grad in Hamburg und 36 Grad in Uelzen. Also der Norden schwitzt. Und ich habe vorhin zu Beginn der Sendung erzählt, dass ich heute was gesehen habe, was mir vorher wirklich noch nie aufgefallen ist. Ein orangefarbenes Fahrzeug der Stadt, das mit so einem Teleskopstab und so einer Brause vorne dran die Straße längs gefahren ist und die Bäume bewässert, einen nach dem anderen. Und ihr habt diese Fahrzeuge durchaus auch schon mal gesehen, habt ihr mir geschrieben. Und NDR2-Hörer Thorsten hat sogar in so einem Ding gesessen. Vorhin. Und mir ein Foto geschickt, während er NDR2 gehört hat. Und dazu schreibt er, die Stadt Gehrden benutzt ebenfalls ein, Achtung, es heißt Gießfahrzeug. Was für ein naheliegender Name. Gießfahrzeug. Und er sagt, bei diesen Temperaturen ist das wirklich ein angenehmer Ort zum Arbeiten. Na, das kann ich mir vorstellen. Lass laufen, Junge.

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Ein Song zum apathisch Mitschunkeln. Laidback, Sunshine Reggae, NDR 2, mehr als 30 Grad, heieiei. Wir gucken auf die Straßen, NDR 2, der Verkehrsservice für den ganzen Norden. Stau,

und ab 3 Kilometer Länge ist ein bisschen was los. A1 Hamburg Richtung Osnabrück zwischen Bremer Kreuz und Hemelingen. 6 Kilometer stockend wegen Bauarbeiten. A1 Osnabrück Richtung Bremen zwischen Bremen-Brinkum und Hemelingen. 6 Kilometer Stau, auch da wegen Bauarbeiten. 1/2 Stunde plus. A1 Hamburg Richtung Lübeck zwischen Ahrensburg und Bad Oldesloe. 4 Kilometer stockender Verkehr. A7 Hamburg Richtung Hannover zwischen Schwarmstedt und Mellendorf. 8 Kilometer stockender Verkehr nach einem Unfall. Es dauert eine knappe 1/2 Stunde länger. Nochmal die 7 Hannover Richtung Hamburg zwischen Hamburg-Hausbruch und Othmarschen. 6 Kilometer stockend, 20 Minuten plus. A24 Hamburg Richtung Berlin zwischen Rheinbeek und Schwarzenbeek-Grande. 4 Kilometer Stau wegen Bauarbeiten, knappe 1/2 Stunde obendrauf. Die A28 Oldenburg Richtung Leer ist zwischen Leer-Ost und Dreieck-Leer wegen eines Böschungsbrandes gesperrt. Die A30 Rheine Richtung Amsterdam ist zwischen Salzbergen und Kreuz-Schüttorf wegen Bergungsarbeiten gesperrt. Dadurch gibt es eine Umleitung, die führt über die U56A und Stau ist da leider auch mit drin. Aber das war's. Gute Fahrt euch.

0: diesem Song im Takt den Fächer wedeln. Carry on, Jungle, NDR 2. Es ist ein sehr heißer Sommertag. Und es ist egal, ob ihr euren Urlaub schon hinter euch habt oder er noch vor der Tür steht oder ihr zu Hause bleibt. Wir machen euren Sommer dieses Jahr mal wieder ein bisschen schöner.
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0: Ja, mit zum Beispiel einer Mini-Kreuzfahrt, einem Wellness-Wochenende oder einem Kurztrip nach Helgoland. Wir haben so ein paar schöne Sachen für euch organisiert. Und wenn ihr Lust darauf habt, dann habt ihr die Gelegenheit, mit uns eine Runde Familienduell zu spielen. Wir suchen die drei häufigsten Antworten der Deutschen. Und Franziska aus Rostock hat sich heute Morgen mit genau diesem Spiel eine Jahreskarte für den Heidepark Soltau klar gemacht. Und das Beste daran ist, da gibt es auch so ein Express-Ticket dazu. Da könnt ihr schön an der Schlange vorbeilaufen.
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0: Und wir haben heute Morgen natürlich mit ihr gesprochen und wollten mal hören, was sie dazu sagt.
2: Was legen die Deutschen am häufigsten auf den Grill? Deine Antworten.
3: Bratwürstchen, Steak, Hühnchen, Burger, Hotdogs, Gemüse, also Mais, Tomaten, die legen da Koteletts drauf, Filets, oh Gott.
4: Sprich mal weiter, wir haben schon Hunger. Franziska, es ist alles wunderbar, denn eigentlich hätte Fleisch, Würstchen, Gemüse hätte uns schon gereicht, aber bei dir ist ja ein ganzes Menü aufgetischt worden und wir können dir sagen, du hast gewonnen.
3: Oh Gott, das ist schön. Es hat wirklich mal geklappt.
0: Wunderbar, da freuen wir uns mit und morgen gibt's direkt die nächste Chance für euch bei uns was zu gewinnen und euren Sommer so ein bisschen zu vergolden. Da geht's um eine Übernachtung im Walibi Spa in der Nähe von Hamburg. Natürlich inklusive Eintritt an beiden Tagen.

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Ganz genau so ist das. Hier ist NDR 2 und gleich ab 14 Uhr ist dann auch schon wieder Jessica Müller für euch am Start. Sie bringt euch durch den Nachmittag. Mein Name ist Henrik Hanses und wir hören uns morgen wieder ab 10. Liebe Leute, bitte geht mir nicht ein. Haltet durch. Bis morgen.

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1: Viel trinken und ab in den Schatten. Das wird vielen Menschen bei den Temperaturen heute geraten. Vielen kranken und älteren Menschen setzt die Hitze nämlich ordentlich zu.
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4: Das ist heute der heißeste Tag in der Woche. Auch bei uns im Norden liegen die Temperaturen teils deutlich über 30 Grad. Insbesondere für kleine Kinder, gesundheitlich Angeschlagene und ältere Menschen wird das zum Problem. Das Robert-Koch-Institut sagt, dass alleine in diesem Sommer bisher fast 10.000 Menschen wegen zu hoher Temperaturen gestorben sind. Gerd Thüringener, NDR 2 aktuell.
5: Die meisten Menschen, die wegen zu hoher Temperaturen sterben, sind älter als 75 Jahre. Hitze führt dabei aber sehr selten unmittelbar zum Tod. In den meisten Fällen ist es eine Kombination aus hohen Temperaturen und bereits bestehenden Vorerkrankungen. Das heißt, dass Hitze als solche auch nicht in der Todesursachenstatistik auftaucht. Deswegen berechnen Fachleute das Ausmaß hitzebedingter Sterbefälle mit Hilfe von statistischen Methoden. Sie vergleichen die Zahl von Sterbefällen in Sommerwochen mit und ohne Hitze. Das wirkliche Ausmaß der Hitzetoten in diesem Sommer könnte aber noch größer sein als anhand des Hitzemodells berechnet. Fachleute schätzen, dass in diesem Sommer sogar 16.000 mehr Menschen als üblich gestorben sind.
4: In Südeuropa sorgt die Hitze weiter für viele Waldbrände. Besonders betroffen sind Griechenland, die Türkei sowie Spanien und Frankreich. Dort konnten die Feuerwehren verhindern, dass das Feuer sich rund um Bordeaux weiter ausbreitet. Andernorts hingegen sind neue Brände ausgebrochen. In Spanien wurden wegen der schweren Brände in einem Nationalpark unter anderem Menschen aus einem Pflegeheim in Sicherheit gebracht. Und auch im Westen und Süden der Türkei kämpft die Feuerwehr seit Tagen gegen Brände, die auch Wohngebiete erreichen. Zum ersten Mal seit 7 Jahren schreibt die Deutsche Bahn wieder schwarze Zahlen. Wie der Konzern heute mitteilt, machte er im ersten Halbjahr einen Gewinn in Höhe von 147 Millionen Euro. Nils Hansen, NDR 2 aktuell.
6: Ein Grund, mehr Fahrgäste. Zwischen Januar und Juni hat die Bahn 960 Millionen Fahrgäste gezählt, etwa 1,8% mehr als im Vorjahreszeitraum. Vor allem aber der begonnene Konzernumbau soll laut Bahn für den Gewinn gesorgt haben. Der sieht Kostensenkungen und Personalabbau in der Konzernleitung und bei internen Dienstleistern vor. Gleichzeitig teilt die Bahn mit, dass ihre Investitionen in den ersten 6 Monaten deutlich gestiegen sind. Nach wie vor fahren viele Züge unpünktlich, Teile der Infrastruktur sind marode.
4: In Hamburg wird die neue Sternbrücke gerade zu ihrem Zielort gebracht. Etwas mehr als 50 Meter durchs enge Schanzenviertel hat die riesige Stahlkonstruktion schon geschafft, begleitet von hunderten Zuschauern. Doch nun steht die Brücke wieder. Es werden nämlich Stahlplatten nochmal geprüft. Das kostet extra Zeit, hat die Projektleiterin jetzt gesagt. Und diese Zeit geht auf Kosten der Transportcrew. Da die jetzt bis in die Nacht hineinarbeiten muss, macht sie am Nachmittag erstmal eine Pause. Gegen 20 Uhr soll der Transport dann weitergehen.
7: Das NDR 2 Wetter. Ich habe gestern Abend einen Teppich rausgehängt auf dem Balkon. So einen großen Teppich zum Auslüften, der hängt da immer noch. Wie übermütig war das, Jessica?
0: Ziemlich. Es wird nämlich sehr windig heute Nachmittag. Also vielleicht haben deine Nachbarn demnächst Freude an diesem Teppich. Mit der Hitze kommen nämlich die Unwetter, die von Südwesten reinziehen. Das sind Regenwolken, die haben Gewitter dabei und eben auch wirklich sehr kräftigen Wind, zum Teil Orkanböen. Passt gut auf euch auf. Das Ganze geht so zwischen 16, 17 Uhr los und zieht dann einmal quer über den Norden in Vorpommern. Deshalb am längsten trocken heute. Topwerte vor den Unwettern. 25 Grad auf den Hallen. 37 Grad in Uelzen und Trollenhagen und 38 Grad heute in Hagenow.
7: Hallo auf die Straßen, hier ist der NDR 2 Verkehrsservice für den ganzen Norden. Stau oder stockend, jetzt schon ab 5 Kilometern, weil so viel los ist. Wir starten auf der A1 Hamburg Richtung Bremen zwischen Posthausen und Olten. Da ist gesperrt wegen eines defekten LKW. A1 Hamburg Richtung Osnabrück zwischen Bremer Kreuz und Hemelingen. Hier Bauarbeiten, deswegen 6 Kilometer stockender Verkehr, Verzögerung 20 Minuten. A1 Osnabrück Richtung Bremen zwischen dem Dreieck Stur und Bremen-Hemelingen. 6 Kilometer Stau wegen Bauarbeiten, das dauert eine halbe Stunde länger als sonst. Die A2 Dortmund Richtung Hannover zwischen dem Dreieck Hannover West und dem Kreuz Hannover Buchholz. Hier 8 Kilometer stockend wegen Bauarbeiten, auch hier kommen 20 Minuten dazu.
0: Es geht auf die A7 Hamburg in Richtung Hannover zwischen Schneeferding und Soltau Süd 10 Kilometer Stau nach einem Unfall. Knappe 3/4 Stunde dauert es länger. A7 Hannover-Hamburg zwischen Hausbruch und Othmarschen 6 Kilometer stocken, 20 Minuten plus. Die A23 Hamburg Richtung Heide ist zwischen Schenefeld und Hanerau-Hademarschen nach einem Unfall gesperrt. Es staut sich da. Und die A30 noch Rheine Richtung Amsterdam, die ist zwischen Salzbergen und dem Kreuz Schüttorf wegen Bergungsarbeiten gesperrt. Die Umleitung führt euch über die U56A. Es staut sich.
7: Das war's von uns. Gute Fahrt für euch.
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0: Heute mit Jessica und Nico, mit einem Mann, der mit dem Fahrrad zur Insel Jüst fahren wollte. Und zwar vom Norddeich aus, also durchs Watt. Es ist zum Glück nichts passiert. Er hat es irgendwann selber gemerkt, dass das nicht die beste Idee seines Lebens war und ist dann wieder umgedreht. Aber Polizei und Feuerwehr sagen natürlich, lasst das bitte bleiben, Leute. Alleine im Watt, viel zu riskant.
7: Aber ich überlege gerade, wenn es jetzt nur die Erfahrung war mit dem Rad durch Schlamm, ja, der Kollege könnte ja einfach warten, bis die Gewitter durch sind heute und dann ab nach Wacken. Hat er das Erlebnis auch? Ja.

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1: 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Jetzt Luisa. 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

0: Ey, das Wetter, das feiert heute Ü30-Party im ganzen Norden. Also fast überall über oder an die 30 Grad. Hier ist der NDR2-Nachmittag mit Jessica und Nico. Und was gibt's bei diesem Wetter eigentlich Besseres als, keine Ahnung, ein schönes Spaßgetränk mit schönen Eiswürfeln drin?
1: Ja, aber Eiswürfel ist nicht gleich Eiswürfel. Im Supermarkt hast du ja die Qual der Wahl, Eisbälle, Crushed Eis oder hohle Eiswürfel, aber so richtige Premium-Eiswürfel. Die gibt es in Japan. Thorsten Ilfland, NDR 2 Tokio. Was macht denn bitte diese japanischen Premium-Eiswürfel so besonders?
2: Die sehen teilweise aus wie geschliffene Diamanten. Glasklar, optimal geformt. Es sind wirklich echte Kunstwerke, oft handgemacht, mit über 100 Jahren Erfahrung.
0: Also ich persönlich mache meine Eiswürfel ja einfach so. Wasser in eine Form rein. Einfrieren, fertig.
1: Wow.
0: Was, ja, ist auch eine Kunst. Aber was heißt denn besondere Handwerkskunst bei diesen Edel-Ice-Cubes in Japan, Thorsten?
2: Na, das Entscheidende, damit die Eiswürfel so klar werden, ist, dass das Wasser ganz langsam gefroren wird und dabei rund 48 Stunden, also 2 Tage, vorsichtig und gleichmäßig bewegt wird. Dadurch bilden sich im Eiswürfel kaum sichtbare oder nur ganz wenige Luftblasen. Auch bleiben keine eingeschlossenen Mineralien zurück. Deshalb werden das so glasklare, dicke, fette Eisbausteine, die dann in die gewünschten Formen und Größen zerteilt werden.
1: Tja, das lassen sich die japanischen Eiskünstler aber auch gut bezahlen. Denn so ein Edeleiswürfel, der kostet umgerechnet pro Stück 2,50 Euro. Also ich meine, ne, da ist der Eiswürfel teurer als die Apfelschorle.
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0: klingt irgendwie auch immer nach Sommer. Loreen, Euphoria. Es ist 3:30. Hier ist der NDR2-Verkehrsservice. Für den ganzen Norden, alles ab 5 Kilometern, weil so viel los ist, geht los auf der A1 Hamburg Richtung Bremen. Zwischen Posthausen und Olten, da ist immer noch gesperrt wegen eines defekten LKW. A1 Hamburg Richtung Osnabrück zwischen Bremer Kreuz und Hemelingen. Hier Bauarbeiten, deswegen 6 Kilometer stockend, Verzögerung 20 Minuten. A1 Osnabrück Richtung Bremen zwischen dem Dreieck Stur und Bremen-Hemelingen 6 Kilometer Stau wegen Bauarbeiten, kostet euch eine halbe Stunde. Auf die A2 Dortmund Richtung Hannover zwischen dem Dreieck Hannover West und dem Kreuz Hannover Buchholz 8 Kilometer stockend wegen Bauarbeiten, das dauert 20 Minuten länger als sonst.
1: Es geht auf die A7 Hamburg Richtung Hannover zwischen Schneferding und Soltau Süd 10 Kilometer Stau nach einem Unfall, knappe dreiviertel Stunde dauert es länger. A7 Hannover Hamburg zwischen Hausbruch und Othmarschen 6 Kilometer stockend, 20 Minuten dauert es länger. Die A23 Hamburg Richtung Heide ist zwischen Schenefeld und Hanerau Hademarschen nach einem Unfall gesperrt, staut sich. Und die A30 noch Rheine Richtung Amsterdam. Die ist zwischen Salzbergen und dem Kreuzschüttorf wegen Bergungsarbeiten gesperrt. Die Umleitung führt euch über die U56A. Es staut sich.
0: Und das war's von uns. Gute und sichere Fahrt durch diesen Donnerstagnachmittag.
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0: Der NDR2-Nachmittag ist hier mit Jessica und Nico. Es ist Donnerstag, es ist heiß und es ist internationaler Tag der Freundschaft. Deswegen geht es heute bei NDR2 ganz viel um dieses Thema. Und auch musikalisch wird das Thema Freundschaft ja immer beackert.
1: Und unser Freund Pascal aus der NDR2 Musikredaktion hat für uns in der musikalischen Freundschaftskiste gebuddelt und feiert mit uns eben den musikalischen Tag der Freundschaft. Und los geht's mit einem großen Kompliment.
2: So ein Kompliment geht runter wie Öl. Vor allem, wenn es von den Sportfreunden stiller ist. Ihr Song ist als Liebes-, aber auch Freundschaftslied zu verstehen. Apropos, wenn dich niemand mehr versteht, brauchst du jemanden, auf den du zählen kannst. Und dieser jemand ist Bruno Mars. Count on me. Eine Hymne auf die Freundschaft. Danke, Bro. You can count. Schon Familie als Freunde, das waren Queen. Auch wenn es das Quartett miteinander nicht immer leicht hatte, schrieb es gleich zwei wunderbare Songs über Freundschaften. You're My Best Friend und Friends Will Be Friends. Letzteren schrieben Freddie Mercury und Bassist John Deacon übrigens gemeinsam. Nach Mercurys Tod zog sich Deacon komplett aus dem Musikgeschäft zurück. Als hätte Queen für ihn ohne Freddie einfach nicht mehr existiert. Oder Mika.
3: Riesenkompliment dafür, dass du mich so gut kennst.
2: Genau, mit einem Lieblingsmenschen, kann ja auch ein platonischer Freund oder eine Freundin sein, kann man einfach ich sein. Also du, dann du und ihr, dann ihr. Naja, ihr wisst schon. Zum Beispiel kann man einfach zusammen auf dem Sofa seine Lieblingsserie schauen. Den Freundschaftssoundtrack zu dieser Serie kennt ihr bestimmt. I'll Be There For You von den Rembrandts. Also die Rembrandts, mein Bandname wie gemalt. Und wie hieß die Serie nochmal? Na klar, Friends.
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0: 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Der Sommer hat den Norden fest im Griff, doch die hohen Temperaturen, die machen vielen Menschen immer mehr zu schaffen.
1: Es ist 15 Uhr.
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3: Zu viel ist eigentlich fast immer schlecht. Das gilt für vieles, vor allen Dingen aber bei der Hitze. Das Robert-Koch-Institut schätzt, dass in diesem Jahr in Deutschland schon fast 10.000 Menschen durch die Hitze ums Leben gekommen sind. Amir Brecht, NDR 2 aktuell.
4: Besonders viele Menschen, über 5.000, sind laut RKI an den heißen Tagen in der zweiten Junihälfte ums Leben gekommen. In dem Zeitraum wurden deutschlandweit vielerorts Temperaturen um die 40 Grad erreicht. Starke Hitze ist besonders für ältere Menschen gefährlich. Mehr als die Hälfte der Hitzetoten zählt zur Altersgruppe ab 85 Jahren. 630 Todesfälle gab es bei den Menschen unter 65. Die meisten von ihnen litten laut RKI unter Vorerkrankungen.
3: In Hamburg steht der Transport der neuen Sternbrücke erstmal still. Das 3.700 Tonnen schwere Stahlbauwerk soll ja an seinen Zielort heute gebracht werden. Weit ist die Brücke durch das enge Schanzenviertel aber nicht gekommen. Nach 50 Metern wurde der Transport erstmal gestoppt. Warum, erklärt Projektleiterin Jana Wiedmeier.
5: Das steht, weil wir jetzt den Transportweg doch in einem Guss vorbereiten, um dann durchzufahren. Weil wir wären jetzt sonst ein kleines Stück wieder vorgekommen, hätten wieder gewartet, bis der Weg weiter vorbereitet ist. Das liegt einfach daran, dass wir ein bisschen früh dran sind mit dem Transport. Aber die Fachfirma, die den Transport durchführt, muss auch Ruhezeiten einhalten. Wir haben jetzt entschlossen, okay, dann jetzt Ruhezeit und 20 Uhr gebündelt den ganzen Transport durchführen. Damit sind wir dann wieder im ursprünglichen Terminplan.
3: Die Deutsche Bahn hat das erste Mal seit 7 Jahren wieder Gewinn gemacht. Zwischen Januar und Juni hat der Konzern einen Überschuss von 147 Millionen Euro eingefahren, sagt die Bahn. Außerdem gab es im selben Zeitraum einen Passagierrekord. 960 Millionen Fahrgäste haben im ersten Halbjahr die Bahn genommen. Doch die Zahlen haben auch andere Gründe, sagt Thomas Ehrmann vom Institut für Strategisches Management an der Uni Münster im NDR 2 Update.
6: Jede Bilanz ist ja eine Momentaufnahme, aber sie hat gewissermaßen einen Vorläufer und einen Nachläufer. Und der Vorläufer war, dass im letzten Jahr, als Frau Paller übernommen hat, die sehr viele Verluste gehoben hat. Also sie hat 1,4 Milliarden bei DB Fernverkehr abgeschrieben, sie hat 900 Milliarden Bilanzkosmetik bei DB Cargo gemacht. Das heißt, sie hat das Ergebnis im letzten Jahr sehr verschlechtert und damit folgt das Ergebnis in diesem Jahr wird einfach besser dadurch.
3: Viele Waren und Dienstleistungen sind im Juli im Schnitt 2,8% teurer als noch im Juni gewesen. Das schätzt das Statistische Bundesamt. Demnach liegt die Inflationsrate in Deutschland damit bei 2,3%. Ein Grund für den Anstieg ist, dass der Tankrabatt zu Beginn des Monats ausgelaufen war. 2 Monate lang hatte er die Preise an den Zapfsäulen gedrückt.
0: Das NDR2-Wetter ist so ein bisschen die Hitze vor dem Knall, ne?
1: Allerdings, denn die Unwetter sind unterwegs. Von Südwesten ziehen Regenwolken rein, die haben Gewitter dabei und auch sehr kräftigen Wind zum Teil. Passt also gut auf euch auf. Das geht alles so zwischen 16 und 17 Uhr los heute. Zieht dann einmal über den Norden in Vorpommern, bleibt es deshalb am längsten trocken. Topwerte vor den Unwettern heute 30 Grad am Dollart, 37 Grad in Trollenhagen und 38 Grad in Neustadt am Rügenberge.
0: Hallo auf die Straßen, hier ist der NDR 2 Verkehrsservice für den ganzen Norden. Stau oder stockender Verkehr ab 5 Kilometern. Die A1 Hamburg Richtung Osnabrück zwischen Bremerkreuz und Hemelingen 6 Kilometer stockend. Ihr steckt da 6 Kilometer fest im stockenden Verkehr wegen Bauarbeiten. Verzögerung 20 Minuten, ja die Hitze. Hier ist auch heiß. A1 Osnabrück Richtung Bremen zwischen dem Dreieck Stur und Bremen-Hemelingen. 6 Kilometer Stau wegen Bauarbeiten. Verzögerung knappe halbe Stunde. Und die A2 Dortmund Richtung Hannover zwischen dem Dreieck Hannover West und dem Kreuz Hannover-Buchholz. 9 Kilometer stockend wegen Bauarbeiten. 20 Minuten dauert es länger.
1: Es geht auf die A7 Hamburg Richtung Hannover zwischen Schneferding und Soltau Süd. Nach einem Unfall 8 Kilometer Stau, ein Viertelstunden dauert es länger. A7 Hannover-Hamburg zwischen Hausbruch und Othmarschen. 6 Kilometer stockend, 20 Minuten kommen dazu. Und die A23 nach Hamburg Richtung Heide ist zwischen Schenefeld und Hanerau-Hademarschen nach einem Unfall nach wie vor gesperrt. Und es staut sich da.
0: Gute Fahrt und bitte nicht stecken bleiben, ne?
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1: Heute mit Jessica und Nico am Kino Donnerstag und heute Morgen haben wir schon darüber gesprochen, dass der neue Spider-Man mit Tom Holland heute startet. Den hat unsere Film-Anna mit 4 von 5 Sternen bewertet.
0: Ja, aber es geht noch ein Film los, den ihr vielleicht auch spannend findet, nämlich The Invite. Ist auch hochkarätig besetzt und über den quatschen wir gleich in so 10 Minuten.

0: One Republic im NDR2-Nachmittag. Hier sind Jessica und Nico. Wir wünschen einen schönen Donnerstag. Und solche Abende kennen wir alle. Mhm. Vier Menschen, Abendessen, bisschen Wein, bisschen dies, bisschen das. Eigentlich völlig harmlos. Aber im Film The Invite wird aus einem netten Abend unter Nachbarn plötzlich eine ziemlich ehrliche Bestandsaufnahme über Liebe, Beziehung und all das, worüber Paare oft lieber nicht reden.
1: NDR2-Film Anna Wollner hat den Film natürlich schon gesehen. Anna, warum sollten wir uns ausgerechnet 2 Stunden Gespräche von Fremden beim Abendessen angucken?
2: Ja, weil uns dieser Film ein Stück weit den Spiegel vorhält. Also fast jeder kennt ja wirklich diese Situation. Im Alltag funktionieren Beziehungen irgendwie, man organisiert das Leben. Aber die wirklich wichtigen Gespräche, die bleiben oft auf der Strecke. Und genau da setzt The Invite an.
3: Wir haben gestritten.
4: Es
3: ist eher konfliktgeladen bei uns heute. Ich verstehe, wenn euch das abschreckt, nehmen wir euch aber nicht übel, okay? Ich verstehe das total.
5: Wir lieben es, wenn Konflikte ausgetragen werden.
4: Okay.
5: Wow, doch, ehrlich, das ist gut.
3: Dann bist du ja richtig, mein Freund. Wirst dich hier wohl.
5: Also.
2: Ja, aus einem ganz normalen Abend unter Nachbarn wird plötzlich eine Unterhaltung über Liebe, Vertrauen und Ehrlichkeit. Das ist mal witzig, mal unangenehm und oft erstaunlich treffend.
0: Okay, das klingt ein bisschen nach Kammerspiel. Wird das auf Dauer ein bisschen zäh?
2: Überhaupt nicht. Also ja klar, der ganze Film spielt in einer Wohnung, aber das fühlt sich überhaupt nicht statisch an. Mit jedem Glas Wein, beziehungsweise muss ich ehrlicherweise sagen, eher Tequila und jeder ehrlichen Frage steigt die Spannung. Oscar-Preisträgerin Penelope Cruz, Fight Club-Star Edward Norton, Komödiengarant und Sympathieträger Seth Rogen und Ex-Dr. House-Star Olivia Wilde, die spielen so natürlich miteinander, dass man manchmal wirklich fast vergisst, dass das alles eine Inszenierung ist.
1: Und worum geht's da jetzt eigentlich?
2: Es geht um was ganz Alltägliches, nämlich Kommunikation. Also warum fällt es vielen leichter, mit Freunden über ihre Wünsche zu reden, als mit dem eigenen Partner? Warum hören Paare irgendwann auf, neugierig aufeinander zu sein? Der Film macht daraus keine Moralgeschichte, sagt auch nicht, welches Beziehungsmodell jetzt richtig ist. Stattdessen zeigt er mit viel Humor und ziemlich scharfer Beobachtung, wie schnell man sich im Alltag verlieren kann. Ich fand's großartig, 4 von 5 Sternen und hoffe, dass ich niemals bei so einem Abendessen dabei sein muss.
0: Das hoffen wir für uns selber auch.
6: Ja. 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

0: Moin, Ilk und Jens hier aus dem NDR 2 Morgen. Wenn wir uns wieder hören, dann ist Freitag. Es geht ab ins Wochenende.
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1: Wir freuen uns auf euch.
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Ja, das klingt nach Poolparty hoch 10 Pitbull bei NDR 2. Geht auf die Straßen, es ist 3:30, der NDR 2 Verkehrsservice für den ganzen Norden und da haben wir gerade eben einen Falschfahrer reinbekommen. Vorsicht, Falschfahrer auf der B433, Lindförden, Hamburg, zwischen Niendorfer Straße und Sengelmannstraße in Hamburg. Kommt euch ein Falschfahrer entgegen, bitte fahrt äußerst rechts und überholt nicht auf der B433, Lindförden, Hamburg.

0: Zwischen Niendorfer Straße und Sengelmannstraße in Hamburg ist ein Falschfahrer unterwegs. Bitte äußerst rechts fahren, nicht überholen, gilt für beide Richtungen. Wir geben Bescheid, sobald die Gefahr vorbei ist. Jetzt Stau oder stockend ab 5 Kilometern, die A1 Hamburg Richtung Osnabrück. Zwischen Bremer Kreuz und Hemelingen 6 Kilometer stockender Verkehr wegen Bauarbeiten, dauert 20 Minuten länger als sonst. Die A1 Osnabrück Richtung Bremen, zwischen dem Dreieck Stur und Bremen-Hemelingen 6 Kilometer Stau, auch hier wegen Bauarbeiten. Hier dauert es eine knappe halbe Stunde länger. Die A2 Dortmund Richtung Hannover, zwischen dem Dreieck Hannover West und dem Kreuz Hannover Buchholz, 9 Kilometer stockend, auch hier wegen Bauarbeiten, 20 Minuten kommen obendrauf.
1: Die A7 Hamburg in Richtung Hannover, zwischen Schneferdingen und Soltau Süd, nach einem Unfall 8 Kilometer Stau, eineinviertel Stunden dauert es da länger. A7 Hannover Hamburg, zwischen Hausbruch und Othmarschen, 6 Kilometer stockend, knappe halbe Stunde kommt dazu. A23 Hamburg Richtung Heide ist zwischen Schenefeld und Hanerau Hademarschen nach einem Unfall gesperrt. Auch da staut es sich. Und die A24 noch Hamburg Richtung Berlin zwischen Rheinweg und Schwarzenbeek-Rande. 5 Kilometer Stau. Der Grund sind Bauarbeiten und es dauert da eine gute halbe Stunde länger. Das war's. Gute und sichere Fahrt für euch.

20 vor 4, hier ist der NDR2 Verkehrsservice. Aktuell mit der Entwarnung für die B433 Lindförden, Hamburg. Kein Falschfahrer mehr zwischen Niendorfer Straße und Sengelmannstraße in Hamburg. Gute und sichere Fahrt durch diesen Donnerstagnachmittag mit uns und mit Cyril, Stumbling In. Alle.

0: NDR 2 Nachmittag ist hier am Donnerstag mit Jessica und Nico. Und die große Hitze ist im Norden angekommen. Morgen dafür dann bestes Reisewetter für einen kleinen Trip nach Mecklenburg-Vorpommern.
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0: Still war ihr großer Hit und wir holen sie euch nach Güstrow. 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Und dann mit ein bisschen Glück rufen wir euch zurück. Angemeldet hat sich auch Marilia aus Hameln in Niedersachsen. Und jetzt muss sie bloß noch ans Telefon.
1: Fischer, hallo?
2: Hallo Marilia, hier ist dein Lieblingsradiosender.
1: Ach nein, NDR2, das gibt's ja nicht.
2: Sehr gute Antwort.
0: Doch.
2: Marilia, du hast dich beworben, du möchtest gerne zum Songs and Stories mit Jupiter Jones.
1: Ja, ganz genau.
2: Und du hast auch eine Geschichte mit der Band.
1: Ja, das stimmt. Das ist total irre, weil wir sind vor vielen Jahren in die Eifel gezogen und da habe ich festgestellt, dass die auch aus der Eifel sind, beziehungsweise aus dem gleichen Ort und wir sogar auf der gleichen Schule waren.
2: Wahnsinn.
1: Und zeitlich ein bisschen versetzt.
0: Aber jetzt wohnst du ja bei uns im schönen Norden, ne?
1: Ja, ich bin jetzt in Hameln.
2: Ah, auch eine coole Ecke.
0: Ja.
2: Und du würdest den ganzen Weg nach Güstrow auf dich nehmen?
1: Ja, das würde ich machen. Ich habe extra meine Schwester schon gefragt, ob sie mitkommen würde. Die Fahrt ist ja ein bisschen weit, aber sie hat gesagt, macht sie.
2: Okay.
0: Ist ja schon morgen Abend, ne?
1: Ja, wir haben noch nichts vor.
0: Na dann, kommt doch vorbei, ihr seid eingeladen.
1: Ach, super, wir freuen uns riesig. Vielen, vielen Dank.
2: Sehr schön, wir freuen uns auch auf euch.
0: Und sag mal, du kennst die Jungs aber nicht persönlich oder so? Ihr habt nicht irgendwie zusammengesessen in der Raucherecke oder sowas?
1: Noch nicht.
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0: 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Es ist heiß bei uns im Norden mit teilweise mehr als 30 Grad. Doch für viele Erkrankte oder ältere Menschen wird das immer öfter zum Problem.
1: Gleich 16 Uhr.
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3: Das Robert-Koch-Institut schätzt, dass in diesem Jahr in Deutschland schon fast 10.000 Menschen durch die Hitze ums Leben gekommen sind. Und der Deutsche Städtetag fordert deshalb auch, dass Bund und Länder beim Hitzeschutz in Städten mehr helfen. Die heizen sich nämlich bei diesem Wetter noch mehr auf als ohnehin schon. Es müssen da Milliarden investiert werden. Förderprogramme reichen nicht aus, sagt der Städtetag. Jan Zimmermann, NDR 2 Berlin. Was sagt denn die Bundesregierung zu der Forderung?
4: Der Bundesumweltminister Carsten Schneider von der SPD sagt, zuständig sind die Städte und Gemeinden sowie die Länder. Der Bund unterstütze bereits im großen Umfang und zwar mit dem schuldenbasierten Sondervermögen, Infrastruktur und Klimaneutralität. Aber für eine dauerhafte Finanzierung müsste das Grundgesetz geändert werden, so der Umweltminister. Bis das kommt, wird es aber noch eine Weile dauern, weil dazu brauchen die Regierungsparteien CDU, CSU, SPD auch Grüne und Linke, um die erforderliche Mehrheit zusammenzubekommen.
3: In Südeuropa kämpfen in vielen Ländern gerade Feuerwehren gegen Waldbrände. Betroffen sind unter anderem die Türkei, Italien, Portugal und Spanien. In Frankreich ist die Lage rund um Bordeaux trotz hoher Temperaturen und viel Wind aber stabil. Etwa 84.000 Menschen dürfen zumindest vorerst wieder in ihre Häuser zurückkehren. Caroline Diller, NDR 2 Paris.
5: Also die Einsatzkräfte und auch die lokalen Behörden sind einigermaßen optimistisch. So haben sie es am Morgen ausgedrückt. Der Waldbrand bei Bordeaux hat sich nicht weiter ausgebreitet, obwohl die Bedingungen gestern mit Hitze und starken trockenen Winden alles andere als optimal waren. Heute sind die Temperaturen gesunken, auch die Luftfeuchtigkeit ist deutlich höher und das erleichtert den Feuerwehrleuten die Arbeit. Auch wenn sie natürlich vorsichtig bleiben und immer wieder betonen, es wird noch Wochen, vielleicht sogar Monate dauern, bis dieser Brand wirklich gelöscht ist.
3: Der Transport der neuen Sternbrücke in Hamburg geht erstmal nicht weiter. Nach Angaben der Projektleiterin müssen die Stahlplatten auf der Strecke anders verlegt werden. Der Weitertransport werde sich deshalb um mehrere Stunden verzögern, heißt es. Andreas Hilmer, ja, wie geht es mit der Brücke dann weiter?
6: Ja, wenn sie da angekommen ist auf diesem Transporter, dann wird sie von so Spezialkränen so ein bisschen hochgepumpt sozusagen und dann eingedreht. Sie muss sich ja noch einmal drehen, damit sie genau da reinpasst. Das wird der spannende Moment. Der wird jetzt so, wie die Planung aussieht, nachdem jetzt Stillstand ist für viele Stunden, wird es dann nachts um, ich sag mal Mitternacht, 1, 2, 3 Uhr, je nach Planung sein. Da war vorher ja eine 100 Jahre alte Brücke, die alte Sternbrücke, die abgerissen wurde mit all ihren Clubs und mit ihrer Kultur. Und da will man dann die neue Brücke wieder einbauen und den Ort wieder beleben.
3: Die Fußball-Bundesliga meldet einen Zuschauerrekord. Noch nie waren nach Angaben der Bundesliga GmbH die Stadien in der ersten und zweiten Liga so voll wie in der vergangenen Saison. Insgesamt verkauften die 36 Clubs mehr als 21 Millionen Tickets. Das entspricht einem Zuschauerschnitt von 35 pro Spiel. Der ein Grund für das Ticket Plus in der ersten Liga war der Aufstieg durch den Hamburger SV und den ersten FC Köln.
7: 35.000 hast du gemeint wahrscheinlich, ne?
3: Was habe ich gesagt?
7: 35.
8: Hier ist das NDR 2 Wetter. Ich wollte es nur klarstellen, weißt du, Kevin, da sind wir immer ganz aufmerksam.
7: Alles gut.
8: Also eine gute Kollegin, Jessica, hat mir gestern erklärt, Tomaten mögen keinen Regen. Hm. Brauche ich da heute noch einen Schirm für meine roten Dinger?
9: Ich würde deine Tomaten ehrlicherweise in eine ganz geschützte Ecke heute stellen, denn es wird sowohl Regen geben, als auch ziemlich heftigen Wind. Es geht nämlich so langsam los. Von Südwesten kommen Schauer und Gewitter mit Sturmböen, teilweise Orkanböen reingezogen. Einmal quer über den Norden, morgen beruhigt sich das wieder ein bisschen. Südlich des Mittellandkanals sind aktuell weiter Schauer und Gewitter möglich. Nördlich davon gibt es, zumindest Stand jetzt, einen Wechsel aus Sonne und Wolken. Die Topwerte dazu 20 Grad auf Amrum, 25 Grad in Lübz und bis 30 Grad in Duderstadt.
8: Hier ist der NDR 2 Verkehrsservice für den ganzen Norden, alles ab 5 Kilometern. Wir legen los auf der A1 Hamburg Richtung Osnabrück. Zwischen Bremer Kreuz und Hemelingen 6 Kilometer stockender Verkehr wegen Bauarbeiten, Verzögerung 20 Minuten. A1 Osnabrück Richtung Bremen, zwischen dem Dreieck Stur und Bremen-Hemelingen 6 Kilometer Stau wegen Bauarbeiten, Verzögerung hier eine knappe halbe Stunde. Die A2 Dortmund Richtung Hannover, zwischen dem Dreieck Hannover West und dem Kreuz Hannover Buchholz, 9 Kilometer stockend wegen Bauarbeiten, kostet euch leider 20 Minuten.
9: Die A7 Hamburg in Richtung Hannover, zwischen Schneferding und Soltau Süd, 8 Kilometer Stau nach einem Unfall, 1,25 Stunden dauert es länger. A7 Hannover Richtung Hamburg, zwischen Hausbruch und Othmarschen, 6 Kilometer stockend, knappe halbe Stunde kommt dazu. Die A23 Hamburg Richtung Heide ist zwischen Schenefeld und Hanerau-Hademarschen nach einem Unfall nach wie vor gesperrt und es staut sich da. Und die A24 Hamburg Richtung Berlin zwischen Rheinbeek und Schwarzenbeek-Rande. 5 Kilometer Stau wegen Bauarbeiten. Gute halbe Stunde kommt dazu.
7: Gute Fahrt von uns.
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7: Heute mit Jessica und Nico. Schönen Start in diesen Feierabend und vielleicht heute mal zum Feierabend den besten Freund, die beste Freundin anrufen. Im besten Fall seht ihr euch heute auch, denn heute ist Tag der Freundschaft.
9: Ja, und wie weit ihr für eine Freundschaft geht, das haben wir euch gefragt. In 10 Minuten gibt's die Antworten.

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1: Jetzt Danger Dan, die meisten meiner Freunde.
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0: Frage in die Runde.
1: Ja, zusammen ist das irgendwie schön.
0: Hier im NDR 2 Nachmittag mit Jessica und Nico. Woran erkennen wir einen echten, einen richtig guten Freund? Ganz einfach. Du rufst ihn irgendwie morgens um 3 an und fragst, ob er vorbeikommen kann. Das Einzige, was er wissen will, ist, brauchen wir einen Spaten und Müllsäcke?
2: Heute ist internationaler Tag der Freundschaft. Und Freundschaft ist ja ein weites Feld. Was macht eine Freundschaft aus? Kollegin Anina Pomerenke aus dem NDR2-Team hat nachgefragt.
3: Wie lange seid ihr denn schon befreundet?
4: 4 Jahre.
5: Dass sie immer sehr flexibel ist, was so gemeinsame Treffen anbelangt.
4: Du hast mich immer supportet, vor allem das letzte Jahr. Ich glaube, keiner war so, auch im positiven Sinne, darf mich.
3: Ist das zufällig Ihre Freundin?
6: Ja, das ist zufällig meine Freundin seit 50 Jahren oder so. Einer verlässt sich auf den anderen, wir zanken uns auch ein bisschen. Manchmal ist man auch zickig, ich besonders. Das tut der Freundschaft keinen Abbruch, weil Gott sei Dank auch alle ein bisschen tolerant sind.
3: 50 Jahre Freundschaft ist ja wirklich unfassbar. Viel. Was ist denn das Geheimnis von so einer tollen Freundschaft?
6: Naja, also erstmal, ihre hat eine Neckigkeit. Sie ist sehr treu und ruft immer an, auch wenn ich manchmal faul bin.
3: Was ist das Krasseste, was du je für einen Freund oder eine Freundin getan hast?
7: Ich würde sagen, spontan ins andere Land zu fliegen, um sie zu überraschen.
3: Oh cool. Und wie war die Reaktion?
7: Es gab 5 Minuten Schock und dann ganz viel Umarmung.
3: Dann hat auch mal jemand was für dich irgendwie richtig Tolles getan?
7: Es ist ein sehr kleines Beispiel. Ich würde sagen, um 3 Uhr nachts Toast machen, weil man nach einer Trennung nicht schlafen konnte.
3: Oh, wie süß. Und unter uns mit deiner besten Freundin und einer geht auf Toilette, bleibt die Tür auf oder geht sie zu?
7: Also wenn es gerade spannende Themen gibt, dann bleibt die offen.

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0: einer zum ganz locker hin und her schwingen im Schaukelstuhl eures Vertrauens oder in der Hängematte. Hier ist NDR 2 mit dem Verkehrsservice für den ganzen Norden gleich 16:30. Alles ab 3 Kilometern haben wir jetzt hier im Angebot. Wir starten auf der A1 Fehmarn Richtung Lübeck zwischen Scharbeutz und Rathekau. Streckenweise Stau oder stockender Verkehr auf der gesamten Strecke kostet euch eine knappe halbe Stunde. Die A1 Hamburg Richtung Osnabrück zwischen Bremer Kreuz und Hemelingen. Hier Bauarbeiten, deswegen 6 Kilometer stockend. Hier kostet euch das 20 Minuten. Die A1 Osnabrück Richtung Bremen zwischen dem Dreieck Stur und Bremen-Hemelingen 4 Kilometer stockend vor der Baustelle dauert auch hier 20 Minuten länger als sonst. A2 Dortmund Richtung Hannover zwischen Veltheim und Rehren 7 Kilometer Stau, da gab es einen Unfall, Verzögerung hier eine Dreiviertelstunde.
1: Die A2 nochmal Dortmund Richtung Hannover zwischen dem Dreieck Hannover West und dem Kreuz Hannover Buchholz 7 Kilometer Stop and Go wegen Bauarbeiten. Knappe halbe Stunde dauert es länger. A7 Flensburg Richtung Hamburg zwischen Stellingen und dem Elbtunnel 3 Kilometer 20 Minuten plus. A7 Hamburg Hannover zwischen Schneverding und Soltau Süd nach einem Unfall 7 Kilometer Stau. Gute Dreiviertelstunde dauert es länger. A7 Hannover Richtung Hamburg zwischen Hausbruch und Othmarschen 6 Kilometer stocken. 20 Minuten kommen dazu. Die A23 Hamburg Richtung Heide ist zwischen Schenefeld und Hanerau-Hademarsch nach einem Unfall gesperrt. Die A24 Hamburg Richtung Berlin zwischen Rheinbeek und Schwarzenbeek-Rande 4 Kilometer Stau, Bauarbeiten, halbe Stunde kommt dazu.
0: Das war's von uns, reicht auch. Gute Fahrt für euch.

0: Jetzt Benson Boone, The Time of My Life.
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0: Benson Boone, The Time of My Life ist ganz neu bei NDR 2. Hier ist der Nachmittag mit Jessica und Nico. Internationaler Tag der Freundschaft heute, den feiern wir so ein bisschen. Und ein bisschen Beef gehört ja auch zu jeder Freundschaft dazu.
1: Aber wir wissen ja auch alle, durch Reibung entsteht ja Wärme. Und das beweist auch unsere heutige Best-of-Folge unserer Comedy, die Co-Oase.

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2: Und wie sind Sie heute da, Frau Voss? Sie beben.
3: Herr Deinhardt und ich wollten uns gestern im Steakhaus ein Tomahawk-Steak teilen und brauchten dafür die Mitmachbereitschaft von Herrn Sprenzel.
4: Aha.
3: Aber dann hat er sich gesperrt, ja. Nur aus Gehässigkeit.
5: Ich sperre mich.
2: Ja. Wir sammeln uns und atmen unseren Streit weg. Herr Deinhardt, vielleicht Sie zunächst.
6: Es war so, ja. Herr Sprenzel und ich waren zusammen mit Michael Stich in einer Steakgruppe.
2: Wie bitte?
6: Jeden Dienstag Steak-Stammtisch beim Edelsteakhaus.
5: Ja, tolle Steakgruppe. Von Anfang an hieß es, das hält nicht lang.
6: Ja.
5: Stich mag keine Knubbel in Fleisch und nix, was schlabbert. Das fällt euch früher oder später vor die Füße.
6: Die Vision waren 1,5 Kilo Tomahawk-Steak für 3 Personen am Tisch aufgeschnitten.
4: Ja, ja.
6: 3 Soßen, 4 Beilagen.
5: So war das vereinbart.
6: Ja.
5: Da wollten wir hin.
6: Dann ging mit euch das Beilagengezicke los.
5: Ja.
6: Herr Sprenzel wollte Maisgemüse und Püree.
5: Das
6: Stich aber niemals Püree. Das ist seine rote Linie.
2: Yes.
6: Mit ihm ist keine Aufweichung der Backkartoffel zu machen. Das war schon immer so.
5: Er wollte von Anfang an kein Tomahawk-Steak. Mhm. Wann begreifst du
6: das?
5: Hat er am Ende ja auch gesagt. Also.
2: Frau Voss.
5: Bitte, Frau Voss, natürlich.
2: Ja, warum waren Sie nicht in der Steakgruppe?
3: Ich möchte mir kein Steak teilen müssen.
6: Ja.
3: Das war immer mein Standpunkt an der Stelle.
5: Aber ihr stänkert hast du von hinter der Wartekordel. Und als ich dich gefragt habe, Sylvia, würdest du uns beim Tomahawk-Steak unterstützen?
3: Ja.
5: Notfalls auch ohne Michael.
3: Nicht mit Kartoffelpüree.
6: Ja.
3: Da halte ich es mit Michael Stich.
2: Hm.
3: In der Frage haben wir einfach mehr Gemeinsamkeiten. Und
2: doch es war Herr Stich, der letztendlich die Steakbestellung platzen ließ.
3: Ja.
6: Am Ende habe ich ein Machtwort gesprochen,
3: ja.
6: Weil er hatte schon unterm Tisch noch mal einen Blick in die Karte geworfen.
5: Pocke, das war nur eine Frage der Zeit.
6: Das war Verrat. Michael ist gegangen.
2: Ja.
5: So, ich wollte auch los. Nehme ich schon meine Jacke vom Haken. Dann sitzt Sylvia Voss auf einmal bei Pocke an Tisch und beide bestellen sich den Tomahawk-Steak.
3: Ja, ich hatte zwischendrin eine SMS von meinem Arzt gekriegt, dass ich Eisenmangel habe. Dinge ändern sich. Ich hatte Fleischbock. Whatever it takes.
5: Du wusstest doch von Anfang an, dass es kein Weg an Tomahawk vorbei ist. Aber plötzlich brauchst du mich, weil ich den Tisch reserviert hatte. Und plötzlich geht es auch mit dem Kartoffelpüree.
3: Es ist kein Püree, es ist ein Stamm.
5: Es ist Püree, das ist Täuschung. Und du machst damit, Bocke.
6: Es ist ein Stampf und...
5: Was? Frau Doktor?
7: Heinze Irrenhaus.
5: Einfach abhauen?
7: Ich bin hier unterbezahlt.
5: Was ist das denn für ein Kindergarten?
3: Würdelos, wenn du mich fragst.
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1: Mehr Hilfe beim Hitzeschutz, das fordert der Städtetag. Und die neue Sternbrücke, die durch das Hamburger Schanzenviertel transportiert werden soll, steht gerade still. Ja, wer bei der Arbeit eine Klimaanlage hat, der hatte heute einen Vorteil, mit der Hitze klarzukommen. Das ist nämlich heute der heißeste Tag der Woche bei uns im Norden. Vielerorts sind die Werte auf mehr als 30 Grad gestiegen. Das Ganze ist natürlich aber besonders unangenehm für die Menschen, die natürlich keine Klimaanlage haben oder draußen arbeiten, wie Bauarbeiter, Dachdecker, Paket- oder Postboten. Für gesundheitlich Angeschlagene und ältere Menschen ist das sogar nicht ganz ungefährlich. Die Zahl der Hitzetoten in Deutschland liegt nach einer neuesten Schätzung des Robert-Koch-Instituts bei fast 10.000. In diesem Jahr. Julian Marxen, NDR 2 Berlin. Ja, wie muss man diese Zahl denn einordnen?
2: Damit ist das Rekordjahr 2018 schon jetzt übertroffen. Hitzeperioden, die führen in Deutschland regelmäßig dazu, dass mehr Menschen sterben als normal. Besonders betroffen die Altersgruppe über 75 und natürlich Menschen, die eh schon krank und geschwächt sind. Deshalb fordern Senioren und Pflegeheime im Norden, aber auch der Sozialverband Deutschland, dass der Staat mehr Geld für den Hitzeschutz gibt, zum Beispiel für bessere Klimatisierung, besonders in den Heimen oder auch in Krankenhäusern.
1: Besonders in Städten wird's ja extra heiß, denn Beton und Asphalt heizen sich ja nochmal schneller auf. Umso wichtiger sind ja Orte zum Abkühlen. Der Deutsche Städtetag will ja jetzt gegensteuern und fordert die Bundespolitik auf, ihr dabei zu helfen. Worum geht's denn da?
2: Ja, um es kurz zu machen, Geld. Mehr finanzielle Hilfe, wenn es darum geht, sich sozusagen hitzefest zu machen. Der Chef des Deutschen Städtetags, Christian Schuchardt, hat dem Redaktionsnetzwerk Deutschland gesagt, bundesweit müssten Milliardensummen investiert werden. Das könnten die Städte nicht allein, da brauche es Hilfe von Bund und Ländern. Mit dem Geld sollen dann zum Beispiel Böden mit zu viel Asphalt oder Beton aufgebrochen werden, sollen Bäume gepflanzt und Grünflächen angelegt werden, damit es sich in den Städten halt nicht so aufheizt.
1: Also viele fordern, Berlin muss mehr liefern in Sachen Hitzeschutz. Was sagt denn der Bund selbst dazu?
2: Naja, der betont, wir machen schon was, aber diese Milliardensummen, wie vom Deutschen Städtetag gefordert, die können wir nicht alleine aufbringen. Und ja, Hitzeschutz ist tatsächlich in erster Linie Aufgabe von den Bundesländern und den Kommunen. Jochen Flassbart, Staatssekretär im Bundesministerium für Umwelt- und Klimaschutz, erklärte heute bei NDR Info nochmal, damit der Bund da mehr tun kann, damit Klimaanpassung zur Gemeinschaftsaufgabe wird, müsse im Grundgesetz was geändert werden.
3: Umweltminister Carsten Schneider hat angekündigt, nicht, dass wir jetzt die Gesetzgebung dafür vorbereiten. Und dann brauchen wir eben über die Koalition hinaus, also auch von Grünen und Linken, eine Unterstützung dafür, dass wir eine solche Verfassungsänderung in dieser Legislaturperiode hinbekommen.
2: Ja, und die Zeit drängt. Die Hitze wartet nicht. Die Städte sind klamm bei Kasse. Und deshalb betont der Städtetag auch nochmal, Hitzeschutz, das sei kein nice to have, also so nach dem Motto, ist ja ganz nett, sondern sei existenziell für die Zukunft.
1: Infos waren das von Julian Marxen, NDR 2 Berlin. Ja, es ist für viele Feuerwehrleute in Südeuropa gerade ein Katz-und-Maus-Spiel. Immer wenn ein Brand irgendwo gelöscht ist, entsteht anderswo ein neuer. Und mittlerweile kämpfen nicht nur Einsatzkräfte in Frankreich und Spanien gegen die Flammen. Auch aus Portugal, Griechenland und Italien werden Feuer gemeldet. Ein anderes beliebtes Urlaubsland ist auch betroffen. In der Türkei versuchen Feuerwehren ebenfalls Dutzende Waldbrände zu löschen. So zum Beispiel auch im Norden von Izmir. Da wohnt auch Kemal Özdemir.
4: Im Moment hat das Feuer mein Dorf praktisch eingekreist. Es ist nur noch eine Frage der Zeit, bis es uns erreicht. Wir Bewohner tun alles, was wir können, um den Brand zu bekämpfen. Allerdings ist der Zugang zu manchen Gebieten wegen des bergigen Geländes sehr schwierig. Löschflugzeuge versuchen zwar, das Feuer aus der Luft zu bekämpfen, aber ihre Einsätze reichen leider nicht aus. Rund 20 solcher Löschflugzeuge waren nach Angaben der Behörden zuletzt in den Waldbrandgebieten im Westen und Süden der Türkei im Einsatz. 4 Maschinen hatte die Türkei bereits zur Unterstützung nach Frankreich und Spanien geschickt. Die starke Hitze und Trockenheit der vergangenen Tage haben nun auch im eigenen Land zahlreiche Brände entstehen lassen. Der zuständige Minister für Land- und Forstwirtschaft, Ibrahim Yumakle, mit einer ersten Bilanz. Landesweit haben wir insgesamt 115 Brände bekämpft, davon 69 außerhalb von Waldgebieten. Zum Glück konnten wir 110 dieser Brände vollständig unter Kontrolle bringen. Unser Einsatz wird andauern, bis auch die letzte Glut gelöscht ist. Als besonders hartnäckig haben sich Brände rund um die beliebten Urlaubsregionen Antalya und Alanya an der Küste im Süden erwiesen. Dort erreichten die Flammen zum Teil auch Wohngebiete, die vorsorglich evakuiert worden waren. Hitze und Wind allein sind aber wohl nicht nicht die einzigen Auslöser der zahlreichen Waldbrände in der Türkei. Ein Anwohner aus Fethiye wird im TV-Sender FRT vor seinem brennenden Haus befragt. Er macht dem örtlichen Strombetreiber Vorwürfe. Seit 2 Tagen melden wir dem Stromversorger, dass die Stromleitungen durch den Wind gegeneinander schlagen und dabei Funken erzeugen. Das ist uns schon im vergangenen Jahr passiert. Hier stehen Strommasten und Telefonmasten so dicht beieinander, dass sie sich bei starkem Wind berühren. Dadurch entstehen Funken. Und schon ein Funke genügt, um den ausgetrockneten Boden in Brand zu setzen, mahnt auch der Forstminister aus der Hauptstadt Ankara. Denn die Behörden in der Türkei rechnen damit, dass die Lage auch in den kommenden Tagen gefährlich bleiben wird. Vor allem an den Küsten soll ein starker Wind wehen und in den Wetterprognosen kündigt sich eine Hitzewelle an.
1: Auch in der Türkei wüten viele Waldbrände. Jim Bob Nikschas war das, NDR 2 Istanbul. Das kennen viele vielleicht vom Einparken mit dem Auto. Da muss man in eine ganz kleine Parklücke und dann heißt es ja bloß nirgendwo anditschen und dann freut man sich umso mehr, wenn es geklappt hat. So ähnlich, nur ein paar Nummern größer, läuft das gerade mit der Sternbrücke in Hamburg. Die tonnenschwere Bahnbrücke wird nämlich ganz langsam durch eine ganz enge Straße im Hamburger Schanzenviertel zum Zielort transportiert. Das ist der Bahndamm zwischen dem Hauptbahnhof und dem Bahnhof Altona. Da soll sie dann eingesetzt werden. Heute Morgen ging es los mit dem Transport, doch jetzt passiert seit einigen Stunden nichts mehr. Reinhard Postel für NDR 2 in Hamburg an der Sternbrücke. Ja, wieso ist denn jetzt wieder Geduld gefragt?
5: Naja, weil es halt die Deutsche Bahn ist, würden Kritiker sagen. Von wegen Verspätung und so und Störung auf der Fahrstrecke. Das wäre aber ungerecht, denn die Bahn hat vorher beim Abriss der alten Brücke wie auch beim Neubau aus 3.700 Tonnen Stahl alles pünktlich hinbekommen. Aber 15 Minuten nach Beginn des Transports stand der gigantische Tieflader mit seinen 1.000 Rädern still, weil die Baustraße noch nicht fertig war. Sie war noch nicht mit Stahlplatten belegt. Und dadurch gab es denn einen Konflikt mit einem urdeutschen Problem, wie es die Projektleiterin der Deutschen Bahn, Jana Wiedmeier, den rund 50 Journalisten aus ganz Deutschland erklärte.
6: Die Fachfirma, die den Transport durchführt, muss auch Ruhezeiten einhalten. Wir haben jetzt entschlossen, okay, dann jetzt Ruhezeit und 20 Uhr gebündelt den ganzen Transport durchführen. Damit sind wir dann wieder im ursprünglichen Terminplan.
5: Ja, der ursprüngliche Terminplan, weil die Managerin den Transport gestern Abend vorgezogen hatte, ganz überraschend. Jetzt also wieder der alte Stand.
1: Ja, wie soll es dann jetzt weitergehen?
5: Na, um 20 Uhr, wenn die Mitarbeiter der Transportfirma Mammut aus den Niederlanden ausgeschlafen haben, dann wird der ruhende Riese erwachen und bis Mitternacht die letzten 450 Meter schaffen zur Einbaustelle. Bis morgen früh um 4 soll dann alles sitzen, die dann 27 Meter hohe Sternbrücke im Herzen Altonas.
1: Ja, jetzt verzögert sich der Einbau also wieder. Wie kommt das denn bei den Menschen im Schanzenviertel so an?
5: Ja, die sind schon ein bisschen enttäuscht. Das hat sich ja zu Hamburgs Hotspot entwickelt. Hunderte, wenn nicht Tausende strömen zur Baustelle und kriegen den Kinnladen vor Staunen nicht mehr zu.
7: Ich wollte die Brücke mit meinem Enkelsohn fahren sehen, weil sowas kriegt man ja auch nur einmal im Leben geboten.
8: Sie fährt ja heute um 8 Uhr, deshalb finde ich das jetzt nicht so schlimm, weil wir können einfach wiederkommen. Aber natürlich wäre es schon schön, wenn jetzt hier in der Wärme man sich das angucken kann, aber ich bin nicht zu enttäuscht.
5: Heute Nacht um 4, wenn der Koloss im Gleisbett liegen sollte, dann werden es wohl weniger Zuschauer sein.
1: In Hamburg soll in der Nacht dann die neue Sternbrücke ihr finales Ziel erreichen. Reinhard Postel war das, NDR 2 Hamburg.
9: Und das war das NDR 2 Spezial um 5 mit Kevin Bieder. Wir gucken aufs NDR 2 Wetter mit einer Unwetterwarnung des Deutschen Wetterdienstes für Niedersachsen. Im Bereich der Lüneburger Heide und bis zur mecklenburgischen Grenze treten einzelne schwere Gewitter mit Orkanböen von bis zu 120 km/h. Starkregen von bis zu 25 Litern pro Quadratmeter und Hagel von um die 2 cm auf.
10: Ja, so. Da kommt ganz schön was runter über Niedersachsen und das Ganze zieht weiter in Richtung Nordost. Nass werden wir in den nächsten Stunden allemal. Die Gärtner sagen jetzt zum Glück. Morgen haben wir weiter Schauerwetter. Das beginnt über den ostfriesischen Inseln und breitet sich im Tagesverlauf etwas aus. Südlich des Mittellandkanals sind morgen, Stand jetzt, auch wieder Gewitter möglich. Die Topwerte dazu 20 Grad auf Föhr, 25 Grad in Hamburg und Lübz und bis 30 Grad morgen nochmal in Göttingen.
9: Hallo auf die Straßen, hier ist der NDR 2 Verkehrsservice für den ganzen Norden, alles ab 3 Kilometern. Geht los auf der A1, Fehmarn Richtung Lübeck, zwischen Scharbeutz und Rathekau, streckenweise Stau oder stockender Verkehr, Verzögerung halbe Stunde. Die A1, Hamburg Richtung Osnabrück, zwischen Bremer Kreuz und Hemelingen, 5 Kilometer stockender Verkehr wegen Bauarbeiten, dauert 20 Minuten länger als sonst. Genau wie auf der A1, Osnabrück Richtung Bremen, zwischen dem Dreieck Stur und Bremen-Hemelingen, hier haben wir 4 Kilometer stockend vor der Baustelle, eben auch 20 Minuten plus. Die A2 Dortmund Richtung Hannover zwischen Feldheim und Rehren. Da gab es einen Unfall, deswegen 9 Kilometer Stau, Verzögerung eine Stunde.
10: Es geht auf die A7 Flensburg Richtung Hamburg zwischen Stellingen und Bahrenfeld 3 Kilometer Stau. A7 Hamburg-Hannover zwischen Schneferding und Soltau Süd 5 Kilometer stockend nach einem Unfall. Knappe halbe Stunde dauert es länger. A7 Hannover-Hamburg zwischen Hausbruch und Othmarschen 6 Kilometer stockend. Halbe Stunde kommt dazu. Die A21 Bargteheide Richtung Kiel zwischen Bad Oldesloe Süd und Lezen 3 Kilometer stockender Verkehr. Die A23 Hamburg Richtung Heide ist zwischen Schenefeld und Hanerau-Hademarsch nach einem Unfall nach wie vor gesperrt. Und die A24 Hamburg Richtung Berlin zwischen Rheinbeek und Schwarzenbeek-Rande 4 Kilometer Stau wegen Bauarbeiten. Es dauert da eine halbe Stunde länger.
9: Und das war's von uns. Wir wünschen euch eine gute Fahrt in diesen Donnerstag-Feierabend. Hier ist der NDR 2 Nachmittag mit Jessica und Nico. Hallöchen.

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0: halb sechs. Hier ist der NDR2-Verkehrsservice für den ganzen Norden, alles ab 3 Kilometern. Wir starten auf der A1 Fehmarn Richtung Lübeck zwischen Scharbeutz und Rathekau. Streckenweise Stau und stockender Verkehr kostet euch leider eine halbe Stunde hier. Die A1 Hamburg Richtung Osnabrück zwischen Bremer Kreuz und Hemelingen, 4 Kilometer stockender Verkehr. Die A1 Osnabrück Richtung Bremen zwischen dem Dreieck Stur und Bremen-Hemelingen, 4 Kilometer stockend vor der Baustelle, dauert hier 20 Minuten länger als sonst. A2 Dortmund Richtung Hannover zwischen Veltheim und Rehren, 9 Kilometer Stau nach einem Unfall. Verzögerung hier eine Stunde.
1: Die A7 Hamburg Richtung Hannover zwischen Schneefading und Soltau Süd, 5 Kilometer stockend nach einem Unfall. Gute halbe Stunde braucht ihr da länger. Die A7 Hannover Hamburg zwischen Hausbruch und Othmarschen, 5 Kilometer stockender Verkehr. Die A21 Parkte Heide Richtung Kiel zwischen Bad Oldesloe Süd und Laetzen, 3 Kilometer stockend. Und die A24 noch Hamburg Richtung Berlin zwischen Rheinbeek und Schwarzenbeek-Rande, 4 Kilometer Stau wegen Bauarbeiten. Es dauert eine knappe halbe Stunde länger.
0: Das war's. Gute Fahrt für euch.
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1: Das ist der Song, der nochmal so ein bisschen Sommerstimmung machen soll bei euch auf dem Weg in den Feierabend. Spielen wir euch jeden Tag. Heute ist es Gloria Estefan mit Conga.
0: Hey Jessica, hast du den Film The Birdcage gesehen mit Robin Williams?
1: Ja, yes, ist einer meiner Lieblingsfilme.
0: Oh, meiner auch. Habe ich früher wirklich super oft mit meiner Mutter zu Hause geguckt. Und da tanzt ja der Haushälter zu diesem Song putzend mit Wischmopp in der Hand und barfuß. Daran erinnert mich dieser Song immer, immer, immer.
1: Ein großartiger Film. Wenn ihr ihn noch nicht kennt, The Birdcage mit Robin Williams, Nathan Lane und eine seiner besten Rollen von Gene Hackman.
0: Ja!

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1: Mit einem Beitrag von Pastor Markus Buchholz aus Hannover.
2: Verbrannt. Autsch. Der Dampf aus dem Wasserkocher ist siedend heiß. Dabei wollte ich nur schnell einen Kaffee kochen. Nun schmerzt das Handgelenk, das durch den heißen Wasserdampf verbrüht wurde. Eine kurze Unachtsamkeit und den ganzen Tag denke ich dran, denn es brennt. Verbrennen kommt in Redewendungen öfter vor. Sich an etwas die Finger verbrennen, beschreibt genau dieses Erlebnis. Wer unvorsichtig handelt, kann dabei Schaden erleiden. Meist wird das gesagt, wenn jemand durch eigene Schuld in eine unangenehme Situation gerät, zum Beispiel durch zu großes Risiko, Leichtsinn oder Gier. Oder sich den Mund verbrennen, etwas Unbedachtes sagen und dadurch jemanden verärgern oder sich selbst schaden. Kleine Unachtsamkeiten im Alltag. Ich möchte mehr darauf achten, weder anderen noch mir zu schaden. In einer hitzigen Diskussion im Kollegenkreis, bei einer Debatte in der Familie oder eben beim Kaffeekochen.
1: Das war ein Beitrag von Pastor Markus Buch.

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0: 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Die Fußball-WM, die ist gerade dabei vorbei. Aber bei der UEFA war heute Krisensitzung angesagt. Der Grund? Die Pläne von FIFA-Chef Infantino. Jetzt ist es 18 Uhr.
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2: Die Europäische Fußballunion UEFA droht dem Weltverband FIFA mit einem WM-Boykott, falls es zum geplanten Investorendeal kommt. Das hat sie nach einer Dringlichkeitssitzung mitgeteilt. Dabei geht es ja um Pläne von FIFA-Präsident Infantino. Er will demnach Anteile an der Weltmeisterschaft an Investoren verkaufen. Luise Kropf, NDR 2 Köln.
3: Die FIFA und ihr Präsident sind in ihrem Plan, Anteile an der WM zu verkaufen, offensichtlich bereits fortgeschritten. Laut übereinstimmender Medien Berichte soll Infantino den Mitgliedsverbänden eine Zustimmungsfrist bis zum 19. September gesetzt haben. Die Verbände werden mit hohen Summen und der Aussicht auf eine nochmals erweiterte WM geködert. Eine einfache Mehrheit soll ausreichen, um die Vorhaben umzusetzen. Ein drohender Boykott der UEFA könnte Infantinos Pläne aber massiv ins Wanken bringen.
2: In Deutschland sind in diesem Jahr schon fast 10.000 Menschen durch die Hitze ums Leben gekommen. Das schätzt das Robert-Koch-Institut. Und der Deutsche Städtetag fordert deshalb auch, dass Bund und Länder beim Hitzeschutz in Städten mehr helfen. Die heizen sich bei diesem Wetter noch mehr auf. Es müssen daher mal Milliarden investiert werden. Förderprogramme reichen nicht aus, sagt der Städtetag. Jan Zimmermann, NDR 2 Berlin. Was sagt denn die Bundesregierung zur Forderung?
4: Der Bundesumweltminister Carsten Schneider von der SPD sagt, zuständig sind die Städte und Gemeinden sowie die Länder. Der Bund unterstütze bereits im großen Umfang und zwar mit dem schuldenbasierten Sondervermögen, Infrastruktur und Klimaneutralität. Aber für eine dauerhafte Finanzierung müsste das Grundgesetz geändert werden, so der Umweltminister. Bis das kommt, wird es aber noch eine Weile dauern, weil dazu brauchen die Regierungsparteien CDU, CSU, SPD auch Grüne und Linke, um die erforderliche Mehrheit zusammenzubekommen.
2: Wir merken es an der Tankstelle oder beim Einkaufen, die Preise sind gestiegen. Zahlen vom Statistischen Bundesamt zeigen jetzt, im Juli gab es einen besonders dollen Sprung. Die Verbraucherpreise sind im Vergleich zum Juli vor einem Jahr 2,8% teurer. Ursula Mayer, NDR 2 Frankfurt.
5: Durch den Iran-Krieg sind insbesondere Heizöl und Sprit wieder teurer geworden, auch weil der staatliche Tankrabatt mittlerweile ausgelaufen ist. Deshalb mussten Menschen vielerorts in Deutschland fürs Tanken etwa ein Viertel mehr bezahlen als vor einem Jahr. Beim Heizöl gab es teilweise sogar noch größere Preissprünge. Immerhin, die Preise für Lebensmittel blieben nahezu unverändert.
2: In einem Geflügelbetrieb in Wangerland in Niedersachsen ist die Vogelgrippe ausgebrochen. Es wurden laut dem Veterinäramt mehrere Maßnahmen ergriffen. Einmal seien die rund 6.600 Puten getötet worden. Außerdem wurde im Landkreis Friesland eine Schutz- und eine Überwachungszone eingerichtet, unter anderem mit Stallpflicht. Geflügelpest ist hoch ansteckend und kann deshalb großen wirtschaftlichen Schaden verursachen. Ist ein Bestand befallen, müssen dort alle Tiere getötet werden.
0: 6:03. Dankeschön, Johanna. Anna, komm gut nach Hause, weil teilweise ist da einiges los. Wir starten mal mit der Unwetterwarnung des Deutschen Wetterdienstes. Im Bereich der Lüneburger Heide bis zur mecklenburgischen Grenze können einzelne schwere Gewitter mit Orkanböen auftreten. Dazu noch Starkregen und Hagel. Die Körner können da um die 2 Zentimeter sein. Also da kommt ordentlich was runter. Da, wo der Regen dann aber durchgezogen ist, kühlt es sich dahinter ab. Abendwerte 21 Grad auf Amrum, 25 Grad in Leer, 30 in Gestacht und 34 Grad noch in Pasewalk, teilweise noch sehr, sehr schwül. In der Nacht Tiefstwerte 19 bis 14 Grad, also keine tropische Nacht mehr, können wir noch mal ein bisschen durchlüften. Dazu noch so ein paar Restschauer, aber später dann trocken. Morgen am Freitag heiter bis wolkig, ich mag das. Später vom südlichen Dicht des Mittellandkanals einzelne Schauer und Gewitter, Temperaturen 20 Grad auf Föhr und noch mal 30 Grad in Göttingen. NR2-Verkehrsservice. Für den ganzen Norden ist doch noch einiges los. Deswegen Stau und stockend ab 3 Kilometer Länge. Die A1 Fehmarn Richtung Lübeck zwischen Scharbeutz und Rattekau. Immer wieder Stau oder stockender Verkehr. Braucht ihr ungefähr eine Stunde länger. Dann die A1 Hamburg Richtung Osnabrück zwischen dem Bremer Kreuz und Himmelingen stockt es auf 3 Kilometern. 3 Kilometer Stop and Go vor der Baustelle auf der A1 Osnabrück Richtung Bremen zwischen dem Dreieck Stur und Bremen-Himmelingen. Rüber auf die A2 Dortmund Richtung Hannover gab es einen Unfall zwischen Feldheim und Rehren staut sich dort auf 3 Kilometern. A7 Hamburg Richtung Hannover zwischen Schneverdingen und Soltau Süd. 5 Kilometer Stop and Go, auch dort ein Unfall, seid ihr aber eine halbe Stunde durch. 4 Kilometer stockt's auf der A7 Hannover Richtung Hamburg zwischen Hamburg-Hausbruch und Othmarschen und die A24 Hamburg Richtung Berlin zwischen Rheinweg und Schwarzenbeek-Rande. 3 Kilometer Baustellenstau. Das waren jetzt nur die längsten, ein paar kleinere gibt's noch. Alles natürlich zuverlässig zum Nachlesen bei uns im Netz ndr.de. Kommt gut an!
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0: Schönen Donnerstagabend. Während da draußen teilweise die Welt untergeht, machen wir uns das jetzt 3 Stunden mit neuer Musik gemütlich. Gleich die neue Single von Jungle, Neo-Soul-Band aus London, die ihr im November auch im Norden live erleben könnt. Sie machen nämlich mit ihrer Sunshine World Tour Station in Hamburg. Gibt auch noch Tickets. Carry On heißt die neue Single der 3 von Jungle. Hört ihr gleich nach Lady Gaga. Ich bin Maren Sieger.

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0: Neue Single von Philipp Purcell. Schön hier bei NDR 2. Der Soundcheck, neue Musik am Donnerstagabend. Und wenn ihr gerade aus dem Spanienurlaub zurückkommt oder vielleicht noch nach Mallorca oder Ibiza fahrt, den nächsten Song, den werdet ihr überall hören. Im Radio, im Café, in der Bar. Super Estrella von Aitana. Und zwar ist das die inoffizielle WM-Hymne der spanischen Nationalmannschaft und ihrer Fans. Und das Schöne ist, das ist kein offizieller FIFA-Song, sondern einer, ich sag mal, der so ein bisschen organisch gewachsen ist. Aitana sagt euch vielleicht überhaupt nichts, aber sie ist die weltweit erfolgreichste spanischsprachige Popkünstlerin. Und die hatte ihren Durchbruch 2017 als Finalistin einer Castingshow. Mittlerweile ist sie auch als Schauspielerin unterwegs, gibt sogar eine Netflix-Doku über sie. Aber bei uns ist sie noch relativ unbekannt. Also merken, Aitana. Und der Song heißt Super Estrella. Jetzt ganz neu für euch. Hier ist NDR 2, Soundcheck, neue Musik am Donnerstagabend.
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Love Me Better, die Elevator Boys, hier bei NDR 2, Soundcheck, neue Musik. Und es ist irgendwie verrückt, ne? Obwohl Island bei ganz, ganz vielen von euch auf der Liste der Orte, die ich unbedingt mal besuchen möchte, steht. Musikalisch kennen die meisten von uns wahrscheinlich, ich sag mal, eine Handvoll Bands, oder? Björk natürlich, Of Monsters and Men, aber das war's dann auch schon ganz oft. Nicht so Volker. Volker kennt nämlich auch noch Ausgier. Das hat er uns geschrieben über unsere NDR 2 App. Eigentlich heißt er Ausgier Trausti Einarsson. Ist ein isländischer Singer-Songwriter, der auf Englisch, aber eben auch auf Isländisch singt. So wie in seiner neuen Single Skýjaborg. Das heißt so viel wie Luftschloss. Und dieser Song ist aktuell der Lieblingssong von Volker, was ich sehr, sehr gut verstehen kann, weil der nämlich durch diese Sprache und diese ruhige Art fast schon was Mystisches hat. Ganz besonders Ausgier.

0: das schön? Aus ihr, aus Island. Skajaborg heißt der Song. Hier ist NDR 2. Ganz genau eine Minute nach 6:30. Wir gucken kurz mal auf die Straßen. NDR 2 Verkehrsservice für den ganzen Norden. Boah, ist immer noch eine Menge los. Deswegen machen wir mal Stau und stockend ab 3 Kilometern. A1 Fehmarn Richtung Lübeck zwischen Scharbeutz und Rathekau. Immer wieder Stau oder stockender Verkehr. Gute Dreiviertelstunde braucht ihr dann noch. 3 Kilometer Stop and Go auf der A1 Hamburg Richtung Osnabrück zwischen dem Bremer Kreuz und Himmeling. A1 Osnabrück Richtung Bremen zwischen dem Dreieck Stur und Bremen-Himmeling. Vor der Baustelle stockt es nochmal auf 3 Kilometern. Die A7 Hamburg Richtung Hannover zwischen Schneverdingen und Soltau Süd. 5 Kilometer Stop and Go, gab es einen Unfall. Halbe Stunde müsst ihr mehr einplanen. Dann eine Sperrung auf der A19 Rostock Richtung Berlin zwischen Güstrow und Krakow. Das Ganze wegen Löscharbeiten. Und noch eine Baustelle auf der A24 Hamburg Richtung Berlin zwischen Rheinweg und Schwarzenbeek-Rande. 3 Kilometer Stau. Kommt gut und sicher an euer Ziel.
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0: Schönen Donnerstagabend, ich bin Maren und ich freue mich immer total, wenn wir Künstlerinnen oder auch Künstler und Bands aus dem Norden vorstellen. Ich finde, das ist schon nochmal was Besonderes, weil ganz oft kommen ja neue Acts aus, ich weiß nicht, Berlin, London, Paris, New York. Luisa, die kommt aus Hamburg und ihre neue Single Summer in the Woods ist so richtig schöner, guter Laune Sommerpop. Ich finde, der Song klingt wie ein Wassereis schmeckt. Hören wir mal rein.

0: Reichelt und Einwohnermeldeamt hier bei NDR 2 Soundcheck Neue Musik. Es ist der Donnerstagabend. Wir bleiben musikalisch mal so ein bisschen in Deutschland, aber wir werden weniger bürokratisch. Loi hat zusammen was Neues mit David Puentes. Single heißt Golden Summer.
1: In Golden Summer geht es eigentlich um ein ganz tolles, glückliches Gefühl, was man hat, was man erlebt. Ich habe ja den Song geschrieben wegen meiner Tourabsage, weil ich da so ein bisschen sad war und habe dann an diese Zeit gedacht, wo ich auf der Bühne stehe oder wenn ich Festivals spiele. Und dieses Gefühl wollte ich irgendwie festhalten. Also es geht um ganz, ganz tolle Momente, schöne Momente, die man mit Menschen verbringt und die man nicht mehr vergessen möchte.
0: Und das macht ja am Ende so einen richtig schönen Sommer aus. Loi zusammen mit David Puentes, Golden Summer, jetzt neu hier bei NDR 2.

Na da, hier ist NDR 2, Soundcheck, neue Musik. Es ist der Donnerstagabend und vielleicht habt ihr das früher auch gemacht, mit eurer besten Freundin, eurem besten Freund im Kinderzimmer gesessen und gesagt, also später, wenn wir groß sind, dann gründen wir eine Band, dann werden wir ultra erfolgreich und dann touren wir durch die Welt. Ich habe das gemacht mit meiner Freundin, aber kleiner Spoiler, aktuell ist bei mir noch keine Welttournee geplant. Bei New Constellations aus Portland, Oregon, da war das ein bisschen anders. Die haben sich nämlich genau das als Teenager auch versprochen. Er hat ihr den ersten Song im Kinderzimmer geschrieben und nachdem sie sich ein paar Jahre aus den Augen verloren hatten, machen sie jetzt sehr, sehr erfolgreich Musik zusammen. Das Ganze geht so in Richtung, ich sag mal, Synthie-Pop, Dreamwave und klingt dadurch sehr entspannt. Die neue Single, die heißt Hot Blooded und die hören wir uns jetzt mal gemeinsam an. New Constellations, ganz neu bei NDR 2.

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1: Um 19 Uhr mit Klaas Christoffersen. Die UEFA droht dem Weltverband FIFA offiziell mit einem WM-Boykott. Hintergrund ist der Plan, einen Teil der kommerziellen Rechte an Weltmeisterschaften an private Investoren zu vergeben. Aus der NDR-Sportredaktion Tide Tedinger.
2: Die Entscheidung, so heißt es, sei einstimmig gefällt worden. Im Vorfeld hatte sich mit Tschechien zumindest ein Abweichler gezeigt. Jetzt aber ziehen offenbar alle 55 Mitgliedsverbände mit. Damit steigt der Druck auf FIFA-Boss Gianni Infantino beträchtlich, denn ein WM-Turnier ohne große Nationen wie beispielsweise Spanien, Weltmeister bei Männern und Frauen, Frankreich, England, Italien und Deutschland würde natürlich immens an sportlichem Wert verlieren. Die WM wäre deutlich weniger attraktiv für große Investoren.
1: Aus der Bundespolitik und von Organisationen wie Greenpeace kommen Forderungen, den Hitzeschutz zu verbessern. Nach einer Schätzung des Robert-Koch-Instituts sind in diesem Jahr schon fast 10.000 Menschen in Deutschland an den Folgen von Hitze gestorben. Aus Berlin Andreas Fischer.
3: Der ehemalige Bundesgesundheitsminister Karl Lauterbach von der SPD sagte der Rheinischen Post, jetzt komme es darauf an, zu retten, was noch zu retten sei. Als konkrete Maßnahmen fordert Lauterbach unter anderem Kälteräume und Hitzetelefone, die bei gefährdeten Menschen zum Beispiel nachfragen, ob sie genügend trinken. Die Linken-Fraktion im Bundestag betont heute, wie gefährlich Hitzewellen vor allem für pflegebedürftige Menschen sind. Deswegen fordert die Linke, Pflegeheime hitzefest zu machen. Die Länder müssten Verschattung, Kühlung und klimaresiliente Gebäude finanzieren.
1: Nach den jüngsten Attacken auf die Ukraine und dem Einschlag einer Rakete auf unbewohntem polnischem Gebiet hat Kanzler Merz Russland scharf kritisiert. Er beklagte, dass es erneut viele zivile Opfer gegeben hat. Auch der Vorfall in Polen zeuge von Rücksichtslosigkeit und Eskalationsbereitschaft, so Merz weiter. Der polnische Ministerpräsident Tusk erklärte, er gehe davon aus, dass es sich um einen russischen Marschflugkörper handle, dies aber keine gezielte Attacke gewesen sei. Erstmals seit Jahren hat die Deutsche Bahn im ersten Halbjahr wieder einen Gewinn erzielt. Unterm Strich wurde in den ersten 6 Monaten ein Plus von 147 Millionen Euro verzeichnet. Der Umsatz stieg leicht auf 13,6 Milliarden Euro. Offenbar auch wegen der hohen Spritpreise zählte die Bahn rund 960 Millionen Fahrgäste. Das sind 1,8% mehr als im Vorjahreszeitraum.
4: 7:03. Wir gucken mal schnell aufs NDR 2 Wetter und starten mit der Unwetterwarnung des Deutschen Wetterdienstes. Ihr müsst im gesamten Norden, vor allem aber im Bereich der Lüneburger Heide bis so rüber zur mecklenburgischen Grenze, mit einzelnen schweren Gewittern und mit Orkanböen von bis zu 120 Stundenkilometern rechnen. Außerdem können Hagel und Starkregen auftreten. Also bitte euch da gegebenenfalls in Sicherheit bringt. Da, wo der Regen dann durchgezogen ist, da kühlt es sich wirklich merklich ab. Heute Abend dann Temperaturen 21 Grad auf Amrum, 25 in Leer, 30 leider immer noch in Geestacht und 34 Grad in Pasewalk. Ist auch sehr, sehr schwül teilweise, aber in der Nacht können wir alle durchlüften. Tiefstwerte zwischen 19 und 14 Grad hier und dann noch so ein kleiner Restschauer, später aber überall trocken. Morgen, ja, ist so ein Mix, ne? Sonne kommt öfter mal raus, Wolken sind aber auch unterwegs. Südlich des Mittellandkanals kannst du im Laufe des Tages mal noch so ein Schauer oder ein Gewitter geben. Das Ganze bei 20 Grad auf Föhr und noch mal 30 Grad in Göttingen. NDR 2 Verkehrsservice. Für den ganzen Norden ist ein bisschen weniger geworden, aber trotzdem Stau und Stocken ab 3 Kilometer Länge. A1 Fehmarn Richtung Lübeck zwischen Scharbeutz und Rattekau. Immer wieder Stop and Go oder Stau, knappe Dreiviertelstunde mehr einplanen. 3 Kilometer stockt's auf der A1 Lübeck Richtung Hamburg zwischen dem Kreuz Lübeck und dem Kreuz Bark der Heide. A2 Dortmund Richtung Hannover zwischen Lauenau und Garbsen 4 Kilometer Stop and Go. Die A19 weiterhin gesperrt. Rostock Richtung Berlin zwischen Güstrow und Krakow. Da laufen immer noch die Löscharbeiten und gebaut wird auf der A24 Hamburg Richtung Berlin zwischen Rheinbeek und Schwarzenbeek-Rande 3 Kilometer Stau. Kommt gut und vor allen Dingen sicher an euer Ziel.
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4: Schönen Donnerstagabend. Ich bin Maren Sieber. Wir starten jetzt mal mit einem Künstler, deren Genre bedient, was, ich schätze mal, 99,9% von uns nicht mehr bedienen könnten. Auch wenn wir ganz, ganz viel Talent hätten. Alex Samson aus Kanada, der macht nämlich Teen-Pop-Rock. Also das sind so ganz junge Leute, die ganz oft durch Castingshows, durch YouTube oder TikTok berühmt geworden sind und dann relativ schnell relativ erfolgreich sind. Das sind so die Justin Biebers oder auch Shawn Mendes dieser Welt und jetzt eben Alex Samson, was aber nichts über die Qualität aussagt. Ganz im Gegenteil, Misery ist ein richtig guter Song. Hören wir jetzt mal rein und gleich danach die neue von Muriel.

hört man sofort raus. Oder neue Single von One Republic, All I Need, Need Your Love, hier bei NDR 2. Soundcheck, neue Musik am Donnerstagabend. Und wir hatten es ja vorhin schon bei Aitana, die aktuell die erfolgreichste spanischsprachige Künstlerin der Welt ist, hier bei uns aber noch so ein bisschen unterm Radar fliegt und eher so ein Geheimtipp ist. Und ähnlich ist das auch mit Mari Frosch. Wenn die in ihrer Heimat Brasilien unterwegs ist, kommt die wahrscheinlich keine 10 Meter weit, ohne ein Autogramm geben zu müssen. Wenn sie aber nächsten Montag hier in Hamburg vor ihrem Konzert durch Schanzenviertel bummelt, ich glaube, da wird sie eher nicht angesprochen. Deshalb auch ein kleiner Tipp, wenn ihr in der Nähe seid, es gibt noch Tickets. So intim seht ihr den brasilianischen Superstar ganz, ganz selten. Und die Musik, klar, die passt perfekt zum Sommer. Richtig schön, neues Single heißt Rio Lua. Mari Frosch, jetzt ganz neu hier bei NDR 2 Soundcheck, neue Musik.

ich streichle zwar lieber Hunde, aber soll ja jeder so machen, wie er möchte. Oder Salo, ich streichle Tauben. Hier ist NDR 2, Soundcheck, neue Musik. Es ist der Donnerstagabend. So, jetzt ganz was anderes Musikalisches. Wir gehen rüber in die USA. Nessa Barrett heißt die junge Dame, die ich euch jetzt mal gerne vorstellen möchte. Wie gesagt, US-Amerikanerin mit puerto-ricanischen Wurzeln. Und von sich selber sagt sie, also eins meiner größten musikalischen Vorbilder ist wirklich Lana Del Rey. Und das hört man auch total. Die Musik, die Nessa Barrett macht, das ist so dieses sehr, sehr düstere, getragene, leicht morbide, was ja auch Lana Del Rey ganz oft macht. Und das zeichnet auch Nessa Barrett aus. Die neue Single heißt Too Fast to Live, Too Young to Die. Hört ihr jetzt ganz neu hier bei uns bei NDR 2. Soundcheck, neue Musik.

0: Cancel Me, I'm Tired von Fat Dog. Hier ist NDR 2, eine Minute nach 7:30. Schnell mal der Blick auf die Straßen. NDR 2 Verkehrsservice für den ganzen Norden. Stau der stockend ab 3 Kilometer Länge. Ist noch ein bisschen was los. A1 Fehmarn Richtung Lübeck zwischen Scharbeutz und Rattekau. Immer wieder Stau oder stockender Verkehr. Braucht ihr leider eine Dreiviertelstunde, bis ihr da durch seid. Die A1 Lübeck Richtung Hamburg zwischen dem Kreuz Lübeck und dem Kreuz Bargteheide der Heide 3 Kilometer stockend. 4 Kilometer stockt's auf der A2 Dortmund Richtung Hannover zwischen Lauenau und Garbsen und die A19 Rostock Richtung Berlin. Die ist zwischen Güstrow und Krakow immer noch wegen Löscharbeiten gesperrt und rüber auf die A24 Hamburg Richtung Berlin zwischen Rheinbeek und Schwarzenbeek-Rande 3 Kilometer Stop and Go. Das waren jetzt nur längsten Staus, gibt noch ein paar kleinere, wie immer zum Nachlesen auf ndr.de. Kommt gut und sichern euer Ziel.
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0: Wir starten in die nächste halbe Stunde mit Vim. Und von der habt ihr garantiert schon mal einen Song gehört als Nina Müller. So heißt sie nämlich. Hat sie nämlich schon für und mit Max Mutzke oder auch Michael Schulte Songs geschrieben. Vim, das ist ihr Pseudonym für ihr Soloprojekt. Und unter anderem hat sie unter diesem Pseudonym auch den nächsten Song rausgebracht. Ich habe dich verloren. Jetzt ganz neu für euch. Schönen Donnerstag.

aus den Niederlanden, Rani. Single heißt Guilty. Hier ist NDR 2, Soundcheck, neue Musik. Es ist der Donnerstagabend und die Chance, dass man, wenn man in einem kleinen Dorf bei Oldenburg, noch nicht mal Oldenburg selbst, bei Oldenburg aufwächst, einmal als Popmusikerin erfolgreich sein wird, die liegen zwar nicht unbedingt bei Null, aber es gibt bessere Ausgangslagen. Bei Annika Russo hat das geklappt. Mit 18 hatte sie den ersten Plattenvertrag. Mittlerweile ist sie 26 und hat schon so Leute wie Alan Walker oder auch Ariana Grande bei ihren Konzerten als Support unterstützt. Also, es läuft. Rose-Colored Glass, die rosarote Brille, das ist ihre neue Single und die sollten wir alle mal viel öfter aufsetzen. Jetzt ganz neu für euch, Annika Russo, hier bei NDR 2.

Gitarre zupfen kann am Back in the Night. Hier ist NDR 2 Soundcheck, neue Musik am Donnerstagabend. Wir wechseln mal so ein bisschen das Genre. Die Giant Rooks machen ja eher more Indie-Pop und wünschen sich in ihrer neuen Single Slow Dance für einen kurzen Moment alles um sich herum zu vergessen. Das ist ja manchmal wirklich so, ne? Vor allen Dingen, wenn man sehr innig mit jemandem tanzt. Als Teenager war das zum Beispiel so im dunklen Partykeller. Da ist man dann erst wieder aufgetaucht, wenn die Eltern das große Deckenlicht angemacht haben. Stehtanz war das Stichwort. Oder auch Slow Dance. Sehr schöne neue Single, die Giant Rooks.

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1: Um 20 Uhr mit Klaas Christoffersen. Die UEFA droht dem Weltverband FIFA offiziell mit einem WM-Boykott. Hintergrund ist der Plan, einen Teil der kommerziellen Rechte an Weltmeisterschaften an private Investoren zu vergeben. Aus der NDR Sportredaktion Tiete Tedinger.
2: Die Entscheidung, so heißt es, sei einstimmig gefällt worden. Im Vorfeld hatte sich mit Tschechien zumindest ein Abweichler gezeigt. Jetzt aber ziehen offenbar alle 55 Mitgliedsverbände mit. Damit steigt der Druck auf FIFA-Boss Gianni Infantino beträchtlich, denn ein WM-Turnier ohne große Nationen wie beispielsweise Spanien, Weltmeister bei Männern und Frauen, Frankreich, England, Italien und Deutschland würde natürlich immens an sportlichem Wert verlieren. Die WM wäre deutlich weniger attraktiv für große Investoren.
1: Aus der Bundespolitik und von Organisationen wie Greenpeace kommen Forderungen, den Hitzeschutz zu verbessern. Nach einer Schätzung des Robert-Koch-Instituts sind in diesem Jahr schon fast 10.000 Menschen in Deutschland an den Folgen von Hitze gestorben. Aus Berlin Andreas Fischer.
3: Der ehemalige Bundesgesundheitsminister Karl Lauterbach von der SPD sagte der Rheinischen Post, jetzt komme es darauf an, zu retten, was noch zu retten sei. Als konkrete Maßnahmen fordert Lauterbach unter anderem Kälteräume und Hitzetelefone, die bei gefährdeten Menschen zum Beispiel nachfragen, ob sie genügend trinken. Die Linken-Fraktion im Bundestag betont heute, wie gefährlich Hitzewellen vor allem für pflegebedürftige Menschen sind. Deswegen fordert die Linke, Pflegeheime hitzefest zu machen. Die Länder müssten Verschattung, Kühlung und klimaresiliente Gebäude finanzieren.
1: Nach den jüngsten Attacken auf die Ukraine und nach dem Einschlag einer Rakete auf unbewohntem polnischem Gebiet hat Kanzler Merz Russland scharf kritisiert. Er beklagte, dass es erneut viele zivile Opfer gegeben hat. Auch der Vorfall in Polen zeuge von Rücksichtslosigkeit und Eskalationsbereitschaft, so Merz weiter. Der polnische Ministerpräsident Tusk erklärte, er gehe davon aus, dass es sich um einen russischen Marschflugkörper handle, dies aber keine gezielte Attacke gewesen sei. Erstmals seit Jahren hat die Deutsche Bahn im ersten Halbjahr wieder einen Gewinn erzielt. Unterm Strich wurde in den ersten 6 Monaten ein Plus von 147 Millionen Euro verzeichnet. Der Umsatz stieg leicht auf 13,6 Milliarden Euro. Offenbar auch wegen der hohen Spritpreise zählte die Bahn rund 960 Millionen Fahrgäste. Das sind 1,8% mehr als im Vorjahreszeitraum.
4: 8:03, der Blick aufs NDR 2 Wetter. Ein Regengebiet zieht gerade aus Richtung NRW einmal quer über den Norden hinweg. Und da, wo es gewittert, auch Gefahr durch stürmischen Wind. Aber die Unwetterwarnung, die wurde mittlerweile wieder aufgehoben. Richtung Nord- und Ostfriesland eher seltener Schauer und Gewitter. Und auch in Vorpommern bleibt es oft komplett trocken. Da, wo der Regen durchgezogen ist, kühlt es sich ab. Heute Abend Temperaturen 21 Grad auf Amrum, 25 in Leer, 30 in Gestacht und 34 Grad noch in Pasewalk. Aber in der Nacht dann überall durch. Lüften, Tiefstwerte zwischen 19 und 14 Grad, dazu noch ein paar Restschauer, später aber trocken. Morgen am Freitag. Heute bis wolkig, südlich des Mittellandkanals. Hier und da noch mal so ein kleiner Schauer, kann auch ein Gewitter mit dabei sein. Das Ganze bei 20 Grad auf Föhr und noch mal 30 Grad in Göttingen. NDR 2 Verkehrsservice führt den ganzen Norden, A1 Fehmarn Richtung Lübeck, zwischen Scharbeutz und Rattekau immer wieder Stau oder stockender Verkehr. Gute Stunde braucht er länger. 3 Kilometer Stop and Go auf der A1 Lübeck Richtung Hamburg zwischen dem Kreuz Lübeck und dem Kreuz Bagder Heide. 3 Kilometer stocken. Dann die A19 Rostock Richtung Berlin, die ist zwischen Güstrow und Krakow wegen Löscharbeiten weiterhin gesperrt. Und ebenfalls gesperrt die A20 Lübeck Richtung Rostock zwischen Lüdersdorf und Schönsberg. Schönberg, da gab es einen Unfall. Kommt gut und vor allen Dingen sicher an euer Ziel.
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4: Das geht aber auch immer schnell, ne? Ist jetzt schon die letzte Stunde. Wir starten mit Rye und wenn ihr Fatal, das die neue Single, gleich hört, dann werdet ihr denken, ah ja klar, da singt eine Frau. Und damit hat das Duo aus den USA auch ganz lange gespielt. Denn die ersten Musikvideos, die sie veröffentlicht haben, die waren sehr, sehr sexy, die waren sehr lasziv. Aber wer da wirklich gesungen hat, das konnte man nicht erkennen. Jetzt die große Überraschung. Rye ist ein rein männliches Duo und der Sänger Mike Milosch, der hat einfach eine sehr, sehr hohe, ganz, ganz sanfte Stimme. Fatal ist die neue Single. Damit geht's los. Ich bin Maren Sieber.

Hier ist NDR 2 Soundcheck, neue Musik am Donnerstag. Jetzt mit Benson Boone, der neben seiner Musik für mindestens zwei Sachen bekannt ist. Seinen 80er-Jahre-Schnauzer und den Rückwärtssalto, den er eigentlich bei jedem Auftritt macht. Stimmlich und emotional, muss man echt sagen, haut Benson Boone bei seinen Songs immer alles rein. Und das ist auch bei der neuen Single The Time of My Life so. Er ist ja gerade auf Tour. Und wenn er da diesen Song jeden Abend live performen will, Respekt! Danach hoffentlich ganz viel Ingwertee mit Honig für die Stimmbänder. Benson Boone, die neue Single The Time of My Life. Jetzt ganz neu für euch. Hier sind der 2 Soundcheck, neue Musik. Schönen Donnerstag.

0: auch wenn heute Donnerstag, also Thursday ist. Wednesday ist das die neue Single von Soft Love. Hier ist NDR 2 Soundcheck, neue Musik. 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
0: 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Jana aus Güstrow, die könnte sich das sehr gut vorstellen als schönen Start ins Wochenende. Jana, wie war die Arbeitswoche bisher?
2: Ich war gerade im Homeoffice, also die ganze Woche. Morgens mit gleich in den Garten gehen und nach dem Garten gucken und dann ja ein wenig arbeiten am Computer und am Schreibtisch und dann geht's weiter.
0: Du freust dich ja, hast du geschrieben, immer ganz besonders auf die Wochenenden, weil du bist unter der Woche, sagt man das noch so, Strohwitwe? Also dein Mann arbeitet nicht in Güstrow, sondern ziemlich weit weg, ne?
2: Ja, mein Mann ist in Kaufbeuren in Bayern und ist die Woche über dort. Genau, fährt immer Sonntagabend los und am Freitag kommt er dann wieder nach Hause, ja.
0: Das wäre jetzt die allerwichtigste Frage gewesen. Wäre er denn morgen Abend, so gegen 17:30, 18 Uhr, wieder in Güstrow zurück?
2: Ja, morgen ist er wieder da und kommt morgen wieder nach Hause. Und wenn die Bahn pünktlich ist, dann ist er auch zu Hause, ja.
0: So, und dann feiern wir das mal ein bisschen, dass er wieder zu Hause ist. Ihr habt einen ganz schönen Abend vor euch. Vielleicht schafft das noch vorher eine Kleinigkeit essen zu gehen oder danach so ein bisschen Romantik. Auf jeden Fall seht ihr Jupiter Jones live.
2: Oh, vielen, vielen Dank. Da freue ich mich total. Das ist super schön, weil wir das immer ein bisschen am Wochenende immer gucken, dass wir was zusammen noch machen, außerhalb der ganzen Organisation. Ja, oh, da freue ich mich ganz doll.
0: Ach schön, so soll vielen das sein. Dank. Und dann wünsche ich euch morgen ganz viel Spaß.
2: Oh, vielen, vielen Dank.
0: Sehr gerne. Und wenn ihr zusammen mit Jana und ihrem Mann Jupiter Jones in Güstrow sehen wollt, dann jetzt ganz schnell noch registrieren, ndr2.de und diesen neuen Song dann morgen live erleben, wo diese Liebe hinfällt. Krater, Jupiter Jones bei NDR 2.
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0: over again, Nina Caroline. 20.30 Uhr, halb neun, hier ist NDR 2 mit dem Verkehrsservice für den ganzen Norden. A1 Fehmarn Richtung Lübeck zwischen Scharbeutz und Rattekau. Immer wieder Stau oder stockender Verkehr, braucht ihr leider eine dicke Stunde länger. 3 Kilometer Stop and Go noch auf der A1 Lübeck Richtung Hamburg zwischen dem Kreuz Lübeck und dem Kreuz Bargte Heide. Weiterhin gesperrt die A19 Rostock Richtung Berlin zwischen Güstrow und Krakow. Da laufen immer noch die Löscharbeiten und es gab einen Unfall auf der A31 Grunau Richtung Lingen. Deshalb dort eine Sperrung aktuell zwischen Nochtrupp Nord und Schüttorf Ost. Das war's, kommt gut und vor allen Dingen sicher ans Ziel.
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0: Letzte halbe Stunde und in die starten wir mit einer ganz, ganz schönen musikalischen Zusammenarbeit. Stromae aus Belgien und Toflo aus Schweden. Herausgekommen ist ein wunderschöner, zauberhafter Song, der heißt Des Fleurs, also die Blumen. Das ist jetzt musikalisch nichts für euch, wenn ihr normalerweise in Wacken feiert, aber für alle anderen glaube ich schon. Schönen Donnerstag!

von Gutes Motto der Toten Hosen. Hier ist NDR 2 Soundcheck, neue Musik. Und wenn ihr so, ich sag mal Ende 80er, Anfang Mitte 90er zur Schule gegangen seid und dann so ein Ledermäppchen vor euren Füller und so weiter hattet, dann werdet ihr bestimmt auch die Logos eurer Lieblingsband mit dem Edding drauf gemalt haben. Bei mir stand damals U2 drauf, war auch einfach zu malen, aber ich mochte die Musik auch auf jeden Fall. Irgendwann hat diese Liebe zu U2 dann aber so ein bisschen nachgelassen, weil es musikalisch nicht mehr passte. Bis jetzt. Fireflies, U2 zusammen mit Martin Garrix und die Gitarre von The Edge. Großartig.

Sternstaub. Die Stimme erkennt man sofort, oder? Joris Sternstaub. Neu hier bei NDR 2 Soundcheck, neue Musik. Es ist der Donnerstagabend und wir sagen herzlich willkommen zurück. Elif, sie hat ja eine kleine Pause gemacht, hat sich ein bisschen um ihre mentale Gesundheit gekümmert. Jetzt ist sie wieder da. Leb wieder heißt ihre neue Single und es geht genau darum. Die Verarbeitung schwerer Zeiten, um Hoffnung und vor allen Dingen um den Weg zurück ins Leben.

Das war's schon wieder. Mensch, das ging schnell. NDR 2 Soundcheck, neue Musik. Ich schicke euch jetzt noch mit Radio Free Alice und Lunch Money in den Donnerstagabend. Gleich nach 21 Uhr geht's weiter mit den Kollegen von ARD Pop. Michael Rofsteck freut sich schon auf euch. Ich bin Maren Sieber. Ich wünsche euch noch einen ganz tollen Donnerstagabend. Und wenn ihr mögt, hören wir uns Samstagmorgen ganz, ganz früh wieder. Schönen Donnerstag.

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1: Um 21 Uhr mit Klaas Christoffersen. Die UEFA droht dem Weltverband FIFA offiziell mit einem WM-Boykott. Hintergrund ist der Plan, einen Teil der kommerziellen Rechte an Weltmeisterschaften an private Investoren zu vergeben. Aus der NDR-Sportredaktion Tide Tedinger.
2: Die Entscheidung, so heißt es, sei einstimmig gefällt worden. Im Vorfeld hatte sich mit Tschechien zumindest ein Abweichler gezeigt. Jetzt aber ziehen offenbar alle 55 Mitgliedsverbände mit. Damit steigt der Druck auf FIFA-Boss Gianni Infantino beträchtlich, denn ein WM-Turnier ohne große Nationen wie beispielsweise Spanien, Weltmeister bei Männern und Frauen, Frankreich, England, Italien und Deutschland würde natürlich immens an sportlichem Wert verlieren. Die WM wäre deutlich weniger attraktiv für große Investoren.
1: Aus der Bundespolitik kommen Forderungen, den Hitzeschutz zu verbessern. Nach einer Schätzung des Robert-Koch-Instituts sind in diesem Jahr schon fast 10.000 Menschen in Deutschland an den Folgen von Hitze gestorben. Aus Berlin Andreas Fischer.
3: Der ehemalige Bundesgesundheitsminister Karl Lauterbach von der SPD sagte der Rheinischen Post, jetzt komme es darauf an, zu retten, was noch zu retten sei. Als konkrete Maßnahmen fordert Lauterbach unter anderem Kälteräume und Hitzetelefone, die bei gefährdeten Menschen zum Beispiel nachfragen, ob sie genügend trinken. Die Linken-Fraktion im Bundestag betont heute, wie gefährlich Hitzewellen vor allem für pflegebedürftige Menschen sind. Deswegen fordert die Linke, Pflegeheime hitzefest zu machen. Die Länder müssten Verschattung, Kühlung und klimaresiliente Gebäude finanzieren.
1: Nach den jüngsten Attacken auf die Ukraine und dem Einschlag einer Rakete auf unbewohntem polnischem Gebiet hat Kanzler Merz Russland scharf kritisiert. Er beklagte, dass es erneut viele zivile Opfer gegeben hat. Auch der Vorfall in Polen zeuge von Rücksichtslosigkeit und Eskalationsbereitschaft, so Merz weiter. Der polnische Ministerpräsident Tusk erklärte, er gehe davon aus, dass es sich um einen russischen Marschflugkörper handle, dies aber keine gezielte Attacke gewesen sei. Erstmals seit Jahren hat die Deutsche Bahn im ersten Halbjahr wieder einen Gewinn erzielt. Unterm Strich wurde in den ersten 6 Monaten ein Plus von 147 Millionen Euro verzeichnet. Der Umsatz stieg leicht auf 13,6 Milliarden Euro. Offenbar auch wegen der hohen Spritpreise zählte die Bahn knapp 2% mehr Fahrgäste. Das waren die Nachrichten. Das Wetter in Norddeutschland. Der Deutsche Wetterdienst warnt für die Ostseeküste zwischen Rostock und Rügen vor einzelnen schweren Gewittern mit Orkanböen, Starkregen und Hagel. In der Nacht abziehende Schauer und Gewitter bei Tiefstwerten von 19 bis 14 Grad. Morgen heiter bis wolkig, hier und da Schauer oder Gewitter bei 21 bis 30 Grad. Am Sonnabend Sonne und Wolken, einzelne Schauer 20 bis 26 Grad. Und am Sonntag heiter bis sonnig, später im Süden Schauer und Gewitter 21 bis 30 Grad. Es ist 21.03 Uhr.
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4: Vorsicht bitte auf der A7 Hannover Richtung Kassel. Zwischen Seesen und Echte befindet sich eine ungesicherte Unfallstelle. A1 Lübeck Richtung Hamburg. Zwischen Kreuz Lübeck und Kreuz Barchterheide 3 Kilometer stockender Verkehr. A1 Fehmarn Richtung Lübeck. Zwischen Scharbeutz und Ratekau streckenweise Stau oder stockender Verkehr. Die A31 Gronau Richtung Lingen ist zwischen Ochtrup Nord und Schüttorf Ost nach einem Unfall gesperrt.
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5: Mit Michael Reufsteg, hallo. 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Aber es ist das Risiko, das man eingeht, wenn man bei Reim dich mitmacht. Geht ihr es ein? Dann macht mit. 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Unser Quiz, das sich reimt. 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Jetzt Coldplay. Feels like I'm falling in love.

0: Born Again von Fastboy und Clock Clock.
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0: Eine neue Runde Reim dich steht an und Asim aus Hamburg spielt mit. Hallo Asim.
2: Hallo Michael.
0: Geht's dir gut heute Abend?
2: Ja, mir geht's gut.
0: Tropische Temperaturen auch bei euch noch?
2: Ja.
0: Und die Füße legen hoffentlich in einer angemessenen Höhe hoch.
2: Ja, so ungefähr. Noch im Stuhl.
0: Sehr gut. Entspannter Abend für dich, aber ein bisschen Konzentration brauchen wir von dir, denn in 30 Sekunden erwarten wir von dir 6 richtige Antworten, die sich alle aufeinander reimen. Das sind die Voraussetzungen
2: für dieses
0: Quiz. Wie ist deine Mitratequote?
2: Ja, ich schätze mal so 50%, wenn es hochkommt, vielleicht auch 70%.
0: Das heißt, schauen wir mal. Heißt das, dass du 50% der Spielrunden gewonnen hättest oder dass du in jeder Spielrunde nur ungefähr 50% der Fragen beantwortet hättest?
2: Hätte wahrscheinlich nur die Hälfte richtig beantwortet, aber gucken wir mal.
0: Gucken wir mal, wie es heute läuft. Das ist zumindest mal ein zurückhaltender Ansatz. 30 Sekunden Zeit. Reim dich.
2: Ab jetzt.
0: Welches vierseitige Streichinstrument nennt man auch Violine?
2: Geige.
0: Was sind dünne Äste?
2: Steige.
0: Dünne Äste.
2: Die Zweige. Sorry.
0: Welche süße birnenförmige Frucht hat den lateinischen Namen Ficus?
2: Oh Gott. Boah. Nee, da komme ich jetzt nicht drauf.
0: Dann müssen wir an der Stelle leider schon aufhören. Wir suchen die Feige.
2: Ach so, oh Gott.
0: Die Feige hätten wir gesucht. Ach, schade, Asim. Ja, das war dann ungefähr 50%.
2: Ja, Ficus, das ist, oh Mann, oh Mann. Das hätte mir gleich einfallen können, weil das ist ja das lateinische Wort dafür.
0: Ja, deswegen kam es in der Frage vor.
2: Ach,
0: es ist immer schwerer, im Radio zu sein. Aber es war schön, dass du im Radio warst und dich vorgetraut hast in die erste Reihe, an die Tafel und es zu versuchen. Mehr kann man nicht verlangen. Für einen Gewinn reicht's leider nicht, aber es war, habe ich gesagt, reicht's leider nicht. Aber es war schön, dass du dabei warst. Alles Gute für dich, schönen Abend.
2: Danke und du kannst dich retten.
0: Eben, Füße immer schön hochhalten. Ciao. Ja.

0: Waves. Von Mr. Props, gleich Olivia Dean, The Weeknd und Shakira mit Burna Boy. Außerdem eine weitere Folge unserer Serie 100 Sekunden Pop. Bernd Lechler befasst sich heute, mit einem Sommerthema, mit Festivals.
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3: Die teilweise kräftigen Gewitter ziehen in der Nacht Richtung Osten ab und dahinter bei 19 Grad in Ueckermünde, 16 Grad in Büsum und Wilhelmshaven und bis 14 Grad in Großenkneten trocken. Am Tage südlich des Mittellandkanals noch Restschauer. Dabei 20 Grad auf Föhr, 25 Grad in Hamburg und Lübz und bis 30 Grad in Göttingen.
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4: Die A7 Hannover Richtung Kassel ist zwischen Seesen und Echte nach einem Unfall gesperrt. A281 Neustädter Hafen Richtung Airportstadt. Die Einfahrt Bremen-Neustadt ist wegen einer Fahrbahnerneuerung bis 2. August 19 Uhr gesperrt. A281 Airportstadt Richtung Neustädter Hafen. Die Ausfahrt Bremen-Neustadt ist wegen einer Fahrbahnerneuerung bis 2. August 19 Uhr gesperrt.
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0: Dai, Shakira und Burna Boy.
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0: Es ist Sommer und Sommer ist die Festivalsaison. Rock am Ring, Rock im Park waren schon, Southside und Hurricane auch. Dieses Wochenende ist Wacken und Nature One. Ihr seht, es ist von Heavy Metal bis Techno alles dabei und für alle was. Außer natürlich, man mag keine Menschenmassen. Um die 70% aller Deutschen gehen nie auf ein Festival. Für viele andere aber ist es ein Höhepunkt des Jahres. Bernd Lechler weiß warum.
2: Du vergisst alles andere in deinem ganzen Leben so.
3: Es kann überwältigend sein, auch für die Stars. Ich habe schon viel erlebt, sagt hier Beyoncé in Glastonbury, aber ich habe noch nie vor 175.000 Menschen gespielt. Ja, und die gehören alle irgendwie zusammen.
2: Du kommst hierher, es ist alles so bam, Alter. Alle sind geil drauf. So.
3: Kein Wunder, bei so viel Musik. Man geht wegen Green Day hin und nimmt auch noch Nina Chuba mit. Oder ist Kraftklub-Fan und entdeckt gleich noch Florence and the Machine. Außer sie spielen gleichzeitig auf verschiedenen Bühnen. Dann muss man harte Entscheidungen treffen. Mitsingen ist eh schön. Vor allem mit 50.000 anderen unter freiem Himmel.
4: Und der Spirit ist, dass man so eine Stimme hat wie ich am Ende.
3: Außerdem hatte man eben auch gemeinsam einen Zelthering zu wenig und zögert gemeinsam den Gang zum Dixi-Klo raus.
5: Man kann einfach connecten mit allen, ohne dass man irgendwie sich Gedanken machen muss, wie man aussieht, wie man ist.
4: Man sieht scheiße aus, man stinkt und es ist völlig in Ordnung, weil jeder hier stinkt, wenn man campt.
3: Das dürften Sie beim schicken kalifornischen Coachella-Festival nicht hören, aber da regnet es auch nie.
6: Komm mal, habt ihr Spaß? Ihr bereut es nicht, dass ihr immer noch hier steht in der Kälte?
3: Nein. Wobei Hitze auch hart sein kann. In England meint das Wort Festival Weather viel Regen. Und beim norddeutschen Wacken Open Air gilt als inoffizieller Headliner auch der Schlamm. Aber der verbindet auch, ebenso wie die Tradition. Angefangen beim legendären Woodstock Festival 1969 mit 400.000 Hippies im Schlamm. An den Festival Spirit knüpfen wir wahrscheinlich bis heute an. Und das Beste bei aller Sehnsucht...
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Die Ärzte und Schrei nach Liebe. Hier ist Pop, die Abendshow. Gemeinsam bei NDR 2, HR 3, SR 1, WDR 2, MDR Jump und von der SWR 3. Und was so ein Festival natürlich auch ist, ist laut. Das ist nicht immer schön für Menschen, die in der Nähe wohnen, obwohl Festivals ja oft genug zum Glück in Gegenden stattfinden, wo sehr nah niemand wohnt. Aber zum Beispiel im Hunsrück, wo das Elektrofestival Nature One an diesem Wochenende stattfindet, gibt es in diesem Jahr mehr Lärmschutz, nachdem sich die Anwohner in den vergangenen Jahren beschwert hatten. Wobei das Ulkige ist eigentlich, das Problem war nicht die Musik, die von den Bühnen kam, sondern die Musik, die von den Campingplätzen kommt. Denn auch da haben viele Fans gute Anlagen dabei, und die wollen vielleicht noch Musik hören, wenn die auf den Bühnen vorbei ist. Da sind dieses Jahr Leute wie Lilly Palmer, Fatboy Slim oder Paul van Dyk dabei. Die können schon ganz gut Krach machen und Beats raushauen, die man nicht nur hört, sondern spürt. Aber die Musikanlagen auf den Campingplätzen halten da offenbar ganz gut mit. Zumindest was den Lärm angeht, den die Anwohner stört. Deswegen wird da etwas strenger durchgegriffen in diesem Jahr. Und gegebenenfalls müssen dann eben die selbst mitgebrachten Musikanlagen abgeschaltet werden. Und ich hoffe, das versteht jetzt niemand als Herausforderung, den nächsten großen Schritt zu gehen und zu versuchen, mit den privaten Anlagen gleichzeitig auch noch die Bühnenmusik zu übertönen. Das wäre echt nicht.

Eine Eilmeldung aus dem Verkehrszentrum. Vorsicht auf der A4 Köln-Olpe zwischen Bielstein und Gummersbach werden Steine auf die Fahrbahn geworfen. A4 Köln-Olpe, Vorsicht zwischen Bielstein und Gummersbach, Gefahr durch Steinewerfer.

Leonie und Don't Worry. Hier ist Pop, die Abendshow, jetzt mit Bruno Mars. Er ist ein Familienmensch. Wenn er live auftritt, ist sein Bruder dabei. Der spielt in seiner Band, nämlich das Schlagzeug. Aktueller Hit On My Soul, Bruno Mars.

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1: Um 22 Uhr mit Lydia Wagner. Die Europäische Fußballunion UEFA will alle Turniere des Weltverbands FIFA boykottieren. Das haben die Nationalverbände der UEFA heute einstimmig beschlossen. Grund ist der Investorenplan von FIFA-Chef Infantino. Katrin Hondl berichtet.
2: Sollte der Weltverband seinen Plan durchziehen, Eigentumsrechte an der WM und anderen Wettbewerben an private Investoren zu verkaufen, sind die Europäer nicht mehr dabei. Keine UEFA-Nationalmannschaft werde an einem FIFA-Wettbewerb teilnehmen, solange diese Pläne existieren, teilt die UEFA nach einer Dringlichkeitssitzung ihrer 55 Mitgliedsverbände mit. Es sei denn, so wörtlich, das Projekt wird vollständig verworfen und es werden verbindliche Zusicherungen gegeben, dass die FIFA ihre Führungsstrukturen oder Wettbewerbe niemals wieder für private Eigentümer öffnen wird.
1: Saudi-Arabien will mit einer multinationalen Militärkoalition die Schifffahrt im Roten Meer vor Angriffen der Houthi-Miliz schützen. Das saudi-arabische Verteidigungsministerium teilte mit, 14 Länder, darunter die Türkei, Pakistan und Ägypten, hätten ihre Unterstützung bekundet. Die mit dem Iran verbündete Houthi-Miliz hatte vor 10 Tagen eine Seeblockade gegen Saudi-Arabien im Roten Meer angekündigt und seitdem mehrere Schiffe angegriffen. Spaniens Premier Sanchez besucht morgen die spanische Exklave Ceuta. Dort ist heute wegen eines Menschenansturms die Grenzsicherung zusammengebrochen. Einzelheiten von unserem ARD-Korrespondenten Luca Kissel.
3: Bis zu 3000 Menschen sollen die Grenze bis zum Abend zu Fuß überquert haben. In Ceuta sind viele Straßen und der Strand voll mit Menschen. Auch die Aufnahmezentren für Migranten sind überfüllt. Zuvor waren in den vergangenen Tagen nach Angaben der Behörden bereits bis zu 2000 Migranten schwimmend in der Exklave angekommen. Ceutas Regierungschef Vivas spricht von einem humanitären und sozialen Notstand. Er fordert einen nationalen Notstand, den Einsatz des Militärs und eine einheitliche Leitung durch Madrid. Das spanische Innenministerium lehnt den Notstand ab, kündigt aber zusätzliche Kräfte an.
1: Heute ist an mehreren Orten in Deutschland die 40-Grad-Marke geknackt worden. Der Deutsche Wetterdienst hat vorläufige Werte herausgegeben. Demnach ist die höchste Temperatur in Bernburg an der Saale in Sachsen-Anhalt gemessen worden, 40,5 Grad. Dahinter kommen Kitzingen in Bayern und Ohlsbach in Baden-Württemberg. Der absolute Hitzerekord von Ende Juni ist aber nicht gefallen. Damals sind in Möckern-Drewitz in Sachsen-Anhalt 41,8 Grad gemessen worden. Das Wetter in Deutschland. In der Nacht ziehen die Schauer ab. Morgen können sie sich aber im Südwesten wieder neu bilden. Tiefstwerte 21 bis 14 Grad. Morgen vor allem im Süden noch Schauer und Gewitter. Ansonsten freundlich bei maximal 20 bis 38 Grad. Es ist 22.03 Uhr.
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4: A7, Hannover Richtung Kassel, zwischen Seesen und Echte 3 Kilometer Stau. Dort wird der Verkehr über den Standstreifen geleitet. A281, Neustädter Hafen Richtung Airportstadt. Die Einfahrt Bremen-Neustadt ist wegen einer Fahrbahnerneuerung bis 2. August 19 Uhr gesperrt. A281, Airportstadt Neustädter Hafen. Die Anschlussstelle Bremen-Neustadt ist wegen Bauarbeiten bis Sonntag in beiden Richtungen gesperrt.
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5: Mit Michael Reifsteck, hallo. Cluburlaub ist ein Urlaub, bei dem man nicht mal Mitglied im Club sein kann, aber man kann ihn trotzdem machen. Ob man das möchte, sollte man gut abwägen. Womöglich landet man bei Entertainment-Direktor Knutti im durchschnittlichsten Ferienclub der Welt. Und möchte man das? Seine heutige Durchsage kommt gleich. Erst kommt Alex Warren und Fever Dream.
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0: Sienna Spyro, Die on this Hill. Hier ist Pop, die Abendshow. Wir senden für euch. Und für den Fall, dass mal irgendwas ausfällt, haben wir zur Sicherheit immer eine Leitung stehen in den durchschnittlichsten Ferienclub der Welt, dessen Programm wir notfalls einfach aufschalten könnten. Wir testen manchmal ganz gerne, ob die Leitung steht. Hören jetzt zum Beispiel rein. Ich glaube, es ist gerade Entertainment-Direktor Knut dran, der seine heutige Durchsage macht.
1: Hallo Cluburlauber, hier spricht wieder euer Knutti. Und auch heute haben wir ein High-Value-Entertainment für euch. Im Theatrium seht ihr heute unseren Installateur und Clown Plumbo, der mit den Fleischbällchen aus dem Buffet-Restaurant jongliert. Auf der Eventbühne freuen sich unsere hippen Animateure Hiltrud und Gustl auf euch mit ihrer beliebten Dia-Show über Diarrhoe. Und im Kids Club bei euren Gastgebern Biggie und Klausi probieren die kleinen Racker immer wieder die verschiedensten Berufe aus. Diesmal Hochseilartist. Wir wünschen euch einen tollen Urlaubsabend. Euer Knutti.
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0: aktueller Hit von Another und 54 Ultra, Talk to You. Und gleich eure Wahl. Ein Hit, aber drei Stars. Wen hören wir? Ihr entscheidet nach Fury in the Slaughterhouse.
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0: wo ich gerade Fury höre, da freue ich mich doch schon auf übermorgen auf das Konzert.
1: Das würde ich auch, Papinho. Danke für die Nachricht. Viel Spaß dabei. Hier ist Pop die Abendshow. Jetzt seid ihr dran, unter 07221211 zu entscheiden, von wem wir den nächsten Hit hören werden. Welcher es ist, haben wir festgelegt. Wer ihn singt, kommt von euch live per 07221211. Es ist Flowers. Und im Angebot sind Miley Cyrus, quasi die Titelverteidigerin, denn es ist ihr Lied. Amerikanische Studiomusikerin. Flowers, Angebot 1. Oder die britische Indie-Pop-Band Only the Poets Unplugged. Oder die Version von Bjarne Hendrik. Er ist ein Berliner Musikproduzent. Das wäre eher so das Genre Chill Dance. Wie soll es denn heute Abend klingen? Ihr entscheidet unter 07221211. Wir spielen die Version, die zuerst 3 Stimmen hat. Und hier ist Stimme Nummer 1. Wer ist da?
2: Ist hallo? Da
1: ja, hallo. Du bist dran.
2: Ja, hier ist der Otto aus Bremen.
1: Otto, was darf sein?
2: You really got me. Von Van Halen.
1: Ja, das war ja nicht die Frage. Pass auf, ich buchstabiere sie dir nochmal. Wir spielen jetzt Flowers. Und das spielen wir entweder in der Version von Miley Cyrus, von Only the Poets oder von Bjarne Hendrik. Und wenn du mitentscheiden möchtest, dann brauchen wir jetzt deine Stimme 1, 2 oder 3.
2: Ich sag mal tschüss, da habe ich mich vertan.
1: Kein Problem, Otto, aber danke für den Anruf.
2: Tschüss.
1: Okay, hallo, wer ist jetzt dran?
3: Hallo, hier ist der Jonathan. Ich würde gerne die Nummer 1 nehmen, ganz eindeutig.
1: Ist notiert, ich danke dir, Jonathan. Habt du einen schönen Abend. Hier ist Michael, wer ist da?
4: Ist die Doris. Ich bin auf dem Weg zurück Richtung Köln.
1: Und
4: ich würde für die dritte Version stimmen.
1: Die Bjarne-Hendrik-Version, alles klar. Vielen Dank, Doris. Gute Fahrt. Na, hier ist Michael Reufschleck. Hallo, wer ist da?
5: Hallo, hier ist der Götz. Hallo, Michael. Ich hätte gerne die Nummer 1.
1: Einmal Miley. Danke, Götz. Auch dir. Gute Fahrt. Wer spricht jetzt?
6: Rüdiger hier. Hallo, ich hätte auch gerne die Nummer 1, bitte.
1: Ja, dann haben wir die Entscheidung. Hier ist Miley Cyrus, okay. Und Flowers. Danke euch.

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1: Die teilweise kräftigen Gewitter ziehen in der Nacht Richtung Osten ab und dahinter bei 19 Grad in Ueckermünde und bis 14 Grad in Großenkneten trocken. Am Tage südlich des Mittellandkanals noch Restschauer. Dabei 20 Grad auf Föhr und bis 30 Grad in Göttingen.
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2: Vorsicht bitte auf der A1 Hamburg Richtung Lübeck. Zwischen Dreieck Norderelbe und Dreieck Hamburg Südost steht ein defektes Fahrzeug und es sind Personen auf der Fahrbahn. Vorsicht bitte auf der A2 Hannover Richtung Dortmund. Zwischen Kreuzbad Oeynhausen und Flotow West steht ein defektes Fahrzeug. Vorsicht bitte auf der A27 Bremerhaven Richtung Bremen. Zwischen Bremerhaven Süd und Stotel liegt ein Tier auf der Fahrbahn.
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0: Olivia Rodrigo. Hier ist Pop, die Abendshow. Gemeinsam in WDR 2, HR 3, RBB 888, MDR Jump, Bremen 4, SR 1, NDR 2 und SWR 3. Wer auf ein Konzert von Usher geht, weiß, worauf er oder sie sich einlässt. Das ist einer der Kommentare unter einem Video, das gerade viral geht und für sehr viele Diskussionen sorgt. Usher hat nämlich bei einer seiner letzten Shows eine Zuschauerin auf die Bühne geholt, soweit so normal, und für diese Frau ziemlich anzüglich getanzt. Soweit so normal. Allerdings hat diese Frau sich ganz und gar nicht auf seine Strip-Einlage eingelassen und ist ihm ausgewichen, als er ihr näher kam. Das war vorher so wohl noch nie vorgekommen. Und man konnte Usher auch ansehen, dass er im ersten Moment gar nicht wusste, was er jetzt tun sollte. Ich glaube, sie will nicht auf der Bühne sein, sagte er. Und dann hat er sie mit einer Handbewegung runtergescheucht. Nun hat die Frau in einem Interview erzählt, warum sie genau so reagiert hat.
1: I went to the concert for Chris Brown. It's nothing against Usher or anything like that, but I'm more of a Chris Brown fan than I am of Usher. So, of course, it would have been a different reaction with Chris Brown. It wouldn't have been the stiffness or whatever.
0: Sie hat gar nichts gegen Usher, aber sie ist Fan von Chris Brown und war seinetwegen da. Der ist nämlich auch Teil dieser aktuellen The R&B Tour. Und sie hatte gehofft, mit dem auf die Bühne zu gehen. Dann wäre sie auch nicht so steif gewesen. Und fährt auf die Usher-Bühne. Hier ist Usher. Es wird ihr nicht gefallen. You remind me.

0: Dynamite, BTS in Pop der Abendshow. Für den Song war BTS vor 5 Jahren für einen Grammy nominiert. Das wird mit den Songs vom neuen Album bei den nächsten Grammys nicht passieren, denn die Gruppe wird die nächsten Grammys boykottieren. Und zwar so lange, bis Gianni Infantino seine Pläne zurückzieht, die Grammys teilweise zu privatisieren. Halt nein, damit habe ich was verwechselt. Der Grund ist ein anderer. Bei der nächsten Grammy-Verleihung soll es zum ersten Mal eine neue Kategorie geben. Bester asiatischer Pop. Das war von den Grammy-Leuten gut gemeint und sollte Ausdruck der gestiegenen Bedeutung von koreanischer und anderer asiatischer Popmusik sein, die ja mittlerweile weltweit erfolgreich ist. BTS haben es aber offenbar als eine Art neue musikalische Apartheid verstanden und das Gefühl, ihr Genre solle in eine Unterkategorie abgeschoben werden, statt einfach bei Best Pop mit im Rennen zu sein. Jedes einzelne BTS-Mitglied hat dasselbe Statement gepostet. Wir haben entschieden, unsere Musik nicht für die Grammys einzureichen. Ich hoffe, Musik kann für das, was sie ist, gehört und geliebt werden und nicht einfach nach Region oder Sprache unterschieden.
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0: Black Prada Dress. Erster vielversprechender Vorgeschmack aufs neue Album. Das heißt I Know Too Much und erscheint Anfang September.
1: Ei.
0: Vorsicht!

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1: Um 23 Uhr mit Lydia Wagner. Die Europäische Fußballunion UEFA will Turniere des Weltverbands FIFA boykottieren. Das haben die Nationalverbände der UEFA in ihrer heutigen Dringlichkeitssitzung einstimmig beschlossen. Sollte FIFA-Chef Infantino Teile der WM an private Investoren verkaufen, würden europäische Teams nicht mehr antreten. Aus der Sportredaktion Luise Kropf.
2: Der Boykott gilt nicht nur für die Weltmeisterschaft der Männer 2030, sondern auch für die kommende Frauenfußball-Weltmeisterschaft in Brasilien. Die UEFA teilte auf ihrer Website mit, dass man nur von einem Boykott absehen werde, wenn der Vorschlag in seiner Gesamtheit aufgegeben und der UEFA verbindliche Zusicherungen gemacht würden, dass die FIFA ihre Wettbewerbe nie wieder für private Investoren öffnet. Hintergrund des Streits zwischen UEFA und FIFA ist der Plan von FIFA-Präsident Gianni Infantino, Anteile der Fußball-Weltmeisterschaft an private Investoren zu verkaufen.
1: Schwarze haben in den USA so schlechte wirtschaftliche und politische Aufstiegschancen wie noch nie seit der Bürgerrechtsbewegung in den 60er Jahren. Den Grund dafür sieht die Bürgerrechtsorganisation National Urban League in der Politik von Präsident Trump. Sie spricht von Justiz- und Wahlreformen, durch die Schwarze schlechter gestellt werden. Außerdem gehe die US-Regierung gegen Initiativen für Vielfalt vor. Politiker verschiedener Parteien fordern einen besseren Hitzeschutz. Der ehemalige Bundesgesundheitsminister Lauterbach hat der Rheinischen Post gesagt, es gehe um tausende Menschenleben. Andreas Fischer darüber, was Lauterbach sich vorstellt.
3: Als konkrete Maßnahmen fordert Lauterbach unter anderem Kälteräume und Hitzetelefone, die bei gefährdeten Menschen zum Beispiel nachfragen, ob sie genügend trinken. Die Linken-Fraktion im Bundestag betont heute, wie gefährlich Hitzewellen vor allem für pflegebedürftige Menschen sind. Deswegen fordert die Linke, Pflegeheime hitzefest zu machen. Die Länder müssten Verschattung, Kühlung und klimaresiliente Gebäude finanzieren. Auch der Deutsche Städtetag will mehr Geld von Ländern und Bund für die Anpassung an den Klimawandel insgesamt.
1: Der ungarische Ministerpräsident Modyar hat Menschen und Firmen in Ungarn dazu aufgerufen, Strom zu sparen. In einer Online-Botschaft heißt es, dem Land drohe eine beispiellose Energiekrise. Man solle in den Abendstunden auf Klimaanlagen und auf das Laden von E-Autos verzichten. Sollte der Stromverbrauch nicht sinken, bereitet die ungarische Regierung Gesetze vor, um den Strom temporär abschalten zu lassen. Hintergrund ist, dass Ungarn wegen des niedrigen Wasserstands der Donau sein Atomkraftwerk abschalten musste. Das liefert rund die Hälfte des Stroms in dem Land. Das Wetter in Deutschland? In der Nacht ziehen die Schauer ab. Gegen morgen können sich aber vor allem im Südwesten neue bilden. Morgen kann es noch im Süden des Landes Schauer und Gewitter geben. Ansonsten freundlich bei maximal 20 bis 38 Grad. Und die Zeit? Es ist 23.03 Uhr.
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4: Vorsicht bitte auf der A2 A352 Dortmund Richtung Hannover Nord. Zwischen Hannover Herrenhausen und Engelbostel gefährdet Aquaplaning die Fahrt. Vorsicht bitte in Wunstorf, gefährdet Aquaplaning die Fahrt. Unterführungen sind bereits vollgelaufen. A1 Hamburg Richtung Bremen. Zwischen Hamburg-Stillhorn und Harburg 2 Kilometer Stau wegen Bauarbeiten. A1 Hamburg-Lübeck. Auf der Norderelbbrücke kommt es wegen eines Schwertransportes mehrfach zu kurzfristigen Sperrungen. A281 Neustädter Hafen Richtung Airportstadt. Die Einfahrt Bremen-Neustadt ist wegen einer Fahrbahnerneuerung bis 2. August 19 Uhr gesperrt.
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5: Mit Michael Reifsteg, hallo, Tom Gregory kommt gleich mit neuer Musik. Außerdem singen uns Clouseau, Bibi Rexha und Miles Smith ihre Hits. Und Comedian Johann König ärgert seine Frau.
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0: Foundations von Kate Nash. Hier ist Pop, die Abendshow. Wir freuen uns ja immer, wenn Menschen ehrlich zueinander und zu uns sind auch Menschen, die auf der Bühne aus ihrem Leben erzählen. Wir wollen eigentlich, dass diese Geschichten stimmen. Aber manchmal, gerade wenn es so um das Verhältnis zueinander mit den Menschen geht, die mit einem zusammenleben, wünschen wir uns zum Wohl von Johann König vielleicht auch, dass die Geschichten ausgedacht sind.
1: Es ist total schön mit meiner Frau. Es ist mit meiner Frau total schön. Es ist total schön mit meiner Frau. Es ist mit meiner Frau total schön. Das muss man sich einfach nur immer wieder sagen. Nein, Spaß. Es ist wirklich schön. Es ist wirklich sehr schön. Ich liebe sie, aber klar, ich ärgere sie auch gerne. Ja, ich ärgere meine Frau sehr, sehr gerne. Ich glaube ja, man ärgert immer das am liebsten, das man liebt. Ja, also ich glaube, ärgern ist sichtbar gemachte Liebe. Nein, ich ärgere meine Frau gerne, aber es sind Kleinigkeiten, wenn ich sie ärgere. Es ist nichts Wildes, ja, ein Beispiel. Ich habe jetzt zum Beispiel rausgefunden, wie man Textnachrichten in Kursiv verschickt. Ich kann jetzt mit meinem Telefon in Kursiv Textnachrichten verschicken. Und seit ich das weiß, wenn ich meine Frau ärgern will, dann schicke ich ihr vormittags in Kursiv einen einzigen Satz. Und der Satz lautet: Diese Nachricht wurde gelöscht.

0: Culture Club. Karma Chameleon. Hier ist Pop, die Abendshow gemeinsam bei HR3, Bremen 4, SR1, WDR2, RBB 888, MDR Jump, NDR 2 und SWR3. Und wir spielen euch neue Musik von Tom Gregory. Mit großen Laufschritten fing es einst bei ihm an, bei Run to You. Bei Small Steps dann deutlich kleineren Schritten. Dann den Fußabdrücken Footprints aus den Small Steps. Und sein letzter Song aus seinem Körperteil, aus seiner Körperteil-Ära waren dann die Fingerkuppen in Fingertips. Ihr kennt ihn von Rather Be You und von seinen gemeinsamen Hits mit Vice, Never Let Me Down und zuletzt Make It Right. Und jetzt gibt es was Neues von Tom Gregory alleine. Es heißt How It Was Before. Und mit diesem Song erinnert er sich an seine Jugend in England zurück.
1: The song is about remembering.
2: Es geht in dem Song um die Zeit vor der Musik, als mein Leben noch einfacher und unbeschwerter war und ich mir über Verantwortung keine Gedanken machen musste. Rückblickend merke ich, wie schön das eigentlich war. Als Jugendlicher weiß man das aber nicht zu schätzen. Man geht einfach zur Schule, trifft seine Freunde und genießt das Leben. Eigentlich ein ziemlich guter Deal.
1: Oh, you know, that's a pretty good deal.
0: Irgendwann hat er aber gemerkt, dass er da nicht für immer bleibt.
1: There was a period over a few years.
2: Es gab eine Zeit, da bin ich nach Hause gefahren und plötzlich hat es sich nicht mehr wie zu Hause angefühlt. Lange wusste ich nicht warum. Dann habe ich gemerkt, meine Freundin kommt aus Deutschland, meine Karriere ist in Deutschland und ich treffe jeden Tag Menschen aus anderen Ländern und lerne ständig neue Kulturen kennen. Und deshalb ist es völlig okay, wenn man sich irgendwann ein Stück weit von seiner Heimat entfremdet fühlt. Man verändert sich eben.
0: Und so ist eine große Karriere entstanden. Der Song How It Was Before. Hier, jetzt, neu von Tom Gregory.

Musiker aus Deutschland ziehen nach Berlin, um berühmt zu werden. Der Brite Tom Gregory ist nach Hamburg gezogen. Das ist neu von ihm. How It Was Before. Kenya Grace jetzt und Strangers.

0: Strangers.
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5: Die teilweise kräftigen Gewitter ziehen in der Nacht Richtung Osten ab und dahinter bei 19 Grad in Ueckermünde, 16 Grad in Büsum und Wilhelmshaven und bis 14 Grad in Großenkneten trocken. Am Tage südlich des Mittellandkanals noch Restschauer, dabei 20 Grad auf Föhr und bis 30 Grad in Göttingen.
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6: Vorsicht bitte auf der A2 A352.

Raven Flag von Kanan. Hier ist Pop, die Abendshow mit Michael Räufsteg. Und jetzt spielen wir eine Late-Night-Runde Kaputt-Karaoke. Das ist unser Musikrätsel, bei dem zwei Hits zusammengewachsen sind, die das nicht verdient haben. Weil die kaputte Karaoke-Maschine leider immer einen anderen Text anzeigt, als den, der zum Playback gehört. Und so kommen zwei Hits zusammen. Von einem ist die Musik, vom anderen der Text. Und wir wüssten gern beide. Diesmal sind zwei Sommerhits vermengt worden. Und wo dem Sänger normalerweise einfach nur das Gesangstalent abgeht, fehlt ihm diesmal auch jegliche Sprachkenntnis des Textes, den er da singt. 0722120 11 ist unsere Nummer, unter der nehmen wir gerne Anrufe entgegen, aber auch Textnachrichten per WhatsApp oder Signal. 0722120 11. Wer beide Lösungen weiß, welche zwei Hits suchen wir hier? Musik und Text. Schau dann.

irgendjemand eine Idee? Schickt uns gerne beide Lösungen unter 07221 2011 oder spult in der ARD Sounds App einfach nochmal einen Moment zurück und hört es euch nochmal an. Stay.

Ja. Martin Garrix und Ed Sheeran repeated. Wir suchen zwei andere Hits, die wir bei Kaputt Karaoke miteinander vermengt haben. Zwei Kult-Sommerhits. Beim Playback seid ihr euch alle einig bei der Musik. Beim Text seid ihr auch fast alle einig. Es ist entweder Entre Dos Tierras von Héroes del Silencio oder Macarena von Los del Rio. Nur ist leider beides nicht wahr. Show, oder?

0: von Emilia. Hier ist Pop, die Abendshow, und unser Rätsel ist dieses Kaputt-Karaoke. Zwei vermengte Songs. Das Playback gehört nicht zum selben Song wie der Text.
1: Chorando

0: waren zwei Kult-Sommerhits, aber welche? Andreas aus Partenheim, hallo.
1: Hallo, schönen guten Abend.
0: Bist du des schlechten Portugiesisch mächtig?
1: Ich kann gar kein Portugiesisch.
0: Aber du hast Laute identifiziert, die du schon mal in einem Hit gehört hast.
1: Ja, genau. Und das war wirklich diesmal also richtig knackig. Und ich bin auch erst auf die falsche Fährte gegangen mit Spanaljisch. Und dann ist es mir langsam aber sicher gedämmert, weil ich habe dann vor meinem geistigen Auge das Popo-Wackeln gesehen von der Tänzerin aus dem Video. Und da fiel es mir dann wieder ein.
0: Du machst es spannend. Was sind denn die beiden Songs? Und wir sprechen erstmal, lass uns erstmal, weil ich glaube, die Musik war allen klar. Ich habe jedenfalls keine einzige falsche Antwort gesehen oder gehört in den letzten Minuten. Was war das Playback?
1: Das war der Bryan Adams mit dem Sommer von 69, Summer of 69.
0: Hier ist der Beweis. Ja, haben fast alle erkannt, müssen wir nicht länger ausdiskutieren. Aber was war denn nun dieser Text?
1: Ei, das war der Lambada von Kaoma.
0: Der Lambada von Kaoma. Ach, der Lambada.
1: Der Lambada ist das wo.
0: Ja, wenn es der Lambada, wenn der Lambada nicht dabei gewesen wäre. Dann wäre es ein anderes Rätsel gewesen.
1: Ja.
0: Jawohl, Lambada und Summer of 69 waren die beiden Hits, die wir gesucht haben. Du bist unser Gewinner, Andreas. Herzlichen Glückwunsch.
1: Ich danke dir.
0: Und einen schönen Abend noch.

Lovesick. Aktueller Hit von Michael Schulte. Das war Pop, die Abendshow mit Michael Reufsteck. Gleich die Popnacht mit Ben Streubel. Und auch heute gab es leider wieder ein paar Themen, zu denen wir nicht mehr gekommen sind. Wir hatten noch vor, Benimmregeln für Bilderrahmen. Ein Haushaltstipp, wie benutzt man ein Gummibärchen als Flaschenöffner? Und Lifehacks zum Wachbleiben bei Heavy-Metal-Festivals. Naja, vielleicht beim nächsten Mal. Gute Nacht.

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1: Um 0 Uhr mit Ronald Lessig. Die Pläne von FIFA-Präsident Infantino zum Verkauf von WM-Anteilen an Investoren stoßen auf immer mehr Kritik. Auch der Dachverband des nord- und mittelamerikanischen Fußballs CONCACAF stellte sich gegen das Vorhaben. Aus der Nachrichtenredaktion Peter Eichenberg.
2: Die 41 CONCACAF-Mitglieder kritisieren die Pläne deutlich. Anders als der europäische Fußballdachverband UEFA drohen sie aber nicht mit einem Boykott. Die UEFA hatte nach einer Sondersitzung erklärt, keine der 55 europäischen Nationalmannschaften werde an einem FIFA-Wettbewerb teilnehmen, sollte Infantino an seinen Plänen festhalten. Die FIFA müsse verbindlich zusagen, das Vorhaben vollständig aufzugeben und die WM niemals für Investoren zu öffnen. Die Weltmeisterschaft steht nicht zum Verkauf, hieß es wörtlich in der Erklärung der Europäer.
1: Fast 10.000 Menschen sind in diesem Sommer durch die Hitze in Deutschland laut Robert-Koch-Institut bereits gestorben. Mehr Geld für den Schutz vor hohen Temperaturen, etwa in Kliniken, soll es vom Bund aber trotz entsprechender Forderungen nicht geben. Jan Zimmermann aus Berlin erklärt warum.
3: Weil sich die Bundesregierung dafür nicht oder nur zum Teil zuständig sieht. Das Gesundheitsministerium teilt mit, dass die Verwaltungs- und Finanzierungskompetenz für den Schutz der Gesundheit vor Hitze bei den Ländern liegt und eben nicht beim Bund. Und dann gibt es ja noch die Träger, die Betreiber der Pflegeheime und Krankenhäuser. Die müssen den Schutz der Pflegebedürftigen und Patienten gewährleisten im Rahmen der geltenden gesetzlichen Vorgaben. Allerdings, laut Experten, reichen die gesetzlichen Vorgaben eben nicht aus.
1: In der Region rund um Spaniens Hauptstadt Madrid hat sich die Waldbrandlage etwas entspannt. Ministerpräsident Sanchez mahnte allerdings, es gebe keine Entwarnung. Auch nahe der französischen Metropole Bordeaux breiten sich die Feuer derzeit nicht weiter aus. Nun sind aber auch andere Teile Südeuropas betroffen. Auf der griechischen Insel Kreta mussten tausende Urlauber in Sicherheit gebracht werden. In der Türkei wurden 5 Menschen verletzt. Nach den jüngsten Attacken auf die Ukraine und dem Einschlag einer Rakete auf unbewohntem polnischen Gebiet hat Kanzler Merz Russland scharf kritisiert. Er beklagte, dass es erneut viele zivile Opfer gegeben hat. Nach ukrainischen Angaben kamen mindestens 8 Menschen ums Leben. Auch der Vorfall in Polen zeuge von Rücksichtslosigkeit und Eskalationsbereitschaft, so Merz weiter. Das waren die Nachrichten. Das Wetter in Deutschland. Im Südwesten gebietsweise Schauer oder Gewitter, sonst wolkig und trocken bei 22 bis 13 Grad. Tagsüber heiter bis wolkig, einzelne Schauer bei 20 Grad an der Nordsee und bis 38 Grad in Niederbayern. Am Sonnabend teilweise heiter, im Süden und Osten Schauer oder Gewitter bis 33 Grad. Am Sonntag heiter und sonnig, im Süden einzelne Schauer bis 36 Grad. Es ist 0:03 Uhr.
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4: Vorsicht bitte auf der A2 A352 Dortmund Richtung Hannover Nord. Zwischen Hannover Herrenhausen und Engelbostel gefährdet Aquaplaning die Fahrt. Vorsicht bitte in der Region Hannover im Hagen. Zwischen Negenborn und Brelingen liegt ein Baum. A1 Hamburg-Lübeck. Auf der Norderelbbrücke kommt es wegen eines Schwertransportes mehrfach zu kurzfristigen Sperrungen.
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5: Mit Ben Streubel. Irgendwie fühlt sich das schon seit 4 Minuten nach Freitag an. Also dann machen wir mal was draus. Wir rutschen rein in den 31.07.
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Life's like a jump rope. Leben ist wie ein Springseil. Das war die erste Philosophie heute Nacht um 31.07.2026. Schön, dass wir alle zusammen sind an diesem Freitag. Heute gibt es auch wieder so lustige Tage, an die die Welt denkt. Heute ist Tag der Avocado und auch Tag des Orgasmus. So, da hinten letzte Reihe hat jemand gezuckt. Avocado und Orgasmus, was haben die eigentlich gemeinsam? Ne? Gibt es da Gemeinsamkeiten? Habe ich eben gerade drüber nachgedacht. Ich glaube schon, weil ne? Beide benötigen ja das perfekte Zeitfenster. Beide sind im Grunde nie dann bereit, wenn man es gerade braucht. Man muss tagelang darauf warten. Und wenn man den richtigen Moment verpasst, dann ist es zu spät oder verdorben.

Girls und Harry Styles. Oh, ein kultischer Song, da ich höre es trommeln. Noch eine Gefahrenstelle um 0.16 Uhr. Es liegt ein Holzbretter, ein großes, auf der A13 rum. Schönefelder Kreuz in Richtung Dresden zwischen Radeburg und Marsdorf. Ein großes Holzbrett auf der Fahrbahn. Nach diesem Song spielen wir. Es geht um ein Geburtstagskind, das heute ein bisschen in den Leierkasten gerutscht ist, unter verschiedenen Pseudonymen bekannt. Ich hoffe, ihr findet eins raus und gewinnt was.

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0: Ein Künstler hat heute Geburtstag, den man unter verschiedensten Pseudonymen kennt. Deswegen, wenn ihr mir einen Namen nennt, bin ich schon zufrieden. Wer ist denn das, der im Leierkasten hier drin steckt?

Es ist jetzt 0.27 Uhr. Vorsicht, auf der A2 Hannover in Richtung Dortmund, da liegt ein LKW-Rad auf der Autobahn zwischen Dreieck Hannover West und Hannover Herrenhausen. Die Popnacht ist hier.

0: James Young Infinity. Damit ist es 0.31 Uhr.
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1: Vorsicht bitte auf der A2 A352 Dortmund Richtung Hannover Nord. Zwischen Hannover Herrenhausen und Engelbostel gefährdet Aquaplaning die Fahrt. Vorsicht bitte in Wunstorf, gefährdet Aquaplaning die Fahrt. Unterführungen sind bereits vollgelaufen. A1 Hamburg-Lübeck. Auf der Norderelbbrücke kommt es wegen eines Schwertransportes mehrfach zu kurzfristigen Sperrungen. A281 Neustädter Hafen Richtung Airportstadt. Die Einfahrt Bremen-Neustadt ist wegen einer Fahrbahnerneuerung bis 2. August 19 Uhr gesperrt.
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2: Und die am meisten unterschätzte Höchsttemperatur heute in Vogtsdorf in Mecklenburg-Vorpommern werden es 29 Grad.

0: Die schönste Zeit kommt doch erst.
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0: Welcher Künstler hat heute Geburtstag? Hat verschiedene Namen, aber einer steckt dahinter und das ist ein Song von ihm. Im Leierkasten. Tobi aus Groß-Rörsdorf bei Dresden. Guten Morgen, Tobi.
2: Hi, grüß dich.
0: Wer ist das?
2: Fatboy Slim.
0: Fatboy Slim meinst du? Aha. So ist es, Fatboy Slim.
2: Sehr gut.
0: Als Norman Cook bekannt, Pizza Man hat er sich auch mal genannt. Hat auch mal bei den House Martins Bass gespielt. Bim, bim. Crazy, auch ein schöner Song. Vielleicht prüfe ich das mal für mich selbst und spiele ihn später auch noch. Du bist auf dem Weg gerade von deinem Arbeitsplatz, von einem Restaurant nach Hause. Wie war es denn? Wie war es denn in deinem
2: Sehr gut. Ja? Wir können uns nicht beschweren. Die Wärme war zwar ein bisschen heftig, aber naja, was soll man machen?
0: Ist dann bei der Hitze noch in der Küche, ist schon krass, ne? Aber ist da eine Klimaanlage oder kommt man da nur mit Lüftern irgendwie da?
2: Nee, leider nicht. Und vor allem noch mit Gasherd macht das noch mehr Spaß.
0: Ja, hör doch auf. Du. Was war denn dein Highlight-Essen, was dir am meisten Spaß gemacht hat zu kochen gestern?
2: Wir haben zurzeit was mit Iberico-Schwein auf der Karte und das kommt bei den Gästen sehr, sehr gut an.
0: Okay, du machst immer die schönen feinen Sachen. Bist du denn auch schon mal auf dem Weg nach Hause an irgendeinem Fastfood-Restaurant vorbeigefahren und hast gesagt, ich gib's mir jetzt?
2: Nee, leider nicht.
0: Das heißt leider. Das ist ja gut, wenn man so viel abgeschmeckt hat.
2: Nee, nicht mehr um die Uhrzeit.
0: Sehr fein. Tobi, du kommst gut nach Hause. Ich schick dir was zu, ja?
2: Ja, super. Danke dir.
0: Ciao, ciao. Und ein Falschfahrer auf der A14 Leipzig-Nossen. Bitte vorsichtig fahren zwischen Döbeln Ost und Nossen Nord. Da kommt ein Fahrzeug entgegen, ein Falschfahrer. Bitte in beiden Richtungen äußerst rechts fahren, nicht überholen auf der A14 Leipzig-Nossen. Zwischen Döbeln Ost und Nossen Nord ist ein Falschfahrer

0: Ja. Ach ja, ist das schön. 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Hier ist die Popnacht. Wenn man um diese Zeit noch wach ist, dann hat man meistens einen Plan. Entweder ist man gut gelaunt oder man baut irgendwas aus oder was um oder man bereitet etwas vor. So wie Claudia, die ist am Eichersee zwischen Worms und Mainz und bereitet einen Flohmarkt vor dort. Das ist ein lustiger Flohmarkt, da öffnen Menschen dann ihre Pforten von ihren Häusern und das ist um den See herum und dann geht man in die Häuser rein und dann legen die da alles Mögliche hin. Und bei Claudi sieht es wahrscheinlich jetzt aus, also wie auf dem Speicher bei meinem Opa. Hallo Claudi, guten Morgen.
1: Hallo.
0: Ja, das, kannst du überhaupt noch von einem Fenster zum anderen gehen oder musst du irgendwie warten?
1: Ja, also es ist unter der Hütte, in der Hütte, überall verteilt.
0: Ja. Du hast ja Sachen gesammelt, unter anderem auch von deinem Papa, der so eine gewisse Unordnung an die Nacht legt. Ja, und was hast du denn da alles zusammengefunden?
1: Das ist tatsächlich alles von ihm, weil er das angeregt hat. Und also ich muss auch aufpassen, dass ich die Sachen nicht selbst behalte, weil da sind zum Teil wirklich coole Sachen dabei. Das, was ich jetzt entdeckt habe, war, er hat von Joey's Pizza hat er so ein Wärmekissen, also das ist wie so eine quadratische Isomatte, diese aufblasbaren, und das kann man im Auto anschließen und dann hat irgendein armer Pizzalieferant das mal vergessen und dann habe ich jetzt gedacht, weil ich habe ein Auto, was nichts kann und die Leute fragen mich immer, ob ich eine Sitzheizung habe. Und vielleicht behalte ich das.
0: Kann auch sein. Vielleicht gibt es ja noch diese Rückenteile von den Fahrradkurieren, ja, wo die diese ganzen Pizzas drin lagern. Vielleicht findet man auf dem Speicher deines Papas auch noch eine solche Angelegenheit, wo noch Pizzen drin sind. Ja, wer weiß. Ne? Aber das ist ja eine lustige Sache. Das heißt, man geht von Hof zu Hof und kann bei den Leuten dann gucken, was die so da alles zu Hause drin hatten in ihrer Wohnung oder auf dem Speicher. Macht man das denn als Anwohner auch dann mal, dass man mal sagt, ich mal gucken, was der Nachbar da so, wie der lebt? Ist auch interessant.
1: In die Häuser, glaube ich, ist bei den wenigsten. Wir sind draußen so auf den Parkplätzen im Vorbereich da. Und ich gehe auf jeden Fall auch rum und gucke bei den anderen natürlich.
0: Wenn wir doch wissen, und dann ist ja so ein See ist ja nun ein bisschen größer. Wie kommt man auf die andere Seite? Muss man da schwimmen und dann da gucken? Oder?
1: Also man kann über den Damm, aber das ist ziemlich weit und deswegen haben wir dieses Jahr einen Floßtransfer.
0: Ah, das ist aber lustig. Okay,
1: schön. Also allein das ist schon ein Riesenspaß. Ich
0: möchte drüben nochmal gucken, was da auf dem Speicher liegt. Dann ist also ein Flohmarkt rund um den See und über den See. Das ist doch eine schöne Sache. Dann habt da viel Spaß beim Weiterzusammensuchen. Am Sonntag ist das, ne? Am Eichersee. Und
1: Dann Sonntag
0: werden die Menschen jetzt dahin strömen und dir die Bude ausräumen, meine liebe Claudi. Ne? Gute Zeit. Ciao.
1: Danke dir.

Neuer Hit von Somber, My Body Isn't Ready. Hier ist die Popnacht. 0.57 Uhr ist es und Vorsicht auf der A2 Hannover Richtung Berlin. Da steht ein defektes Fahrzeug auf der Fahrbahn zwischen Zieser und Wollin.

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1: Um 1 Uhr mit Ronald Lessig. Die UEFA droht dem Weltverband FIFA offiziell mit einem WM-Boykott. Hintergrund ist der Plan von FIFA-Boss Infantino, einen Teil der kommerziellen Rechte an Weltmeisterschaften an private Investoren zu vergeben. Aus der Sportredaktion Tide Tedinger.
2: Die Entscheidung, so heißt es, sei einstimmig gefällt worden. Im Vorfeld hatte sich mit Tschechien zumindest ein Abweichler gezeigt. Jetzt aber ziehen offenbar alle 55 Mitgliedsverbände mit. Damit steigt der Druck auf FIFA-Boss Gianni Infantino beträchtlich, denn ein WM-Turnier ohne große Nationen, wie beispielsweise Spanien, Weltmeister bei Männern und Frauen, Frankreich, England, Italien und Deutschland, würde natürlich immens an sportlichem Wert verlieren. Die WM wäre deutlich weniger attraktiv für große Investoren.
1: Die Zahl der Hitzetoten in Deutschland ist offenbar auf einen Rekordwert gestiegen. Seit Jahresbeginn sind nach Schätzungen des Robert-Koch-Instituts fast 10.000 Menschen in Deutschland infolge hoher Temperaturen gestorben. In den meisten Fällen hätten Vorerkrankungen eine Rolle gespielt, hieß es. Der ehemalige Gesundheitsminister Lauterbach rief zu schnellem Handeln auf. Bewährte Konzepte wie Hitzeinformationsportale müssten flächendeckend eingeführt werden, um gefährdete Menschen zu erreichen. In der Region rund um Spaniens Hauptstadt Madrid entspannt sich die Lage bei den Waldbränden etwas. Ministerpräsident Sanchez mahnte allerdings, es gebe keine Entwarnung. In Frankreich stabilisiert sich die Situation in der Nähe von Bordeaux. In anderen Teilen Südeuropas kämpfen Einsatzkräfte dagegen weiter gegen neue Feuer, etwa auf der griechischen Insel Kreta. Auch in der Türkei sind neue Brände ausgebrochen. An der Grenze zur spanischen Exklave Ceuta sind tausende Menschen nahezu ungehindert aus Marokko auf europäisches Gebiet gelangt. Nach Medienberichten brach die Grenzsicherung zeitweise zusammen. Aus Rabat, Luca Kissel.
3: Bis zu 3000 Menschen sollen die Grenze bis zum Abend zu Fuß überquert haben. Zuvor waren in den vergangenen Tagen nach Angaben der Behörden bereits bis zu 2000 Migranten schwimmend in der Exklave angekommen. Ceutas Regierungschef Vivas spricht von einem humanitären und sozialen Notstand. Er fordert einen nationalen Notstand, den Einsatz des Militärs und eine einheitliche Leitung durch Madrid. Das spanische Innenministerium lehnt den Notstand ab, kündigt aber zusätzliche Kräfte an.
1: Das waren die Nachrichten. Das Wetter in Deutschland. Im Südwesten Schauer oder Gewitter, sonst wolkig und trocken bei 22 bis 13 Grad. Tagsüber heiter bis wolkig, einzelne Schauer bei 20 Grad an der Nordsee und 38 Grad in Niederbayern. Am Sonnabend teilweise heiter, im Süden und Osten Schauer bis 33 Grad. Am Sonntag heiter, im Süden einzelne Schauer bis 36 Grad. Es ist 1.03 Uhr.
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4: Vorsicht bitte auf der A2 Berlin Richtung Hannover. Zwischen Peine Ost und Hämelerwald liegt ein Fahrrad auf allen Fahrstreifen. Vorsicht bitte auf der A2 A352 Dortmund Richtung Hannover Nord. Zwischen Hannover Herrenhausen und Engelbostel gefährdet Aquaplaning die Fahrt. Vorsicht bitte in Wunstorf, gefährdet Aquaplaning die Fahrt. Unterführungen sind bereits vollgelaufen. A1 Hamburg-Lübeck. Auf der Norderelbbrücke kommt es wegen eines Schwertransportes mehrfach zu kurzfristigen Sperrungen. A281 Neustädter Hafen Richtung Airportstadt. Die Einfahrt Bremen-Neustadt ist wegen einer Fahrbahnerneuerung bis 2. August 19 Uhr gesperrt. A281 Airportstadt Richtung Neustädter Hafen. Die Ausfahrt Bremen-Neustadt ist wegen einer Fahrbahnerneuerung bis 2. August 19 Uhr gesperrt.
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5: mit Ben Streubel. Laut wird's in wenigen Minuten. Das ist der Lenkradklopfer, der dazu führt, dass hier dann die Regulierungsbehörde kommt und an meinem Stuhl sägt. 07221 2011. Welchen Song soll ich denn lauter spielen als alle anderen Hits in dieser Show? 07221 2011. Wir suchen eure Vorschläge und dann wird Deutschland darüber entscheiden.
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1: Jetzt wird's laut, noch lauter hier mit dem Lenkradklopfer. Die Vorschläge kommen aus Berlin und Nordrhein-Westfalen. Andreas aus Berlin, guten Morgen.
2: Guten Morgen.
1: Und du planst schon deine nächste Kreuzfahrt, das ist dann die 14.
2: Wahnsinn. Das ist im nächsten Jahr die 14.
1: Ja, und wo geht's hin?
2: Von Tokio nach Singapur.
1: Das klingt
2: über
1: cool.
2: Japan, Vietnam, ja.
1: Warst du da schon mal vorher oder zum ersten Mal?
2: Also. Wir waren vorletztes Jahr von Bangkok nach Shanghai.
1: Also du bist ein richtiger Reisefan. Was ist denn die schönste Ecke für ein Kreuzfahrtschiff, wenn man sagt, das kann man eigentlich nur mit dem Kreuzfahrtschiff da machen? So gut? Was würdest du
2: eigentlich
1: empfehlen?
2: Ist es Norwegen, ja. Aber auch Schottland, Edinburgh, gut, St. Ja. Petersburg hat sich auf absehbare Zeit erledigt.
1: Ja, aber ich höre immer, Karibik sei eben.
2: Karibik waren wir dieses Jahr im Februar, ist auch schön. Aber
1: ja, und.
2: Ja, war okay. Wir hatten mal die ABC-Inseln gemacht vor 3 Jahren und jetzt dieses Jahr Jamaika, Cozumel, Mexiko.
1: Ach,
2: und
1: ist ja echt
2: Domrep wieder zurück.
1: Das sind ja Orte, die fallen uns noch nicht mal ein, wenn wir sie aufzählen sollten. Also Glückwunsch, dass du doch so engagiert bist, was Reisen angeht. Das heißt, du arbeitest sehr viel und das Geld wird auch direkt da reingesteckt.
2: Richtig.
1: So, du hast dir ausgesucht von Journey, Wheel in the Sky.

0: Angel in the Sky Journey. Und Markus aus Bonn, guten Morgen. Markus!
1: Morgen!
0: Ja, du baust an einem Ventilatorbett. Ja. Wie muss man sich denn das vorstellen, was du geschrieben hast? Ich habe keinen Plan. Also.
1: Ja. Naja, da kaufst du dir so kleine Ventilatoren, die machst du an einem Rahmen dran, also 14 Stück.
0: 14 Ventilatoren.
1: Und die sind ganz leise und die kannst du dann laufen lassen. Ja, die kannst du dann laufen lassen, damit es schön kühl bleibt, wenn du dann im Bett liegst.
0: Also, dass es nicht so laut ist. Also deswegen kleine Ventilatoren extra, damit du nicht wach wirst.
1: Richtig.
0: Ja, okay, 14.
1: Richtig, so
0: 14,
1: kleine, so Mini-Dinger.
0: Ja, aber gut, das ist, ich bin mal gespannt, wie du dann schlafen kannst.
1: Ja, 14,
0: also, wird der Versuch wird heute Nacht gestartet dann. Der Erstversuch mit 14 Ventilatoren direkt ins Gesicht.
2: Mach mal ein Foto.
0: Okay. Ja, mach mal ein Foto, genau, wie du drunter liegst. So, du hast ja Auszug von Touch and Go. Would you go to bed with me?

0: Und ihr entscheidet jetzt, welchen Song wir lauter spielen sollen als alle anderen Hits in dieser Show. Entweder Touch and Go oder vielleicht auch Wheel in the Sky von Journey. 07221 2011. Would you Touch and Go oder Wheel in the Sky Journey? 07221 2011. Von euch beiden danke für die Vorschläge und eine gute Nacht, Markus und Andreas.
1: Danke dir, schöne Sendung noch.

0: Die Smashing Pumpkins in der Popnacht. Jetzt wird's laut.
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0: Die Vorschläge heute aus Nordrhein-Westfalen und Berlin. Andreas aus Berlin schlug vor Wheel in the Sky, Keep on Turning von Journey. Und Markus aus Bonn für Nordrhein-Westfalen hätte gerne Would You von Touch and Go gehört. Und das ist knapp ausgegangen. Hin und her ging es erst und dann mit einer Stimme mehr nur. Touch and Go.

0: Good Luck Babe, es ist jetzt 1.31 Uhr.
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1: Die teilweise kräftigen Gewitter ziehen in der Nacht Richtung Osten ab und dahinter bei 19 Grad in Ueckermünde, 16 Grad in Büsum und Wilhelmshaven und bis 14 Grad in Großenkneten trocken. Am Tage südlich des Mittellandkanals noch Restschauer, dabei 20 Grad auf Föhr und bis 30 Grad in Göttingen.
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2: Vorsicht bitte auf der A2 A352 Dortmund Richtung Hannover Nord. Zwischen Hannover-Herrenhausen und Engelbostel gefährdet Aquaplaning die Fahrt. A1 Hamburg-Lübeck. Auf der Norderelbbrücke kommt es wegen eines Schwertransportes mehrfach zu kurzfristigen Sperrungen. A281 Neustädter Hafen Richtung Airportstadt. Die Einfahrt Bremen-Neustadt ist wegen einer Fahrbahnerneuerung bis 2. August 19 Uhr gesperrt. A281 Airportstadt Richtung Neustädter Hafen. Die Ausfahrt Bremen-Neustadt ist wegen einer Fahrbahnerneuerung bis 2. August 19 Uhr gesperrt.
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3: Und die am meisten unterschätzte Höchsttemperatur heute in Deutschland in Liebstadt. In der Sächsischen Schweiz werden 27 Grad. Hier ist die Popnacht. Mein Name Ben Sträubel.

Esklin, my love, es ist jetzt 1.40 Uhr. Vorsicht, auf der A3 Köln-Frankfurt, da läuft eine Ratte Wildschweine über die Autobahn. Zwischen Idstein und Wiesbaden-Niedernhausen, aufpassen, hattet ihr schon was zu lachen heute Nacht? Letzte Reihe nickt mit dem Kopf, ansonsten, naja, also dann wird es auch gleich lustig werden, weil dafür gibt es die Profis nennen sich Comedians und die erzählen uns gleich ein bisschen was. Also Laura Brümmer, die erzählt von ihren Hobbys und sie hat nun sehr teure Hobbys, aber das kann man ja auch sehr ziehen. Was ist ein Hobby? Zum Beispiel einatmen könnte ein Hobby sein, ein lebenswichtiges Hobby oder einen Kaffee trinken. Wir haben zum Beispiel hier einen Kaffeeautomaten im Haus, das ist auch ein Hobby von mir, den immer zu bedienen. Viele nehmen den ja nicht mehr aus dem Automaten, weil nicht nachhaltig genug. Die haben dann eigene, ziemlich versiffte Tassen, die sie mit dem Finger ausspülen und haben dann Tabs und Gedöns, ist auch nicht nachhaltig. Ich nehme den letzten Automaten Kaffee und der, wenn er aufgeschäumt wird, hat dann, weil die Rohre so verrostet sind und verkrustet, hat dann immer noch so kleine Brocken Milchreste dann, die dann da reingeschossen werden in diese Papiertüte. Also mein Pappbecher, ich liebe Pappbecher im Übrigen, ich stehe dazu, auf meinen nachhaltigen Pappbecher lasse ich nichts kommen. Und dann trinkt man und dann kann es sein, dass man so einen kleinen Erstickungsanfall bekommt. Ja, also wenn das heute noch so sein wird, heute Nacht, dann wisst ihr, woran es liegt, nur dass ihr dann dem diensthabenden Arzt auch Bescheid gebt. Das ist mein Hobby. Also, was macht Laura Brümmer noch? Das hören wir gleich nach diesem Song von JC Stewart. Ich hoffe, es wird lustig, sonst gibt's Geld zurück in der Popnacht.

0: Jesse Stewart, I need you to hate me. Es ist jetzt 1.44 Uhr, es piept. Auf der A5 Basel Richtung Karlsruhe steht ein defekter PKW zwischen Bühl und Baden-Baden. Bitte aufpassen. So, welche Hobbys habt ihr?
1: Hat jemand von euch ein teures Hobby? Nochmal, Kinder? Das ist eine sehr gute Antwort. Kinder ist die beste Antwort, die an der Stelle hätte kommen können. Das ist ja wirklich der Wahnsinn. Kinder sind sehr teuer, oder? Wenn man es hochrechnet, darf man nicht, ne? Dann macht man sie nicht. Ja. Ich habe auch ein sehr teures Hobby. Ich wohne gerne.
2: Das ist mein Danke.
1: Ja, man gönnt sich ja sonst nichts. Es ist wirklich, es ist nicht einfach. Ne? Ich habe jetzt wieder eine neue Wohnung gesucht kürzlich und ich weiß nicht, ob ihr das in letzter Zeit in einer Großstadt mal versucht habt. Meine Güte, oder? Man hat am Anfang Hoffnungen und Träume, man hat Erwartungen und man schreibt das alles ins Internet rein. Ne? Man sagt so, okay, ich hätte gerne 4-Zimmer-Wohnung, Altbau, Balkon, Wanne. Da lacht ihr schon, ja. Du schickst das los und die App deiner Wahl sagt dir, nee, das haben wir nicht. Die Wohnung existiert so nicht. Und dann fängst du an, deine Erwartungen runterzuschrauben. Und du sagst so, okay, als erstes fliegt die Badewanne. Ne? Du sagst, nee, komm, das brauche ich gar nicht. Ich setz mich in die Dusche. Ich will nur am Po ein bisschen warm, das reicht mir. Und tatsächlich, als nächstes fliegt der Balkon, oder? Man sagt so, okay, das war jetzt vielleicht auch ein bisschen übertrieben. Ich muss auch gar nicht aufmachen. Ich gehe in den Park. Man schraubt immer weiter runter. Und irgendwann ist man an dem Punkt, wo man sagt, ein Dach wäre schön. Ein Dach, wenn ihr habt 4 Wände, wenn das Wände wären, so schön. Es ist wirklich krass und dann darf man nicht folgenden Fehler machen. Ich habe den Fehler gemacht, dann das Budget ein bisschen nach oben zu setzen. Boah. Ich dachte, so was man gerade noch so wegverdienen kann, so zu zweit, irgendwie 7.000 warm, sowas in der Richtung, dass man sagt, ja. Dass man so sagt, komm, das kriegen wir noch hin. Und tatsächlich, dann stellte sich raus, es gibt Wohnungen. An der Stelle. Ja, wenn man das mit dem neuen Budget losjagt, dann findet man raus, das Problem lag bei mir. Ich bin einfach nicht reich genug. So dumm, oder? Wie blöd von mir. Merz hatte recht, ich muss mehr arbeiten. Ich war einfach nur ein faules Schwein.

Kreuzberg und Lucy in der Popnacht. Franco fährt gerade mit dem Fahrrad von Kassel nach einer Party nach Hause nach Nies total und würde gerne mit seinen Kopfhörern noch ein bisschen unterhalten werden durch die Dire Straits und Money for Nothing. Chicks for Free. Hier ist die Popnacht und Grüße nach Nordhessen.

Robin Schulz und Rita Ora waren das. Limp Bizkit würde gerne Ben hören. Ist auch ein schöner Name, Ben, ne? Der ist gerade virtuell mit dem LKW unterwegs. Das heißt also, er sitzt vor einem LKW-Simulator. Also sowas, was ich hier mache auch, ne? Ich bräuchte nur so ein Funkgerät, Kanal 9. Hallo, aus Roger hier, so bin ich Bär. Limp Bizkit Behind Blue Eyes schicke ich jetzt mal dorthin, wo du gerade simulierst. Hier ist die Popnacht.

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1: Um 2 Uhr mit Ronald Lessig. Die Investorenpläne von FIFA-Präsident Infantino stoßen auf immer mehr Widerstand. Nach der Europäischen Fußballunion UEFA lehnt auch der Verband für Nord- und Mittelamerika CONCACAF das Vorhaben ab, einen Teil der kommerziellen Rechte etwa an der Weltmeisterschaft an Investoren zu verkaufen. Aus der Sportredaktion Luise Kropf.
2: Damit positionieren sich auch die drei WM-Gastgeber USA, Mexiko und Kanada gegen Infantino. Der FIFA-Präsident hatte den 211 Mitgliederverbänden durch den Verkauf von Anteilen an private Investoren erhöhte Einnahmen in Aussicht gestellt. Die UEFA hatte ein paar Stunden vorher verkündet, einstimmig alle FIFA-Wettbewerbe, also auch die Fußball-Weltmeisterschaft, zu boykottieren, wenn der Weltverband an seinen angekündigten Plänen festhalten sollte. Mit einem Boykott droht die CONCACAF nicht.
1: Der von US-Präsident Trump ins Leben gerufene Friedensrat hat Trumps Angaben zufolge ein Abkommen zur vollständigen Entwaffnung der Hamas im Gazastreifen erzielt. Dies sei ein wichtiger Schritt auf dem Weg zu einem dauerhaften Frieden, schrieb Trump auf seiner Online-Plattform Truth Social. Im Gegenzug würden die israelischen Streitkräfte nach Abschluss der Entwaffnung abziehen. Im Oktober 2025 hatten sich Israel und die Hamas auf die erste Phase des Friedensplans geeinigt. Die Hamas hatte jedoch eine Abgabe ihrer Waffen bisher abgelehnt. Nach einem Ansturm von Migranten auf die spanische Nordafrika-Exklave Ceuta schickt die Regierung in Madrid das Militär. Das Innenministerium kündigte an, ein Militärschiff sowie Soldaten und Spezialeinheiten der Polizei nach Ceuta zu verlegen. Zuvor hatten nach Medienberichten mehr als 2000 Menschen zu Wasser und zu Land die Grenze nach Ceuta überquert. Nach Angaben der Behörden kamen mindestens 9 Menschen bei den Tumulten ums Leben. In der Region rund um Spaniens Hauptstadt Madrid hat sich die Waldbrandlage etwas entspannt. Ministerpräsident Sanchez mahnte allerdings, es gebe keine Entwarnung. Auch nahe der französischen Metropole Bordeaux breiten sich die Feuer derzeit nicht weiter aus. Nun sind aber auch andere Teile Südeuropas betroffen. Auf der griechischen Insel Kreta mussten tausende Urlauber in Sicherheit gebracht werden. In der Türkei wurden 5 Menschen verletzt. Das waren die Nachrichten. Das Wetter in Deutschland. Im Südwesten gebietsweise Schauer oder Gewitter, sonst wolkig und trocken bei 22 bis 13 Grad. Tagsüber heiter bis wolkig, einzelne Schauer oder Gewitter. Die Höchstwerte